das ist ein beinhartes Protestlied. Allerdings richtet sich die Kritik nicht gegen eine bestimmte Gruppe, sondern gegen jedermann, der sich betroffen fühlt. Auch gegen mich selbst.

unter Ihnen. Wir sind in der Propsteikapelle zusammengekommen, um mit denen, die mit uns über Radio Grüne Welle verbunden sind, den freudreichen Rosenkranz zu beten. Nach dem Rosenkranz beten wir die Andachtung im Gotteslob Nummer 680-4 Schöpfung. 680-4 Schöpfung. Im Namen des Vaters und des Sohnes und des Heiligen Geistes. Amen.

0: Ehre sei dem Vater und dem Sohn und dem Heiligen Geist.
1: Wie im Anfang, so auch jetzt und alle Zeit und in Ewigkeit. Amen.
0: Vater unser im Himmel, geheiligt werde dein Name, dein Reich komme, dein Wille geschehe, wie im Himmel, so auf Erden.
1: Unser tägliches Brot gib uns heute und vergib uns unsere Schuld, wie auch wir vergeben unseren Schuldigen. Und führe uns nicht in Versuchung, sondern erlöse uns von den Bösen.
0: Gegrüßet seist du, Maria, voll der Gnade, der Herr ist mit dir. Du bist gebenedeit unter den Frauen. Und gebenedeit ist die Frucht deines Leibes, Jesus, der in uns den Glauben vermehre.
1: Heilige Maria, Mutter Gottes, bitte für uns Sünder, jetzt und in der Stunde unseres Todes. Amen.
0: Gegrüßet seist du, Maria, voll der Gnade, der Herr ist mit dir. Du bist gebenedeit unter den Frauen. Und gebenedeit ist die Frucht deines Leibes, Jesus, der in uns die Hoffnung stärke.
1: Heilige Maria, Mutter Gottes, bitte für uns Sünder, jetzt und in der Stunde unseres Todes. Amen.
0: Gegrüßet seist du, Maria, voll der Gnade, der Herr ist mit dir. Du bist gebenedeit unter den Frauen. Und gebenedeit ist die Frucht deines Leibes, Jesus, der in uns die Hoffnung, die Liebe entzündet.
1: Heilige Maria, Mutter Gottes, bitte für uns Sünder, jetzt und in der Stunde unseres Todes. Amen.
0: Ehre sei dem Vater und dem Sohn

0: Wille geschehe im Himmel so auf Erden.
1: Unser tägliches Brot gib uns heute und vergib uns unsere Schuld, wie auch wir vergeben unseren Schuldigen. Und führe uns nicht in Versuchung, sondern erlöse uns von der Böse.
0: Gegrüßet seist du, Maria, voller Gnade, der Herr ist mit dir. Du bist gebenedeit unter den Frauen und gebenedeit ist die Frucht deines Leibes, Jesus, den du, Jungfrau, vom Heiligen Geist empfangen hast.
1: Heilige Maria, Mutter Gottes, bitte für uns Sünder, jetzt und in der Stunde unseres Todes. Amen.
0: Gegrüßet seist du, Maria, voller Gnade, der Herr ist mit dir. Du bist gebenedeit unter den Frauen und gebenedeit ist die Frucht deines Leibes, Jesus, den du, Jungfrau, vom Heiligen Geist empfangen hast.

0: Gegrüßet seist du, Maria, voll der Gnade, der Herr ist mit dir. Du bist gebenedeit unter den Frauen und gebenedeit ist die Frucht deines Leibes, Jesus, den du, Jungfrau, vom Heiligen Geist empfangen hast.
1: Heilige Maria, Mutter Gottes, bitte für uns Sünder, jetzt und in der Stunde unseres Todes. Amen.
0: Gegrüßet seist du, Maria, voll der Gnade, der Herr ist mit dir. Du bist gebenedeit unter den Frauen und gebenedeit ist die Frucht deines Leibes, Jesus, den du, Jungfrau, vom Heiligen Geist empfangen hast.
1: Heilige Maria, Mutter Gottes, bitte für uns Sünder, jetzt und in der Stunde unseres Todes. Amen.
0: Gegrüßet seist du, Maria, voll der Gnade, der Herr ist mit dir. Du bist gebenedeit unter den Frauen und gebenedeit ist die Frucht deines Leibes, Jesus, den du, Jungfrau, vom Heiligen Geist empfangen hast.
1: Heilige Maria, Mutter Gottes, bitte für uns Sünder, jetzt und in der Stunde unseres Todes. Amen.
0: Gegrüßet seist du, Maria, voll der Gnade, der Herr ist mit dir. Du bist gebenedeit unter den Frauen und gebenedeit ist die Frucht deines Leibes, Jesus, den du, Jungfrau, vom Heiligen Geist empfangen hast.
1: Heilige Maria, Mutter Gottes, bitte für uns Sünder, jetzt und in der Stunde unseres Todes. Amen.
0: Gegrüßet seist du, Maria, voll der Gnade, der Herr ist mit dir. Du bist gebenedeit unter den Frauen und gebenedeit ist die Frucht deines Leibes, Jesus, den du, Jungfrau, vom Heiligen Geist empfangen hast.
1: Heilige Maria, Mutter Gottes, bitte für uns Sünder, jetzt und in der Stunde unseres Todes. Amen.
0: Gegrüßet seist du, Maria, voll der Gnade, der Herr ist mit dir. Du bist gebenedeit unter den Frauen und gebenedeit ist die Frucht deines Leibes, Jesus, den du, Jungfrau, vom Heiligen Geist empfangen hast.
1: Heilige Maria, Mutter Gottes, bitte für uns Sünder, jetzt und in der Stunde unseres Todes. Amen.
0: Gegrüßet seist du, Maria, voll der Gnade, der Herr ist mit dir. Du bist gebenedeit unter den Frauen und gebenedeit ist die Frucht deines Leibes, Jesus, den du, Jungfrau, vom Heiligen Geist empfangen hast.
1: Heilige Maria, Mutter Gottes, bitte für uns Sünder, jetzt und in der Stunde unseres Todes. Amen.
0: Gegrüßet seist du, Maria, voll der Gnade, der Herr ist mit dir. Du bist gebenedeit unter den Frauen und gebenedeit ist die Frucht deines Leibes, Jesus, den du, Jungfrau, vom Heiligen Geist empfangen hast.
1: Heilige Maria, Mutter Gottes, bitte für uns Sünder, jetzt und in der Stunde unseres Todes. Amen.
0: Ehre sei dem Vater und dem Sohn und dem Heiligen Geist.
1: Wie im Anfang, so auch jetzt und alle Zeit und in Ewigkeit. Amen. Vater unser im Himmel, geheiligt werde dein Name, dein Reich komme, dein Wille geschehe, wie im Himmel so auf Erden.
0: Unser tägliches Brot gib uns heute und vergib uns unsere Schuld, wie auch wir vergeben unseren Schuldigern. Und führe uns nicht in Versuchung, sondern erlöse uns von dem Bösen.
1: Gegrüßet seist du, Mann.

Gottes, bitte für uns Sünder, jetzt und in der Stunde unseres Todes. Amen. Heilige Maria, Mutter Gottes, bitte für uns Sünder, jetzt und in der Stunde unseres Todes. Amen.

0: Heilige Maria, Mutter Gottes, bitte für uns Sünder, jetzt und in der Stunde unseres Todes. Amen.
1: Gebet.

0: Sünder, jetzt und in der Stunde unseres Todes. Amen.
1: Ich liebe mich selbst.

Herr, Mutter Gottes, bitte für uns Sünder, jetzt und in der Stunde unseres Todes. Amen.

0: bitte für uns Sünder, jetzt und in der Stunde unseres Todes. Amen. Ehre sei dem Vater und dem Sohn und dem Heiligen Geist.
1: Wie im Anfang, so auch jetzt und alle Zeit und in Ewigkeit. Amen.
0: Vater unser im Himmel, geheiligt werde dein Name, dein Reich komme, dein Wille geschehe, wie im Himmel, so auf Erden.
1: Unser tägliches Brot gib uns heute und vergib uns unsere Schuld, wie auch wir vergeben unseren Schuldigen. Und führe uns nicht in Versuchung, sondern erlöse uns von der Böse.
0: Gegrüßet seist du, Maria, voller Gnade, der Herr ist mit dir. Du bist gebenedeit unter den Frauen. Und gebenedeit ist die Frucht deines Leibes, Jesus, den du, Jungfrau, zu Bethlehem geboren hast.
1: Heilige Maria, Mutter Gottes, bitte für uns Sünder, jetzt und in der Stunde unseres Todes. Amen.
0: Gegrüßet seist du, Maria, voller Gnade, der Herr ist mit dir. Du bist gebenedeit unter den Frauen. Und gebenedeit ist die Frucht deines Leibes, Jesus, den du, Jungfrau, zu Bethlehem geboren hast.
1: Heilige Maria, Mutter Gottes, bitte für uns Sünder, jetzt und in der Stunde unseres Todes. Amen.
0: Gegrüßet seist du, Maria, voller Gnade, der Herr ist mit dir. Du bist gebenedeit unter den Frauen. Und gebenedeit ist die Frucht deines Leibes, Jesus, den du, Jungfrau, zu Bethlehem geboren hast.
1: Heilige Maria, Mutter Gottes, bitte für uns Sünder, jetzt und in der Stunde unseres Todes. Amen.
0: Gegrüßet seist du, Maria, voller Gnade, der Herr ist mit dir. Du bist gebenedeit unter den Frauen. Und gebenedeit ist die Frucht deines Leibes, Jesus, den du, Jungfrau, zu Bethlehem geboren hast.
1: Heilige Maria, Mutter Gottes, bitte für uns Sünder, jetzt und in der Stunde unseres Todes. Amen.
0: Gegrüßet seist du, Maria, voller Gnade, der Herr ist mit dir. Du bist gebenedeit unter den Frauen. Und gebenedeit ist die Frucht deines Leibes, Jesus, den du, Jungfrau, zu Bethlehem geboren hast.
1: Heilige Maria, Mutter Gottes, bitte für uns Sünder, jetzt und in der Stunde unseres Todes. Amen.
0: Gegrüßet seist du, Maria, voller Gnade, der Herr ist mit dir. Du bist gebenedeit unter den Frauen. Und gebenedeit ist die Frucht deines Leibes, Jesus, den du, Jungfrau, zu Bethlehem geboren hast.
1: Heilige Maria, Mutter Gottes, bitte für uns Sünder, jetzt und in der Stunde unseres Todes. Amen.
0: Gegrüßet seist du, Maria, voller Gnade, der Herr ist mit dir. Du bist gebenedeit unter den Frauen. Und gebenedeit ist die Frucht deines Leibes, Jesus, den du, Jungfrau, zu Bethlehem geboren hast.
1: Heilige Maria, Mutter Gottes, bitte für uns Sünder, jetzt und in der Stunde unseres Todes. Amen.
0: Gegrüßet seist du, Maria, voller Gnade, der Herr ist mit dir. Du bist gebenedeit unter den Frauen. Und gebenedeit ist die Frucht deines Leibes, Jesus, den du, Jungfrau, zu Bethlehem geboren hast.
1: Heilige Maria, Mutter Gottes, bitte für uns Sünder, jetzt und in der Stunde unseres Todes. Amen.
0: Gegrüßet seist du, Maria, voller Gnade, der Herr ist mit dir. Du bist gebenedeit unter den Frauen. Und gebenedeit ist die Frucht deines Leibes, Jesus, den du, Jungfrau, zu Bethlehem geboren hast.
1: Heilige Maria, Mutter Gottes, bitte für uns Sünder, jetzt und in der Stunde unseres Todes. Amen.
0: Gegrüßet seist du, Maria, voller Gnade, der Herr ist mit dir. Du bist gebenedeit unter den Frauen. Und gebenedeit ist die Frucht deines Leibes, Jesus, den du, Jungfrau, zu Bethlehem geboren hast.
1: Heilige Maria, Mutter Gottes, bitte für uns Sünder, jetzt und in der Stunde unseres Todes. Amen.
0: Ehre sei dem Vater und dem Sohn und dem Heiligen Geist.
1: Wie im Anfang, so auch jetzt und alle Zeit und in Ewigkeit. Amen. Vater unser im Himmel, geheiligt werde dein Name, dein Reich komme, dein Wille geschehe, wie im Himmel, so auf Erden.
0: Unser tägliches Brot gib uns heute und vergib uns unsere Schuld, wie auch wir vergeben unseren Schuldigern. Und führe uns nicht in Versuchung,

0: Heilige Maria, Mutter Gottes, bitte für uns Sünder, jetzt und in der Stunde unseres Todes. Amen.
1: Heilige Maria, Mutter Gottes, bitte für uns Sünder, jetzt und in der Stunde unseres Todes. Amen.

0: Mariä, Mutter Gottes, bitte für uns Sünder, jetzt und in der Stunde unseres Todes. Amen.
1: Gegrüßet seist du, Maria, voller Gnade, der Herr ist mit dir. Du bist gebenedeit unter den Frauen und gebenedeit ist die Frucht deines Leibes, Jesus, den du im Freien deinen aufgeopfert hast.
0: Heilige Maria, Mutter Gottes, bitte für uns Sünder, jetzt und in der Stunde unseres Todes. Amen.
1: Gegrüßet

0: Heilige Maria, Mutter Gottes, bitte für uns Sünder, jetzt und in der Stunde unseres Todes. Amen. Ehre sei dem Vater und dem Sohn und dem Heiligen Geist.
1: Wie am Anfang, so auch jetzt und alle Zeit und in Ewigkeit. Amen.
0: Vater unser im Himmel, geheiliget werde dein Name, dein Reich komme, dein Wille geschehe, wie im Himmel, so auf Erden.
1: Unser tägliches Brot gib uns heute und vergib uns unsere Schuld, wie auch wir vergeben unsere Schuldigen. Und führe uns nicht in Versuchung, sondern erlöse uns von der Böse.
0: Gegrüßet seist du, Maria, voller Gnade, der Herr ist mit dir. Du bist gebenedeit unter den Frauen. Und gebenedeit ist die Frucht deines Leibes, Jesus, den du, Jungfrau, im Tempel wiedergefunden hast.
1: Heilige Maria, Mutter Gottes, bitte für uns Sünder, jetzt und in der Stunde unseres Todes. Amen.
0: Gegrüßet seist du, Maria, voller Gnade, der Herr ist mit dir. Du bist gebenedeit unter den Frauen. Und gebenedeit ist die Frucht deines Leibes, Jesus, den du, Jungfrau, im Tempel wiedergefunden hast.
1: Heilige Maria, Mutter Gottes, bitte für uns Sünder, jetzt und in der Stunde unseres Todes. Amen.
0: Gegrüßet seist du, Maria, voller Gnade, der Herr ist mit dir, du bist gebenedeit unter den Frauen. Und gebenedeit ist die Frucht deines Leibes, Jesus, den du, Jungfrau, im Tempel wiedergefunden hast.
1: Heilige Maria, Mutter Gottes, bitte für uns Sünder, jetzt und in der Stunde unseres Todes. Amen.
0: Gegrüßet seist du, Maria, voller Gnade, der Herr ist mit dir. Du bist gebenedeit unter den Frauen. Und gebenedeit ist die Frucht deines Leibes, Jesus, den du, Jungfrau, im Tempel wiedergefunden hast.
1: Heilige Maria, Mutter Gottes, bitte für uns Sünder, jetzt und in der Stunde unseres Todes. Amen.
0: Gegrüßet seist du, Maria, von der Gnade, der Herr ist mit dir. Du bist gebenedeit unter den Frauen. Und gebenedeit ist die Frucht deines Leibes, Jesus, den du, Jungfrau, im Tempel wiedergefunden hast.
1: Heilige Maria, Mutter Gottes, bitte für uns Sünder, jetzt und in der Stunde unseres Todes. Amen.
0: Gegrüßet seist du, Maria, voller Gnade, der Herr ist mit dir. Du bist gebenedeit unter den Frauen. Und gebenedeit ist die Frucht deines Leibes, Jesus, den du, Jungfrau, im Tempel wiedergefunden hast.
1: Heilige Maria, Mutter Gottes, bitte für uns Sünder, jetzt und in der Stunde unseres Todes. Amen.
0: Gegrüßet seist du, Maria, voller Gnade, der Herr ist mit dir. Du bist gebenedeit unter den Frauen. Und gebenedeit ist die Frucht deines Leibes, Jesus, den du, Jungfrau, im Tempel wiedergefunden hast.
1: Heilige Maria, Mutter Gottes, bitte für uns Sünder, jetzt und in der Stunde unseres Todes. Amen.
0: Gegrüßet seist du, Maria, voll der Gnade, der Herr ist mit dir, du bist gebenedeit unter den Frauen. Und gebenedeit ist die Frucht deines Leibes, Jesus, den du, Jungfrau, im Tempel wiedergefunden hast.
1: Heilige Maria, Mutter Gottes, bitte für uns Sünder, jetzt und in der Stunde unseres Todes. Amen.
0: Gegrüßet seist du, Maria, voller Gnade, der Herr ist mit dir, du bist gebenedeit unter den Frauen. Und gebenedeit ist die Frucht deines Leibes, Jesus, den du, Jungfrau, im Tempel wiedergefunden hast.
1: Heilige Maria, Mutter Gottes, bitte für uns jetzt und in der Stunde unseres Todes. Amen.
0: Gegrüßet seist du, Maria, voller Gnade, der Herr ist mit dir, du bist gebenedeit unter den Frauen. Und gebenedeit ist die Frucht deines Leibes, Jesus, den du, Jungfrau, im Tempel wiedergefunden hast.
1: Heilige Maria, Mutter Gottes, bitte für uns Sünder, jetzt und in der Stunde unseres Todes. Amen.
0: Ehre sei dem Vater und dem Sohn, dem Heiligen Geist.
1: Wie im Anfang, so auch jetzt und alle Zeit und in Ewigkeit. Amen.
0: 680, Abschnitt 4, Schöpfung. Die Schöpfung ist uns geschenkt als ein Ort des Lebens, unsere Welt, eine einmalige Gabe in der Zeit. Die Erde, unsere Heimat in ihrer Schönheit, aber auch in ihrer Verletzlichkeit, ist uns vom Schöpfer anvertraut. Aus dem Buch der Psalmen hören wir: Herr, wie zahlreich sind deine Werke, mit Weisheit hast du sie alle gemacht, die Erde ist voll von deinen Geschöpfen. Die Sterne, Planeten und Sonnensysteme.
1: Von dir bist du guter Gott.
0: Unsere Welt, ein Haus des Lebens.
1: Von dir bist du guter Gott.
0: Die Lebensenergie in allem innewohnt.
1: Von dir bist du guter Gott.
0: Unzählige Muster, Formen und Farben.
1: Von dir bist du guter Gott.
0: Die Kontinente und Meere, die Berge und Täler.
1: Von dir gesegnet, guter Gott.
0: Gräser, Kräuter, Blumen und Bäume.
1: Von dir gesegnet, guter Gott.
0: Tausende Blätter an einem Baum, keines gleich dem anderen.
1: Von dir gesegnet, guter Gott.
0: Insekten, Fische, Vögel und Säugetiere.
1: Von dir gesegnet, guter Gott.
0: Millionen von verschiedenen Tieren, alle finden ihren Platz.
1: Von dir gesegnet, guter Gott.
0: Milliarden von Menschen, jeder ist und bleibt einmalig.
1: Von dir gesegnet, guter Gott.
0: Vererbung und Entwicklung, Anpassung und Entfaltung.
1: Von dir gesegnet, guter Gott.
0: Uns Menschen hast du einen besonderen Platz eingeräumt.
1: Bleibe bei uns, guter Gott.
0: Du hast uns die Erde anvertraut.
1: Bleibe bei uns, guter Gott.
0: Du gibst uns Würde, die uns kein Mensch nehmen kann.
1: Bleibe bei uns, guter Gott.
0: Mit deinem Atem hast du uns beseelt.
1: Bleibe bei uns, guter Gott.
0: Von allen Geschöpfen rufst du uns beim Namen.
1: Bleibe bei uns, guter Gott.
0: Auf den anderen hin hast du uns geschaffen.
1: Bleibe bei uns, guter Gott.
0: In deinem Sohn bist du uns gleich geworden.
1: Bleibe bei uns, guter Gott.
0: Und doch nutzen wir unsere schöpferische Kraft nicht immer zum Guten.
1: Bleibe bei uns, guter Gott.
0: Dennoch gefährden wir auch unsere Umwelt.
1: Bleibe bei uns, guter Gott.
0: Die Erde seufzt bis zum heutigen Tag und hofft auf unsere Umkehr.
1: Bleibe bei uns, guter Gott.
0: Auf dem Weg der Welt in deinem Reich.
1: Bleibe bei uns, guter Gott.
0: Wir wollen einander Licht und Wärme sein, wie unser Bruder das Feuer. Wir wollen einander nützlich sein, wie unsere Schwester das Wasser.
2: Lass uns ein Segen sein.
0: Wir wollen einander beleben, wie unser Bruder der Wind.
1: Lass uns ein Segen sein.
0: Wir wollen einander nähren, wie unsere Schwester die Erde.
1: Lass uns ein Segen sein.
0: Gott Vater, du bist deiner Schöpfung immer treu geblieben. Durch deinen Sohn Jesus Christus bist du selbst Teil von ihr geworden. In deinem Geist bist du ihr in vielfältiger Weise nahe. Führe alles Werden und Vergehen in die Vollendung und uns Menschen zur Freiheit und Herrlichkeit der Kinder Gottes. Sei gepriesen in Ewigkeit.
1: Amen.
0: Der Engel des Herrn brachte Maria die Botschaft.
1: Und sie empfing vom Heiligen Geist.
0: Vater unser im Himmel, gegrüßet seist du Maria, voll

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0: 10 vor 6.
1: Wahlkreisreform. Österreich stimmt zu. Unterland protestiert. Leiter Reber fordert eigene Südtiroler Strompreiszone. Das Wetter. Auch heute wird es wieder sonnig. Ich bin Florian Scheringer. Guten Morgen.
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1: Österreich sagt Ja zum neuen Wahlgesetz der Regierung Meloni. Der Notenwechsel ist positiv verlaufen. Darüber wurde die SVP-Spitze bei einem Treffen am Abend in Neumarkt informiert, wie die Tageszeitung Dolomiten berichtet. Zur Erinnerung, das Gesetz sieht vor, dass Bozen und Leifers einen eigenen Senatswahlkreis bilden sollen und alle anderen Überätscher und Unterlandlergemeinden zum Wahlkreis Meran dazukommen. Laut Österreichs Außenministerin ist das gut, weil so beide Sprachgruppen eine sichere Vertretung im Senat bekommen. Auch die SVP-Spitze spricht von einem guten Kompromiss. Im Unterland sieht man das aber anders. Der Bürgermeister von Truden, Michael Epp, ist jetzt aus Protest vom SVP-Bezirksausschuss zurückgetreten und weitere Mitglieder könnten folgen. Eine eigene Stromtarifzone nur für Südtirol, das fordert der Landtagsabgeordnete Andreas Leiter-Reber. Er sagt, es sei absurd, dass Südtirol gleich viel für Strom zahlt wie der Rest Norditaliens, obwohl bei uns so viel günstige Wasserkraft produziert wird. Derzeit ist unser Stromtarif nämlich an die Gaspreise am internationalen Markt gebunden. Leiter-Reber glaubt, eine eigene Tarifzone würde große Entlastungen bringen. Er hat deshalb einen Beschlussantrag im Landtag eingebracht, der die Landesregierung dazu auffordert, sich für so eine Zone einzusetzen. Herz-Kreislauf-Erkrankungen sind die häufigste Todesursache bei uns in Südtirol. Fast jeder Dritte stirbt an einer Herzkrankheit oder einem Schlaganfall. Durch einen gesunden Lebensstil kann man das Risiko aber deutlich senken. Darauf weist der Sanitätsbetrieb am heutigen Weltherztag hin. Wer sich regelmäßig bewegt, ausgewogen isst, nicht raucht und wenig Alkohol trinkt, bekommt deutlich seltener Herz-Kreislauf-Beschwerden. Der ChatGPT-Entwickler OpenAI hat wegen Sicherheitsbedenken die Veröffentlichung eines neuen KI-Modells gestrichen. Unter anderem hat die Software in Tests Nutzer belogen und zum Teil auf eigene Initiative gehandelt, ohne die Erlaubnis der User einzuholen. In letzter Zeit haben sich KI-Modelle schon öfter selbstständig gemacht und deshalb fordern viele eine stärkere Regulierung. Und dann noch zum Fußball. Nach der Auftaktniederlage gegen Belgien in der Nations League hat es Italien beim zweiten Anlauf besser gemacht. Die Azzurri waren in der Türkei zu Gast und feiern einen 4:1-Sieg. Am Freitagabend trifft Italien dann auf den bisher schwierigsten Gegner Frankreich.
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1: Mit einigen Restwolken starten wir in den Dienstag. Vereinzelt gibt's auch Hochnebel. Aktuell messen wir 15 Grad in Bozen, 12 in Schlanders, 10 in Bruneck und 7 Grad hat es in Starzing. Im Lauf des Vormittags lockert es dann auf und es kommt überall die Sonne raus. Am Nachmittag erreichen die Temperaturen Höchstwerte von 23 bis 26 Grad.
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1: Heute haben wir Dienstag, den 29. September. Ich wünsche Ihnen einen schönen guten Morgen. Herzlich willkommen hier bei Radio Grüne Welle.

0: Es ist nun 6 Uhr, Sie hören Radio Grüner Welle und guten Morgen Südtirol. Es geht nun weiter hier bei uns im Programm mit dem Nachrichtenmagazin von Radio Vatikan. Wir hören uns dann wieder in 19 Minuten.
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2: Ganz herzlich willkommen zu dieser Sondersendung zur Reise von Papst Leo dem 14. nach Frankreich. Heißt sie Stefanie Stahlhofen. Heute am 4. und letzten Reisetag, diesen Montag, hat sich Papst Leo der 14. nach Metz begeben. Das Thema hier vor allen Dingen Europa und interreligiöser Dialog. Außerdem schauen wir noch kurz auf gestern Abend. Da hat sich Leo der 14. in Lourdes mit Missbrauchsopfern getroffen. Schön, dass Sie dabei sind. Ganz herzlich willkommen. Papst Leo der 14. hat im französischen Metz bei der Begegnung an den Wurzeln Europas für Frieden, Achtung des Völkerrechts und Dialog geworben. Das katholische Kirchenoberhaupt würdigte Robert Schumann als Gründervater Europas und auch den heiligen Benedikt.
3: Monsieur le Président, Monsieur le Cardinal, distinguées autorités civiles et religieuses, Mesdames et Messieurs.
2: Im Kongresszentrum Robert Schumann rief der Papst vor Politikern und Kirchenvertretern aus Frankreich und Umgebung diesen Montag dazu auf, Begriffen wie Freiheit, Demokratie, Frieden und Einheit echte Substanz zu verleihen.
3: Pour la paix et l'unité.
2: In seiner eindringlichen Rede war Papst Leo der 14. für ein Europa, das seine christliche Geschwisterlichkeit wiederentdecken und die Idee eines versöhnten, geeinten und starken Europas weiter umsetzen müsse, die schon Robert Schumann hatte. Das katholische Kirchenoberhaupt sprach im gleichnamigen Kongresszentrum. Robert Schumann ist einer der drei Gründerväter Europas. Leo der 14. würdigte in seiner Rede neben dem Politiker auch einen Heiligen als weiteren Vater Europas.
3: Ein autre père de l'Europe.
2: Der heilige Benedikt, den der heilige Papst Paul VI. Im Jahr 1964 zum Schutzpatron Europas erklärte und als Boten des Friedens, Baumeister der Einheit, Lehrmeister der Zivilisation bezeichnete.
3: Messager du Paix, Artisan de l'Union, Maître de Civilisation.
2: Papst Leo betonte, man könne nicht über Europa sprechen, ohne das Christentum zu erwähnen.
3: Parler d'Europe.
2: Leo der 14. ging nicht nur auf die Geschichte Europas ein, sondern auch auf die aktuelle Lage. Eindringlich warb Leo der 14. in Zeiten steigender Militärausgaben und eines Kriegs auch in Europa für Abrüstung. Schon Schumann habe sich für Frieden zwischen den Völkern eingesetzt und diesen Auftrag auch der Welt von heute hinterlassen.
3: Quels sont donc les enseignements de Robert Schumann à l'Europe?
2: Was also sind die Lehren, die Robert Schumann dem heutigen Europa und der heutigen Welt hinterlässt? Zuallererst ein tiefes Verlangen nach Frieden. Leider ist der Krieg heute wieder aufgeflammt, sogar in Europa. Ein neues, sinnloses Gemetzel, das jeden Tag unzählige zivile Opfer fordert. Papst Leo forderte einen geduldigen Dialog, Mut bei Verhandlungen und auch bereit zu sein, bestimmte Positionen für das übergeordnete Wohl des Friedens aufzugeben. Leo der 14. mahnte zudem die Wahrung des Völkerrechts an und warb einmal mehr für Multilateralismus.
3: Le droit international et le multilateralisme.
2: Das Völkerrecht und der Multilateralismus unterstreichen die tatsächliche Gleichheit der Staaten in ihren gegenseitigen Beziehungen und bilden das beste Gegenmittel gegen den Willen, über andere zu herrschen, der die Ursache jedes Konflikts ist. Heutzutage werden die zwischenmenschlichen Beziehungen und die Beziehungen zwischen den Staaten immer barbarischer. Europa könne dieser Abwärtsspirale ein Ende setzen, dank der Achtung vor den anderen, die zu pflegen und zu bewahren es verstanden habe. Einen eindringlichen Appell richtete der Papst in seiner Rede auch an die Jugend. Sie sei berufen, das Europa von heute und morgen zu gestalten.
3: Jeune Judy, ayez le courage
2: Hab den Mut, die Mission des Friedensstiftens verantwortungsbewusst zu erfüllen, in eurem Herzen, in euren Beziehungen, in eurer Familie, in den Schulen und Universitäten, im Leben eurer Städte, eurer Länder und ganz Europas. Unterwerft euch nicht der Logik der Gewalt und Unterdrückung. Liebt das Leben in jedem Augenblick und habt keine Angst vor der Zukunft.
3: N'ayez pas peur de l'avenir.
2: Junge Leute sollten auch keine Angst haben, eine Familie zu gründen und Kinder zu haben und die Menschenwürde und das menschliche Leben von Beginn bis zum Ende zu verteidigen.
3: N'ayez pas peur de travailler sans relâche.
2: Habt keine Angst, euch unermüdlich für das Wohl eurer Gemeinschaften einzusetzen, auch durch politisches Engagement. Stiftet Gemeinschaft. Und mit euch wird Europa fest verwurzelt, weiter gedeihen und die ganze Welt inspirieren. Möge Gott euch bei diesen Entscheidungen beistehen und möge er ganz Europa segnen und beschützen. Mit diesen Worten beendete Leo XIV. Unter langem Applaus und Standing Ovations seine Europarede in Metz. Beim Treffen unter dem Motto »An den Wurzeln Europas für Frieden und Einheit« sprachen vor Papst Leo XIV. Auch Frankreichs Präsident Emmanuel Macron und Kardinal Jean-Marc Avelin, Vorsitzender der französischen Bischofskonferenz. Im Kongresszentrum Robert Schumann hat Papst Leo XIV. Zuvor auch Religionsvertreter getroffen und dazu aufgerufen, überall zu einer Entwaffnung der Worte und Herzen beizutragen. Er erteilte Gewalt oder Unterdrückung im Namen der Religion eine deutliche Absage und erinnerte daran, dass Dialog die eigentliche Identität nicht schmälere. Zahlreiche Religionsvertreter unterzeichneten eine Dialogverpflichtung. Mehr von Christine Seuss.
4: Vom französischen Marienwallfahrtsort Lourdes war Papst Leo am frühen Montagmorgen in den Osten Frankreichs gereist. In der lothringischen Stadt Metz im Dreiländereck von Frankreich, Luxemburg und Deutschland wandte er sich bei einem interreligiösen Treffen an Vertreter unterschiedlicher Religionen. In seiner Rede würdigte der Papst den katholischen Politiker Robert Schumann als wahren Botschafter der Einheit in der Vielfalt, der alte Bruchlinien in Brücken der Hoffnung für ganz Europa zu verwandeln verstand. Die interreligiöse Begegnung fand in einem Kongresszentrum statt, das nach dem früheren französischen Ministerpräsidenten, Außenminister und EU-Gründungsvater benannt ist. Schumann wirkte in Metz und lebte längere Zeit dort. Die Religionsvertreter rief der Papst dazu auf, Schumanns Beispiel zu folgen und Dialog und Frieden zu fördern. Dialog schmälere nicht die eigene Identität, sondern bringe sie in Einfachheit und Wahrheit zum Ausdruck, wenn sie sich der Andersartigkeit des anderen öffnet. Schärfte der Papst ein. Entschieden wandte sich Leo XIV. Gegen jedwede Gewalt im Namen der Religion.
3: Invoquer le nom de Dieu pour légitimer la violence ou l'oppression.
4: Sich auf den Namen Gottes zu berufen, um Gewalt oder Unterdrückung zu legitimieren, stellt eine Entweihung dieses Namens dar. Nichts, was die Menschenwürde entstellt, kann sich auf wahre göttliche Eingebung berufen. Der religiöse Diskurs muss stets dazu aufrufen, die Herzen und die Worte zu entwaffnen. Dies bedeutet für uns, als Hüter unserer jeweiligen Traditionen, eine unmittelbare Verantwortung. In seiner Ansprache zitierte der Papst auch Franziskus und dessen Enzyklika Fratelli Tutti, Johannes Paul II. Sowie den französischen Philosophen Paul Ricoeur, der Anderssein als Verheißung und nicht Bedrohung vorgeschlagen habe. Diese Kunst der Begegnung sei heute dringend notwendig, betonte Papst Leo. Religionen müssten neben Frieden und Geschwisterlichkeit dem Leben dienen, vor allem den Schwächsten, unterstrich der Papst weiter. Die Größe einer Zivilisation misst sich nicht an ihren materiellen Errungenschaften, sondern daran, wie sie sich um den Menschen kümmert, ihn schützt und ihn fördert. Die Religionen sind Hüterinnen des Lebens. Sie bekräftigen dessen heiligsten Wert. Ihre Fruchtbarkeit zeigt sich in der liebevollen Nähe zu den schutzbedürftigsten und schwächsten Menschen. Dem Leben zu dienen bedeutet, es mit Fürsorge, Nähe und Zärtlichkeit zu umgeben, vor allem in schwierigen Zeiten bis zum Ende. Dazu gehöre auch der Einsatz für junge Menschen. Sie bräuchten feste Orientierungspunkte für den Aufbau einer Gemeinschaft, die die Würde jedes Menschen achtet und zur Geltung bringt. So der Papst. Vertreter von Christentum, Islam, Judentum und Buddhismus in Frankreich unterzeichneten bei der Begegnung auch einen gemeinsamen Aufruf von Metz, in dem sie sich untereinander zu Dialog, Einheit und Bildungsinitiativen verpflichten. Dauerhafter Frieden könne nicht ohne den anderen oder gegen ihn aufgebaut werden, so die Unterzeichner, die den Appell als Kompass der Hoffnung bezeichnen. In widrigen Zeiten gelte es, sich vereint für Gerechtigkeit und Frieden einzusetzen und eine Kultur der Friedenserziehung zu fördern.
2: Am Nachmittag stand für Papst Leo XIV. Als letzten offiziellen Programmpunkt noch die Heilige Messe im Metzer Dom auf dem Programm.
5: In seiner Predigt erinnerte der Amerikaner Leo an die christlichen Wurzeln Europas. Das Europa, wie wir es heute kennen, sei im Lauf der Jahrhunderte auf die Werte gegründet worden, von denen der heilige Augustinus in seinem Buch De Civitate Dei von der Gottesstadt geschrieben habe. Das sei ein geistiges und moralisches, nicht nur wirtschaftliches und politisches Erbe. Wie der heilige Johannes Paul II. Mit bewegten Worten in Erinnerung gerufen hat, hat das Europa, wie wir es kennen, seine Wurzeln im Leben und Wirken von Männern und Frauen, die die Lehren des Evangeliums gelebt, verkündet, weitergegeben haben. Davon zeugen der große geistige, kulturelle, ja sogar landwirtschaftliche und handwerkliche Beitrag, den das Mönchtum zur Geschichte des Kontinents geleistet hat, sowie das Wirken von Heiligen. Das in christlichem Geist aufgebaute Europa habe uns, so fuhr Leo fort, auch die moralischen Grundsätze der Welt, in der wir leben, überliefert. Er nannte den Vorrang der Person, die Heiligkeit des menschlichen Lebens, den Schutz der Freiheit des Einzelnen, die Bedeutung der Familie als Fundament der Gesellschaft, die Fürsorge für Arme und Bedürftige, die Aufnahme von Fremden, die Achtung vor den Senioren. Europäische Ortskirchen wie die von Metz sollten das einzigartige Erbe eines fruchtbaren Dialogs zwischen Zivilgesellschaft und Glauben pflegen, bat der Papst. Diesen Grundpfeilern treu zu bleiben, war nicht leicht, auch nicht für die, die uns vorausgegangen sind. Und doch haben uns unsere Vorfahren sie mit Treue und Beharrlichkeit als Schätze hinterlassen, die wir unsererseits an künftige Generationen weitergeben sollen. Mit Blick auf die schwierige deutsch-französische Geschichte strich Leo XIV. Den Wert der Vergebung heraus. Manchen möge sie als Schwäche erscheinen, doch dem sei nicht so. Schauen wir in uns hinein und um uns herum. Was bewirken in der Welt und in uns selbst Haltungen wie Rache, Vergeltung und Ablehnung? Und welche Zukunft für die Menschheit lassen Beziehungen und Systeme erahnen, die von der gnadenlosen Logik durchdrungen sind, die sich aus solchen Haltungen ergibt? Ihr, die ihr Kinder dieses Landes seid, das in der Vergangenheit von Bruderkriegen zerrissen wurde, wisst sehr wohl, dass es nicht wahr ist, dass der, der Rache übt, stärker ist als der, der vergibt. Es ist nicht wahr, dass der, der mit einem Knall die Tür hinter sich zuschlägt, stärker ist als der, der sich der Anstrengung stellt, gemeinsam voranzugehen. Stefan Kempis, Radio Vatikan.
2: Am Abend wollte Papst Leo XIV. Um 19 Uhr vom internationalen Flughafen Metz-Nancy-Lorraine in Richtung Rom abheben, wo er um 20.50 Uhr erwartet wird. Zum Ende unserer Sendung schauen wir nun noch einmal zurück nach Lourdes. Dort hat Papst Leo XIV. Am Sonntagabend 7 Überlebende sexualisierter Gewalt getroffen und ihnen zugehört. Das teilte das Vatikanische Presseamt nach der Begegnung in Lourdes mit. Ich habe vor der Sendung mit meiner Kollegin Anne Preckel darüber gesprochen, was man über das Treffen weiß.
6: Ja, das Treffen fand hinter verschlossenen Türen statt, am weltbekannten Wallfahrtsort Lourdes, der ja als Kontext der Heilung und des Trostes wahrgenommen wird, Die Struktur der Begegnung war vorab genau mit den Betroffenen festgelegt worden. Der Papst hat 7 Personen getroffen, zunächst einzeln und dann gemeinsam in der Gruppe. Er hat ihre Leidensgeschichten angehört und auch ihre Vorschläge aufgenommen zur Missbrauchsprävention, also dazu, was die Kirche tun kann, damit sich eben so etwas nicht wiederholt. Auch wurde bei der Begegnung, die hat so ja eine Stunde 40 Minuten, also fast 2 Stunden gedauert, auch wurde da gemeinsam gebetet. Und das Vatikan-Statement zu dem Treffen, das war so ein bisschen länger als sonst üblich. Da hieß es, dass das Leid der Betroffenen unter Mitwirkung oder im Schweigen derer geschehen sei, die hätten helfen können. Da wurde also so ein bisschen die Frage der Mitverantwortung mit eingebracht in diesem Statement des Vatikans.
2: Und haben die Beteiligten, die 7 Missbrauchsüberlebenden, das Treffen tatsächlich als tröstend empfunden?
6: Sie haben danach öffentlich durchweg positiv von der Begegnung mit dem Papst gesprochen. Hören wir doch mal rein. Olivier Mardi, Aktivist und Mitbegründer der Selbsthilfeorganisation Voix Libérée, hat gesagt:
7: J'ai rarement vu une personne qui écoutait avec autant de profondeur.
6: Ich habe selten einen Menschen erlebt, der mit solcher Tiefe zugehört hat. Es schien uns, als hätten wir eine Spur in ihm hinterlassen. Er wird es nicht vergessen, was wir ihm gesagt haben. Ich glaube, Leo ist ein Papst, der gute Dinge annehmen will und weitergeht, als man vielleicht denkt. Auch die anderen Betroffenen zeigten sich bei der anschließenden Pressekonferenz bewegt von der Begegnung. Leo der 14. sei empathisch gewesen, habe reagiert auf das Gehörte, auch mit Gesten, etwa mit einer mitfühlenden Umarmung. Und er sei auch gut über alle Fälle und die Hintergründe informiert gewesen. Er habe zum Beispiel konkrete Fragen gestellt. Sie haben auch geschätzt, dass sich der Papst auf den vorgeschlagenen Ablauf dieser Begegnung eingelassen hat.
2: Als erster Papst hat Benedikt der 16. im Jahr 2008 Missbrauchsopfern in Washington persönlich zugehört. Auch Papst Franziskus hat das in seinem Pontifikat getan und jetzt Papst Leo. Wie sind diese Begegnungen einzuordnen?
6: Sie sind Zeichen dafür, dass der Papst sich persönlich mit dem Schmerz der Betroffenen auseinandersetzt, diese anhört und dass ihr Leid sich auch in Konsequenzen übersetzen soll. Unter Papst Franziskus ist ja zunehmend betont worden, dass Kinderschutz, das Safeguarding eigentlich doch zum Herzstück gehören einer glaubwürdigen Kirche. Ja, und bei Papst Leo werden die Betroffenen, könnte man sagen, immer sichtbarer. Sie werden ernst genommen in Form auch von Vorschlägen, die sie dem Papst unterbreiten können. Und eben nicht nur einzelne Betroffene werden auf Papstreisen hinter verschlossenen Türen empfangen, sondern Papst Leo hat ja selbst auch im Vatikan einen betroffenen Verband schon empfangen. Und er hat selbst auch eine Zusammenarbeit mit der päpstlichen Kinderschutzkommission dieser Betroffenen angeregt.
2: Lourdes steht ja für Heilung und Trost. Hat das besondere Bedeutung?
6: Ja, wenn man mit Betroffenen spricht, dann versteht man, dass zur Heilung de facto gehört ein sich gesehen fühlen. Neben Gerechtigkeit und neben auch Augenhöhe. Es geht um eine Begegnung auf Augenhöhe, um einen Prozess auch auf Augenhöhe. Sonst kann es keine Heilung geben. Nur dann kann aus Sicht der Betroffenen tatsächlich etwas verändert werden. Papst Leo versteckt sich nicht vor diesen Forderungen, sondern nimmt sie ernst. Ein Opfer, das jetzt beim Treffen in Lourdes dabei war, ist diesen Sonntag das erste Mal seit 60 Jahren wieder zur Messe gegangen, wie berichtet wurde auf der Pressekonferenz in Lourdes.
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2: All unsere Berichte, Reden und Ansprachen, Predigten von Papst Leo auf Deutsch im Wortlaut auf www.radiovatikan.de. Weitere Nachrichten aus dem Vatikan und der Welt ebenfalls bei uns im Internet. Hier im Studio verabschiedet sich Stefanie Stahlhofen. 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Jesus Christus.
0: Das war das Nachrichtenmagazin von Radio Vatikan, wie immer zum Nachhören in unserer Audiothek unter rgw.it. Verschiedene Meldungen können Sie auch auf den Internetseiten von Radio Vatikan nachlesen. 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Heute ist Dienstag, der 29. September. Für Sie im Studio ist Florian Mayer.

0: Am heutigen 29. September feiert die Kirche die Erzengel Michael, Gabriel und Raphael sowie die heiligen Adalrich, Johannes von Dukla und Konrad von Zähringen. Mehr über all diese Persönlichkeiten erfahren Sie nun von Karin Warasin.
1: Michael wird als der luziferstürzende Kämpfer dargestellt. Er war nach der Überlieferung jener Engel, der Adam und Eva aus dem Paradies trieb und unter anderem auch den Lebensbaum bewachte. Auch reichte er Seth einen Zweig vom Baum der Erkenntnis. Michael gilt als einer der drei Männer, die Abraham besuchten. Er hinderte weiters Abraham, Isaak zu töten, teilte das Rote Meer beim Auszug aus Ägypten, führte Israel ins gelobte Land und kämpfte mit dem Teufel um die Seele Moses. In den Darstellungen der Johannesoffenbarung erfüllt Michael seine besondere Aufgabe beim jüngsten Gericht. Seine Posaune erweckt die Toten aus den Gräbern, er befreit die Frau mit dem Kinde und tötet im endzeitlichen Kampf den Drachen zu seinen Füßen. Michael gilt als der Seelengeleiter und noch heute wird er im Totenoffizium der katholischen Kirche angerufen. In unserer Diözese sind dem heiligen Michael die Pfarrkirchen von Brixen, Inichen, St. Michael Eppan, Kastelruth und Dartsch geweiht, außerdem noch eine ganze Reihe von kleineren Kirchen und Kapellen. Der Erzengel Gabriel wird auch als weibliches Wesen vorgestellt. Dann ist es der Engel der Verkündigung, der Auferstehung und der Gnade. Im Alten Testament richtete Gabriel den zu Boden gestürzten Daniel auf, erklärte ihm seine Geschichte und prophezeite ihm die Ankunft des Messias. Gabriel hat Zacharias im Tempel die Geburt seines Sohnes Johannes, des Täufers, verkündet, erschien Josef im Traum mit der frohen Botschaft von der Geburt Jesu und hat diese auch Maria und den Hirten verkündet. Und eben weil der heilige Gabriel in den Evangelien eine große Rolle als Überbringer wichtiger Nachrichten spielt, ist er der Patron der Rundfunk- und Fernsehsprecher, der Postboten und der Kuriere. Raphael gilt als Regent des zweiten Himmels, als Schutzengel für den Baum des Lebens im Paradiesgarten Eden und als einer der sieben Engel um Gottes Thron. Er soll Noah das Buch mit der Anleitung zum Bau der Arche gegeben haben. Raphael wurde im Mittelalter zum Inbegriff des Schutzengels. Der Erzengel Raphael ist Patron gegen Albträume. Konrad von Zähringen wurde 1200 Zisterziensermönch und 1209 Abt des Klosters in Villers in Brabant. Er war Ratgeber von Papst Honorius III., der ihn zum Kardinalbischof von Porto und San Rufino ernannte. Hier engagierte er sich im Kampf gegen die Albigenser, warb für den Kreuzzug und um eine erneuerte Ordnung in den Klöstern und unter dem Klerus. Legenden berichten, wie die Finger seiner linken Hand geleuchtet haben, damit er auch des Nachts schreiben konnte. Konrad starb am 29. September 1227 in Rom.
0: Karin Warasin war das mit dem Blick auf den heutigen Namenstags- und Heiligenkalender. Diese Informationen finden Sie zum Nachlesen auch auf unserer Homepage im Internet unter rgw.

0: kühler Morgen. Das war Elke Martens an diesem milden Dienstagmorgen. 6:30 ist es, Sie hören Radio Grüne Welle. Hier sind die Schlagzeilen.
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2: Guten Morgen, ich bin Florian Scheringer. Der Landtagsabgeordnete Leiter Reber fordert eine eigene Stromtarifzone für Südtirol. Dadurch könnten die Menschen bei uns viel Geld sparen, sagt er. In Südtirol wird ja viel günstige Wasserkraft produziert. Österreich hat dem Wahlgesetz in Italien und der Neuaufteilung der Wahlkreise in Südtirol zugestimmt. Das Unterland protestiert weiter. Der Trudner Bürgermeister Epp ist jetzt aus Protest vom SVP-Bezirksausschuss zurückgetreten. Schon wieder ist ein KI-Test bei OpenAI aus dem Ruder gelaufen. Die KI hat Nutzer angelogen und eigenständig gehandelt, ohne dazu aufgefordert zu werden. Die Veröffentlichung des neuen Modells wurde deshalb abgesagt. Bei Herz-Kreislauf-Erkrankungen ist Vorbeugung die beste Medizin, das sagt der Sanitätsbetrieb. Vor allem gesunde Ernährung und genug Bewegung sind wichtig. Fast jeder dritte Todesfall in Südtirol ist auf Herz-Kreislauf-Erkrankungen zurückzuführen. In der Fußball-Nations League hat Italien das Auswärtsspiel gegen die Türkei souverän mit 4:1 gewonnen. Am Freitag treffen die Azzurri auf den Gruppenersten Frankreich.
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0: und ich zähle bis drei. Guten Morgen Südtirol, 6.38 Uhr ist es nun. Zeit zum kurz innehalten zu hören. Nun Gedanken zum Tag von Daniel Schulte. Er ist Seelsorger, Theologe und der Leiter des Vereins Forum Vivid in Meran. Das ist ein Verein, der sich mit Lebenskunst, Spiritualität, Werten und alltäglicher Orientierung befasst.
1: Liebe Hörerinnen und Hörer, wie sehr doch Psalm 23 als Bekenntnis eines wohlbehüteten Schafes vor Gewissheit und Geborgenheit strotzt. Der Hirte David sieht sich selbst ultimativ in der Rolle des Schafes und seinen Gott in der Rolle des Hirten. Und er weiß sich bestens versorgt und gut geführt, denn er weiß, von meinem Hirten kann ich nie groß genug und nie gut genug denken. Außerdem kenne ich ihn nicht nur vom Hörensagen, sondern er wurde mir zum Vertrauten gegenüber. Ich liebe ihn nicht nur für das, was er mir schenkt, sondern erst recht für das, wer er mir unterwegs geworden ist. Das wertvollste Du meines Lebens. Wie oft bleibt unser Bekenntnis ein Sonntagsglaube? Ganz anders bei David. Sein Glaube ist absolut alltagstauglich. Denn sein Hirte bewährt sich gerade in den Wirrungen und Irrungen des Alltags. Gutes und Barmherzigkeit werden mir folgen mein Leben lang. Oder, wie es besser übersetzt wäre, alle Tage meines Lebens. Gutes und Barmherzigkeit werden mir folgen. Fast scheint es, als würde David hier an zwei Hirtenhunde denken, die die Herde im Auftrag des Hirten begleiten und sie immer wieder von allen Seiten in die Nähe des Hirten führen, der vorangeht. Bei diesem Bild würde der eine Hirtenhund heißen Gutes und der andere Barmherzigkeit. So verstehe ich übrigens meinen eigenen Auftrag als Seelsorger. Mitunter nennt man mich hierzulande liebevoll Pastore Tedesco. Und ich habe diesen Spitznamen durchaus wertschätzen gelernt, denn der wahre Hirte heißt immer noch Jesus Christus. Ihm gilt es, die Menschen zuzuführen und anzuvertrauen. Das Abschlussbild des Psalms ist eine Art Almabtrieb oder besser Heimführung. Nach Abschluss der Weidesaison, nachdem der Hirte mich alle Tage meines Lebens gut geführt hat, bringt er mich heim in seine Stallungen. Dort darf ich ihn und seine Gegenwart unbegrenzt genießen, zu Hause sein bei Gott für alle Zeit und Ewigkeit. Ich werde bleiben im Hause des Herrn immer da, wo er ist. Da will ich immer bleiben. Dahuam ist Dahuam. Jesus spricht uns zu, in meines Vaters Hause sind viele Wohnungen und ich gehe hin, um euch eine Stätte zu bereiten. Wenn ihr wissen wollt, wie ihr dorthin kommt, folgt mir als dem guten Hirten, denn ich bin der Weg zur ewigen und ultimativen Heimat. Liebe Hörerinnen und Hörer, mit diesen Worten verabschiede ich mich und bedanke mich für Ihr offenes Ohr. Bleiben Sie wohlbehütet und bleiben Sie dran an diesem wunderbaren Hirten. Jesus ist jedes Vertrauen wert.

0: Piccola e fragile, das war eine Oldie aus den 70ern von Drupi. 6.46 Uhr ist es hier bei Guten Morgen Südtirol am Dienstag. Um 10 vor 7 gibt es die Nachrichten und Informationen zu Wetter und Verkehr. In der zweiten Stunde Guten Morgen Südtirol erwartet Sie dann heute Morgen der Schwarze Rettich, unsere Pflanze der Woche. Dann schauen wir auf die Veranstaltungstipps und wir haben noch interessante Themen mehr vorbereitet. Jetzt bis zu den Nachrichten noch Musik aus Südtirol vom Dodo Gesink.
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0: Entschuldigung, ich wollte fragen, von welchem Fernseher seien Sie? Ah, Sie sind von keinem Fernseher, Sie sind von der Finanz. Und Sie machen ein Interview. Ah, weil sind die Leute anfangen zu reden. Also, du Schatzi, ich meine, wir müssen die Koffer packen. Wir wechseln die Adresse in die Tantestraße heute in Bozen.
1: Zehn vor sieben. Wahlreform, Zustimmung aus Wien, Protest im Unterland. Strompreise, eigene Südtiroler Tarifzone soll Entlastung bringen. Das Wetter, es wird wieder super sonnig. Ich bin Florian Scheringer, guten Morgen.
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1: Die Wahlreform in Italien ist auf der Zielgeraden. Morgen beginnt die Debatte in der Abgeordnetenkammer. Nächste Woche folgt die Schlussabstimmung. In Bezug auf Südtirol hat auch die Schutzmacht Österreich ein Wörtchen mitzureden. Und aus Wien gibt es grünes Licht, Sabrina Fleischmann.
3: Österreich sagt Ja zum neuen Wahlgesetz der Regierung Meloni. Der Notenwechsel ist positiv verlaufen. Darüber wurde die SVP-Spitze bei einem Treffen am Abend in Neumarkt informiert. Neu ist, dass Bozen und Leifers einen eigenen Senatswahlkreis bilden und die Überätscher- und Unterlandlergemeinden zum Wahlkreis Meran-Finchgau dazukommen. Im Gegenzug werden die drei Kammersitze für Südtirol abgesichert. Laut Österreichs Außenministerin ist das gut, weil so für beide Sprachgruppen eine Vertretung im Parlament garantiert ist. Auch die SVP-Spitze spricht von einem guten Kompromiss. Im Unterland sieht man das aber anders. Der Bürgermeister von Truden, Michael Epp, ist jetzt aus Protest vom SVP-Bezirksausschuss zurückgetreten und weitere Mitglieder könnten folgen.
1: Südtirol produziert viel günstige Wasserkraft. Trotzdem zahlen wir für den Strom gleich viel wie der Rest Norditaliens. Der Landtagsabgeordnete Andreas Leiter-Reber findet das ungerecht und fordert deshalb eine eigene Stromtarifzone nur für Südtirol. Nächstes Jahr will die Regulierungsbehörde die Tarifzone nämlich neu einteilen und das sei die perfekte Gelegenheit. Leiter-Reber glaubt, eine eigene Südtiroler Tarifzone würde große Entlastungen bringen. Er hat deshalb einen Beschlussantrag im Landtag eingebracht, der die Landesregierung auffordert, sich für so eine Zone stark zu machen. Der ChatGPT-Entwickler OpenAI hat wegen Sicherheitsbedenken die Veröffentlichung eines neuen KI-Modells gestrichen. Unter anderem hat die Software in Tests Nutzer belogen und zum Teil auf eigene Initiative gehandelt, ohne die Erlaubnis der Nutzer einzuholen. In letzter Zeit haben sich KI-Modelle öfter selbstständig gemacht und deshalb fordern viele eine stärkere Regulierung. Bei Herz-Kreislauf-Erkrankungen ist Vorbeugung die beste Medizin. Das sagt der Sanitätsbetrieb am heutigen Weltherztag. Durch einen gesunden Lebensstil kann man das Sterberisiko deutlich senken. Wer sich regelmäßig bewegt, sich ausgewogen ernährt, nicht raucht und wenig Alkohol trinkt, bekommt deutlich seltener Herz-Kreislauf-Beschwerden. Herz-Kreislauf-Erkrankungen sind die häufigste Todesursache bei uns in Südtirol. Fast jeder Dritte stirbt an einer Herzkrankheit oder einem Schlaganfall. Noch zum Fußball. Nach der Auftaktniederlage gegen Belgien hat es Italien im zweiten Gruppenspiel der Nations League besser gemacht. Die Azzurri waren in der Türkei zu Gast und feiern einen 4:1-Sieg. Am Freitagabend trifft Italien dann auf den Gruppenersten Frankreich. Und noch ist es etwas bewölkt, später lockert es überall auf. Gleich mehr zum Wetter.
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1: Langsam wird es hell und am Himmel halten sich einige Restwolken und stellenweise auch ein paar Hochnebelfelder. Jetzt hat es 16 Grad in Meran, 14 in Brixen, 11 in Deutschnofen und 3 Grad messen wir in St. Jakob-Fitsch. Schon bald kommt im ganzen Land die Sonne raus und die Temperaturen steigen auf bis zu 26 Grad. Auch in den nächsten Tagen gibt es einen freundlichen Mix aus Sonne und Wolken.
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3: Einen schönen guten Morgen wünscht Deborah Gardner aus der Landesverkehrsmeldezentrale. Pustertaler Startstraße. Zwischen Mühlbach und Kienz gilt abschnittsweise eine Einbahnregelung von 7 bis 16 Uhr wegen Mäharbeiten. Die Landesstraße bei Elden ist von 7 bis 17 Uhr wegen Asphaltierungsarbeiten gesperrt. Umleitung über die Gemeindestraße Montal-Elden. Gute Fahrt!

Ja, das war Liz Görgl und ihre aktuelle Single "Gib mir, was mir gut tut". Guten Morgen, Südtirol. Es ist in wenigen Sekunden 7 Uhr. Wir haben heute Dienstag, den 29. September. Noch einmal wünsche ich Ihnen einen wunderschönen guten Tag. Willkommen hier bei Radio Grüne Welle.

0: Susan Ebrahimi, das perfekte Gefühl. Sie hören Radio Grünewelle und guten Morgen Südtirol. Heute ist Dienstag, der 29. September und wir kommen nun zu unserer Dienstagsrubrik, die Pflanze der Woche. Heute geht es um eine Pflanze, die dunkel ist, scharf und eine absolute Geheimwaffe für unser Immunsystem im Winter ist. Heute dreht sich alles um eine echte Bauerknolle, die optisch vielleicht unscheinbar wirkt, aber ein echtes Superfood für die Gesundheit ist. Es geht um den schwarzen Rettich. Von unserer Kräuterexpertin und Biologin Frau Dr. Sigrid Thaler erfahren Sie nun Einzelheiten dazu.
1: Der Herbst ist für mich die Zeit der Knollen, Rüben, Wurzeln und wo man wieder gern scharfe und wärmende Speisen zu sich nimmt. Ja, und dazu gehört auch der schwarze Rettich. Der schwarze Rettich wird auch Winterrettich genannt und den Namen Schwarz hat er wegen seiner schwarzen Schale. Im Inneren ist er aber dagegen ganz weiß. Er schmeckt deutlich schärfer als der bekannte weiße Rettich und so wie alle Rettiche gehört er zur Familie der Kreuzblütler und ist somit eng mit alle Kohlgewächse verwandt. Ja, für unsere Vorfahren im alpinen Raum war der schwarze Rettich sowie auch der Meerrettich, also unser Krähe, ein wichtiger Schutz vor winterlichen Krankheiten, also vor allem grippale Infekte und Erkältungen. Und auch ein wichtiger Bestandteil der sogenannten Arme-Leute-Apotheke, also für diejenigen, die sich im Doktor nicht leisten haben können. Weiters war er aber auch Symbol für die Lebenskraft im Winter. Man muss ja bedenken, dass in früheren Zeiten der Winter eine große Herausforderung fürs Überleben war, eben durch die Kälte, durch Nahrungsmangel. Und der schwarze Rettich, der ist über den Winter gut lagerfähig, bleibt oft bis ins nächste Frühjahr frisch. Und durch die Signatur war er Sinnbild für Durchhaltevermögen und Lebenskraft. Auch die schwarze Schale und das hellere Innere, das war ein Zeichen, dass nach der Dunkelheit wieder das Licht kommt. Aber dass der schwarze Rettich nicht leicht symbolisch ins Gut über den Winter bringt, sondern auch eine große Heilkraft besitzt, ist durch seine Inhaltsstoffe mittlerweile auch wissenschaftlich belegt.
0: Ja, danke inzwischen an Frau Dr. Sigrid Thaler. Jetzt folgt etwas Musik und anschließend schauen wir mit Frau Thaler noch genauer auf die gesundheitlichen Vorzüge, die der schwarze Rettich uns so zu bieten hat. Jetzt Musik von Olivia Newton-John.

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1: Olivia Newton, John, ganz verträumt an diesem Dienstagmorgen. Heute ist der 29. September und wir machen jetzt weiter hier bei Guten Morgen Südtirol mit der Pflanze der Woche. Heute geht es ja um den schwarzen Rettich, der mit seinen scharfen Senfölen ein hervorragendes Hausmittel gegen Erkältung und gegen Husten ist. Das Wort nun wieder an Frau Dr. Sigrid Thaler.
2: Ja, und zu den heilsamen Inhaltsstoffen da gehören einmal verschiedene Senföle wie das Raffanin, Sulforaphan, aber auch Vitamin C, also es ist sehr reich an Vitamin C, was ja auch unser Immunsystem stärkt. Dann hat er auch noch eine Reihe von B-Vitamine, also auch für unsere Nerven, die ja auch im Winter durch Lichtmangel ein bisschen ins Schwanken kommen. Und dann ist er auch noch reich an Mineralstoffe wie Kalium, Calcium, Eisen und Magnesium. Ja, und schon seit Jahrhunderten wird der schwarze Rettich in der Volksheilkunde bei Atemwegserkrankungen eingesetzt. Also der traditionelle Hustensaft aus schwarzen Rettich und Honig, das gehört zu den bekanntesten Heil- oder Hausmitteln Mitteleuropas. Und dabei wird einfach von schwarzen Rettich eine Grube ausgehöhlt, das wird dann mit Honig gefüllt. Der Honig löst dann die Inhaltsstoffe des Rettichs und das kann man dann löffelweise einnehmen. Was vielleicht weniger bekannt ist, ist, dass der schwarze Rettich auch die Leberfunktion, den Gallenfluss, die Fettverdauung und auch die Darmtätigkeit fördert. Und dass man in schwarzen Rettich auch in der Küche verwenden kann, ist leider vielfach in Vergessenheit geraten. Vor allem in den Wintermonaten sollte er auch kulinarisch wieder mehr verwendet werden. Es gilt ja das, was uns eigentlich schon Hippokrates gesagt hat, lasst eure Heilmittel enkle Nahrungsmittel sein. Also roh geraspelt passt er gut mit Äpfeln, Karotten oder Rohnen zusammen als Wintersalat. Aber auch gemixt in Aufstriche, gedünstet kann ihn als Beilage verwenden oder auch als Zutat in einer Gemüsesuppe. Eine sehr gesunde Delikatesse, das war auch noch der fermentierte schwarze Rettich.
1: Ja, vielen Dank an unsere Kräuterexpertin, Biologin und Autorin, Frau Dr. Sigrid Thaler aus Montan. Diesen Beitrag über den schwarzen Rettich finden Sie wie immer zum Nachhören auf unserer Facebook-Seite. Guten Morgen, Südtirol. Es ist jetzt gleich 7.17 Uhr. Jetzt gibt's Musik von Bergalarm und danach schauen wir auf das historische Kalenderblatt.

Alarm waren das. Guten Morgen, Südtirol, 20 nach 7 ist es jetzt. Wir schauen nun auf unser historisches Kalenderblatt des heutigen Tages. Was geschah so alles an einem 29. September? In New York begann am 29. September 1990 ein von den Vereinten Nationen einberufener Weltkindergipfel. Bei der zweitägigen Konferenz verpflichteten sich die Vertreter von 157 Staaten, unter anderem die Kindersterblichkeit bis zum Jahr 2000 um ein Drittel zu reduzieren und die Versorgung der Kinder mit allem Lebensnotwendigen sicherzustellen. In einer fragwürdigen Volksabstimmung, beschlossen am 29. September 1968, nach offiziellen Angaben 91,9% der Griechen eine neue, von der rechtsgerichteten Militärregierung entworfene Verfassung. Die Beatles hatten am 29. September 1966 ihren letzten gemeinsamen Live-Auftritt in San Francisco. 4 Jahre später trennte sich die Band dann endgültig. In der Atomwiederaufbereitungsanlage Kyshtym in der Nähe der Stadt Ossiorsk in der UdSSR kam es am 29. September 1957 zu einem schweren Unglück. In einem Tank explodierten 250 Kubikmeter stark radioaktiver Atommüll. Etwa 1000 Menschen kamen ums Leben. Der Unfall wurde erst 1989 von den sowjetischen Behörden bekannt gegeben. Die Gegend rund um die Anlage ist auch heute noch weit stärker strahlt als um Tschernobyl. Am 29. September 1938 stimmten Großbritannien, Frankreich und Italien im Münchner Abkommen der Annexion des Sudetenlandes durch Nazi-Deutschland zu. Die Hoffnung, hiermit den drohenden Ausbruch eines großen Krieges zu verhindern, sollte sich innerhalb von nur 11 Monaten zerschlagen. Am 29. September 1936 wurde Silvio Berlusconi geboren. Er wurde Politiker und Unternehmer, war Eigentümer des Medienversicherungs- und Baukonzerns Fininvest. Außerdem gründete er 1994 die rechtsliberale Partei Forza Italia und war zweimal italienischer Premierminister. In London wurde am 29. September 1650 von Henry Robinson das erste Eheanbahnungsinstitut eröffnet. Interessierte konnten sich in der Agentur nicht nur über heiratswillige Personen, sondern auch über deren Mitgift informieren. Und der englische König Richard II. Wurde am 29. September 1399 während eines Irlandaufenthalts von seinem Cousin Henry of Bolingbroke gestürzt. Damit endete das brutale Willkürregime Richards, der zwar ein Förderer der Künste war, aber durch seinen autoritären Stil in Konflikt mit dem Parlament gekommen war. Soweit unser Blick auf das heutige historische Kalenderblatt, nachzulesen auch auf unserer Homepage unter rgw.it.

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1: Christina Stürmer im RGW Radiowecker. Jetzt ist es 7:30. 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Hier sind die Schlagzeilen.
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3: Guten Morgen, ich bin Florian Scheringer. Der Landtagsabgeordnete Leiter Reber fordert eine eigene Stromtarifzone für Südtirol. Dadurch könnten die Menschen bei uns viel Geld sparen, sagt er. In Südtirol wird ja viel günstige Wasserkraft produziert. Österreich hat dem Wahlgesetz in Italien und der Neuaufteilung der Wahlkreise in Südtirol zugestimmt. Im Unterland gibt es aber immer noch Unmut. Einige Bürgermeister finden auch den neuen Vorschlag mit einem Wahlkreis Bozen-Leifers nicht gut. Bei Herz-Kreislauf-Erkrankungen ist Vorbeugung die beste Medizin, das sagt der Sanitätsbetrieb. Vor allem gesunde Ernährung und genug Bewegung sind wichtig. Fast jeder dritte Todesfall in Südtirol ist auf Herz-Kreislauf-Erkrankungen zurückzuführen. Schon wieder ist ein KI-Test bei OpenAI aus dem Ruder gelaufen. Die KI hat Nutzer angelogen und eigenständig gehandelt, ohne dazu aufgefordert zu werden. Die Veröffentlichung des neuen Modells wurde deshalb abgesagt. In der Fußball-Nations League hat Italien das Auswärtsspiel gegen die Türkei souverän mit 4:1 gewonnen. Am Freitag treffen die Azzurri dann auf den Gruppenersten Frankreich.
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Sara Lombardi zum Guten Morgen Südtirol. 7 Minuten nach halb acht ist es. Hier sind nun die Veranstaltungstipps für den heutigen Dienstag. Heute ist der 29. September. Dietmar Gamper ist heute mit seinem Programm Menschsein zu Gast im Naturmuseum Südtirol in Bozen. In seinem misanthropischen Vortrag nimmt der Kabarettist das Menschsein aus philosophischer, naturkundlicher und vor allem satirischer Perspektive unter die Lupe. Beginn ist um 20 Uhr. Die US-amerikanische Singer-Songwriterin, Lyrikerin, Fotografin und Malerin Patti Smith, eine der einflussreichsten und tiefgründigsten Stimmen unserer Zeit, ist heute zu Gast beim Festival Transart in Bozen. Im Neudeck Park in Bozen präsentiert sie ihr Projekt Words and Music, Where Francis Walked. Eine Aufführung, die von ihrer tiefen Verbindung zur Figur des heiligen Franziskus zeugt. Das Konzert widmet sich den Liedern, Gedichten, Texten und Erfahrungen, die das persönliche und spirituelle Leben der amerikanischen Künstlerin geprägt haben. Beginn ist um 20 Uhr. Ein Orgelkonzert mit Mariam Polin findet ab 20.30 Uhr in der Pfarrkirche in Schenna statt. Im Rahmen der Finchker Literaturtage gibt es heute ab 19.30 Uhr in der Mittelpunktbibliothek in Schlanders eine Lesung mit Horst Moser. Er liest aus seinem Roman »Weil wir nichts wussten«, in dem die persönlichen Verstrickungen und lang verschwiegenen Tabus einer Kleinstadtfamilie auf europäische Krisen und gesellschaftliche Proteste prallen. Begleitet wird Horst Moser von seiner Band Matchbox. Im Filmclub in Bozen sehen Sie heute um 18 Uhr den französischen Film Maigret, L'amore e la morte. Ab 18.15 Uhr läuft der Dokumentarfilm NASA. Dieser Film beleuchtet durch anonymisierte Aussagen israelischer Soldaten und Geheimdienstmitarbeiter den Einsatz von künstlicher Intelligenz und automatisierten Überwachungssystemen bei militärischen Zielerfassungen im Gazastreifen. Um 18.15 Uhr läuft der Dokumentarfilm Simon Messner aus dem Schatten. Dieser Film begleitet den Alpinisten auf eine anspruchsvolle Expedition nach Pakistan und beleuchtet gleichzeitig die persönliche Auseinandersetzung damit, als Sohn einer Bergsteigerlegende seinen eigenen Weg zwischen extremem Risiko und familiärer Verantwortung zu finden. Der deutsch-österreichisch-französische Film Gentle Monster läuft ab 20.15 Uhr und um 20.30 Uhr sehen Sie heute im Filmclub Bozen den italienischen Film Nessun Dolore von Gianni Amelio. Und das waren nun auch schon unsere heutigen Veranstaltungstipps.

0: 7.43 Uhr ist es. Guten Morgen, Südtirol. Atypische Parkinson-Syndrome sind seltene, rasant verlaufende Nervenerkrankungen. Ihr wohl bekanntestes Opfer in Südtirol war der ehemalige Bischof Karl Golser, der deswegen 2011 zurücktreten musste und 2016 verstarb. Die noch zu seinen Lebzeiten gegründete Bischof Dr. Karl Golser Stiftung veranstaltete am 25. und am 26. September zwei Aktionstage in Brixen, einen Vortragsabend und eine feierliche Preisverleihung. Es berichtet nun Claudia Meierhofer.
1: Im Rahmen einer Preisverleihung sowie einer Informationsveranstaltung wurde am vergangenen Wochenende der Neurologe und Parkinson-Forscher Professor Günter Höglinger mit dem Bischof Dr. Karl Golser Preis ausgezeichnet. Gewürdigt wurde sein Beitrag zur Erforschung von Parkinson und atypischen Parkinson-Syndromen sowie zur Entwicklung neuer Therapieansätze. Nach Angaben der Präsidentin der Bischof-Karl-Golzer-Stiftung, Professor Alessandra Fanciulli, hat Höglinger insbesondere die Forschung zu atypischen Parkinson-Syndromen wesentlich mitgeprägt.
2: Es ist für die Bischof Dr. Karl Golser Stiftung eine Ehre, in Brixen zu sein, mit einer Informationsveranstaltung zu Wege für eine bessere Lebensqualität, wenn man mit Parkinson'schen Krankheiten oder mit atypischen Parkinson-Syndromen lebt. Und mit der Preisverleihung des 2026 Bischof Dr. Karl Golser Preis an Herr Professor Günter Höglinger der Ludwig-Maximilian-Universität in München für seine Exzellenz in der Wissenschaft auf dem Gebiet der Parkinson-Syndrome.
1: Das Land Südtirol unterstützt den Wissenschaftspreis seit 2022 und stellt für die alle zwei Jahre erfolgende Vergabe ein Preisgeld von 10.000 Euro zur Verfügung. Die Landesregierung hat die entsprechende Vereinbarung mit der Bischof Dr. Karl Golser Stiftung kürzlich bis 2028 verlängert. Damit wolle das Land die Forschung zu neurologischen Erkrankungen unterstützen und Planungssicherheit für die kommenden Preisvergaben schaffen. Wie gesagt, ging der Preis heuer an Professor Günter Höglinger, Direktor der Neurologischen Klinik und Poliklinik am LMU-Klinikum München und Inhaber des Lehrstuhls für Neurologie an der Ludwig-Maximilians-Universität München.
3: Ja, ich freue mich wirklich sehr, auch die Bischof-Golser-Preisverleihung entgegennehmen zu dürfen. Das ist eine persönliche Anerkennung für viele Jahre von intensiver Arbeit auf dem Gebiet von Parkinson und atypischen Parkinson-Syndromen. Insbesondere freut mich das aber auch sehr, dass der Augenmerk der Öffentlichkeit auf diese wichtige Aufgabe gelenkt wird, weil es wichtig ist, dass die gesamte Gesellschaft auch versteht, wie wichtig diese Aufgabe zu lösen ist und dass wir das nur mit der Unterstützung der gesamten Gesellschaft nach vorne bringen können. Dementsprechend bin ich sehr froh, dass wir hier eine Anerkennung und eine Auszeichnung entgegennehmen durften für mich, aber vor allem für die ganze Parkinson-Forschung auf diesem Gebiet.
1: Soweit also der heurige Preisträger Professor Günter Höglinger. Übrigens Namensgeber der Stiftung ist Karl Golser, der von 2009 bis 2011 Bischof der Diözese Bozen-Brixen war. Aufgrund eines atypischen Parkinson-Syndroms musste er sein Amt 2011 aus gesundheitlichen Gründen zurücklegen. Er starb 2016 in Brixen. Die Bischof Dr. Karl Golser Stiftung wurde 2015 noch zu Golsers Lebzeiten gegründet. Sie will das Wissen über atypische Parkinson-Syndrome verbreiten, die wissenschaftliche Forschung voranbringen und therapeutische Entwicklungen unterstützen.
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0: 10 vor 8.
1: Protest gegen Touristenhubschrauber in Kastelroth. Neues KI-Modell wegen Sicherheitsbedenken gestrichen. Das Wetter relativ trüb, später kommt die Sonne raus. Ich bin Florian Scheringer, guten Morgen.
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1: Einmal mehr sorgen private Hubschrauberflüge für Streit, dieses Mal in St. Valentin bei Kastelroth. Da landen regelmäßig Hubschrauber auf einem Acker in einem Wohngebiet und bringen Touristen zu ihren Hotels. Der Gemeinderat hat sich eigentlich gegen den Landeplatz ausgesprochen. Die Hubschrauber fliegen aber weiter, es wird nämlich nicht kontrolliert. Eine Bürgerinitiative protestiert gegen den Lärm und hat jetzt eine Eingabe bei der Luftfahrtbehörde eingereicht. Österreich sagt Ja zum neuen Wahlgesetz der Regierung Meloni. Der Notenwechsel ist positiv verlaufen. Darüber wurde die SVP-Spitze bei einem Treffen am Abend in Neumarkt informiert. Zur Erinnerung, das Gesetz sieht vor, dass Bozen und Leifers einen eigenen Senatswahlkreis bilden sollen und alle anderen Überretscher- und Unterlandlergemeinden zum Wahlkreis Meran dazukommen. Auch die SVP-Spitze spricht von einem guten Kompromiss. Im Unterland sieht man das aber teilweise anders. Der Bürgermeister von Truden, Michael Epp, ist jetzt vom SVP-Bezirksausschuss zurückgetreten und weitere Mitglieder könnten folgen. Südtirol produziert viel günstige Wasserkraft. Trotzdem zahlen wir für den Strom gleich viel wie der Rest Norditaliens. Der Landtagsabgeordnete Andreas Leiter-Reber findet das ungerecht und fordert deshalb eine eigene Stromtarifzone nur für Südtirol. Nächstes Jahr will die Regulierungsbehörde die Tarifzone nämlich neu einteilen und das sei die perfekte Gelegenheit. Leiter-Reber glaubt, ein eigener Südtiroler Tarif würde große Entlastungen bringen. Er hat deshalb einen Beschlussantrag im Landtag eingebracht, der die Landesregierung auffordert, sich für so eine Zone stark zu machen. Ein Test von künstlicher Intelligenz ist wieder einmal aus dem Ruder gelaufen. Der ChatGPT-Entwickler OpenAI hat deshalb die Veröffentlichung eines neuen KI-Modells gestrichen, wegen Sicherheitsbedenken. Unter anderem hat die Software Nutzer angelogen. Tina Eck berichtet aus den USA.
2: Das neue Modell GPT 6.1 Astra sollte schon bald herauskommen, ist aber nun gestoppt. Es hatte zu selbstständig ohne Nutzererlaubnis agiert und über seine Aktionen geschwindelt. Derart eigenmächtiges Vorgehen fortgeschrittener KI hatte in letzter Zeit öfter Sorgen bereitet und für Schlagzeilen gesorgt. KI-Modelle schlichen sich heimlich ins Internet, rekrutierten externe Chatbots oder hackten sich sogar in Computer, Systeme und auf Webseiten anderer Unternehmen.
1: Der extreme Sommer mit Hitze, Dürre und Bränden hat der Landwirtschaft in Europa zu schaffen gemacht. Noch ist die Ernte nicht abgeschlossen, aber der Schaden wird jetzt schon auf 14 bis 17 Milliarden Euro geschätzt, sagt der EU-Agrarkommissar. Die Landwirte seien die ersten Opfer des Klimawandels. In Zukunft brauche es mehr Investitionen in die Wasserspeicherung und die präzise Bewässerung, um Wasser zu sparen. Und bei uns in Südtirol wird es heute wieder sonnig, gleich mehr zum Wetter.
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6: Im Großteil des Landes ist der Himmel noch von Wolken und Nebel bedeckt. Schon bald lösen sich die aber auf. Aktuell messen wir 14 Grad in Auer, 12 in Franzensfeste, 9 in Eyers und 8 Grad hat es in Sand in Taufers. Später geht's mit den Temperaturen hoch auf 23 bis 26 Grad. Am Nachmittag scheint dann überall die Sonne.
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8: Schönen guten Morgen aus der Landesverkehrsmeldezentrale. Ich bin Manuel Scutellaro. Auf den Stadtzufahrten herrscht lebhafter Berufsverkehr. Zu Wartezeiten kommt es auf der Überetscher Straße in Fahrtrichtung Bozen zwischen St. Michael-Eppern und der Meraner Kreuzung, auf der Breller Staatsstraße in Richtung Bozen von Steinmannwald bis zur Industriezone Bozen und auf der Pustertaler Staatsstraße bei Oberfintel und Kienz. Unterwegs. Gute und sichere Fahrt.

Lilly Christine nie wieder fallen. Guten Morgen, Südtirol. Es ist in wenigen Sekunden 8 Uhr. Wir haben heute Dienstag, den 29. September. Noch einmal einen wunderschönen guten Morgen. Willkommen in der dritten Stunde. Guten Morgen, Südtirol, hier auf Radio Grüne Welle. Für Sie im Studio ist weiterhin Florian Mayer.

0: Nächstes Mal am Ende der Welt, das war ein Valeris Garten. Es ist jetzt 8.08 Uhr. Wir öffnen nun unseren Kleinanzeiger, den Trödelmarkt. Hier ist Felix Schiffelhuber mit den heutigen Angeboten.
1: Zu kaufen gesucht wird ein Butterkübel aus Inox oder Holz mit Hand- oder Motorbetrieb, und zwar im Raum Pustertal. Die Nummer lautet 347 738 29 53. Gesucht wird eine Tiefkühltruhe im Burggrafenamt. Die Nummer lautet 347 10 09 146. Gesucht wird ein Aufbauladewagen für einen Reformmulli. Die Nummer lautet 333 77 02 06 0. Ein Fernseher ist um 60 Euro zu verkaufen. Die Maße sind 40 cm hoch, 60 cm breit. Ein E-Damenrad, wenig benutzt, mit guter Batterie, ist um 190 Euro abzugeben. Die Nummer lautet 347 48 46 73 6. Ein E-Bike Frisbee 7, wenig gefahren und mit neuer Batterie, ist zu verkaufen. Rufen Sie an unter der Nummer 331 21 60 71 6. Jalousien für zwei Türen und für vier Fenster werden verschenkt. Es handelt sich dabei um Jalousien in Standardgröße. Rufen Sie an unter der Telefonnummer 0473 94 55 70. Eine Gefriertruhe der Marke Liebherr ist abzugeben. Die Nummer lautet 327 22 10 88 3. Günstig abgegeben wird ein Holzofen, außen mit Kacheln, ideal für eine Stube oder eine Hütte. Weiters abgegeben werden ältere Gebetsbücher, alles im Raum Eisacktal. Rufen Sie an unter 347 034 96 52. Ein Spielwagele, ein Sitz, Plüschtiere und ein Rollkoffer für Kinder sind gegen eine freiwillige Spende abzugeben. Ein heller Kasten ist um 40 Euro zu verkaufen, eine Schaukel ebenfalls um 40 Euro. Rufen Sie an unter 346 23 13 36 1. Zwei handgefertigte Schiffe sind günstig abzugeben. Rufen Sie an unter 339 73 88 94 0. Ein Bücherregal ist zu verschenken. Ein Sandkasten in Muschelform ist um 20 Euro zu verkaufen. Die Telefonnummer lautet 346 23 13 36 1. Zwei Holzschreine und ein altes Wasserschaffel in gutem Zustand sind im Finchgau zu verkaufen. Die Telefonnummer lautet 388 811 46 62. Ein Scooter mit nur 700 gefahrenen Kilometern wird im Pustertal günstig verkauft. Rufen Sie an unter 348 95 33 27 8.
0: Dankeschön, Felix. Das waren die heutigen Trödelmarkt-Anzeigen. Wenn auch Sie eine Anzeige für den Trödelmarkt aufgeben möchten oder wenn Sie noch Fragen zu den eben gehörten Anzeigen haben, dann können Sie sich gerne hier bei uns melden unter der Nummer 0471 30 00 92 0471 30 00 92. Sie können die Anzeigen auch gerne schriftlich schicken per Mail an info@rgw.it oder direkt von unserer Homepage aus die Anzeigen aufgeben unter www.rgw.it. Da gibt's alle eben gehörten Anzeigen auch zum Nachlesen. Private Verkaufsanzeigen, Kaufgesuche und Stellengesuche sind kostenlos.

0: pur waren das an so einem Tag. Heute ist Dienstag, der 29. September. Nun schauen wir uns das Wetter in Südtirol an. Auch heute Morgen sind die Temperaturen wieder relativ mild, wenn man bedenkt, es ist Ende September. Das Wetter allerdings, das hat sich ja ein bisschen geändert heute früh, während es in den vergangenen Tagen stets wolkenlos war. In der Früh zeigt sich heute in einigen Teilen des Landes Hochnebel. Wie es weitergeht mit dem Wetter heute und in den nächsten Tagen, das erfahren wir nun aus dem Landeswetterdienst.
1: Guten Morgen, es begrüßt Sie Günter Geier. Das Hoch bleibt auch heute wetterbestimmend. Die unteren Luftschichten der Atmosphäre sind über Nacht von Süne aber feuchter geworden. Und damit beginnt in einigen Tälern, wie zum Beispiel im Etschtal, im Eisack und im Bustertal, der Tag mit Hochnebel, der sich dann am Vormittag auflöst. Ansonsten scheint die Sonne von Beginn an. Die Temperaturen liegen am Nachmittag zwischen 23 Grad in Schlanders und 26 Grad in Bozen. Außergewöhnlich mild ist es auch auf den Bergen mit 14 Grad in 2000 Metern. Mit Hochnebel und Sonne geht es in den kommenden Tagen weiter. Ab Donnerstag mischen dann auch tagsüber ein paar Wolkenfelder mit. Für die Jahreszeit bleibt es weiterhin zu warm.
0: Dankeschön für diese Informationen. Das war Günter Geier aus dem Landeswetterdienst.

0: jetzt in wenigen Sekunden 8:30 zu hören, Radio Grüne Welle und guten Morgen Südtirol. Hier sind die Schlagzeilen.
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2: Guten Morgen, ich bin Florian Scheringer. In Kastelruth gibt es Streit über private Hubschrauberflüge. Regelmäßig landen Hubschrauber mit Touristen in einem Acker in St. Valentin. Eigentlich hatte der Gemeinderat das untersagt. Eine Bürgerinitiative kritisiert, dass nicht kontrolliert wird. Österreich hat dem Wahlgesetz in Italien und der Neuaufteilung der Wahlkreise in Südtirol zugestimmt. Im Unterland gibt es aber immer noch Unmut. Einige Bürgermeister finden auch den neuen Vorschlag mit einem Wahlkreis Bozen-Leifers nicht gut. Der Landtagsabgeordnete Leiter Reber fordert eine eigene Stromtarifzone für Südtirol. Dadurch könnten die Menschen bei uns viel Geld sparen, sagt er. In Südtirol wird ja viel günstige Wasserkraft produziert. Nach 3 Tagen Sperre ist der Flughafen Catania auf Sizilien wieder geöffnet worden. Wegen einer Aschewolke des Ätna konnten seit Samstag keine Flüge starten und landen. Jetzt ist die Alarmstufe wieder beendet. Der warme und trockene Sommer hat zu riesigen Schäden in der europäischen Landwirtschaft geführt. Schon jetzt sind es 14 bis 17 Milliarden Euro. In Zukunft brauche es mehr Geld für Wasserspeicherung und bessere Bewässerungssysteme, heißt es von der EU.
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0: Guten Morgen, Südtirol. Am Dienstag, heute haben wir den 29. September. Toni Fjung blickt mittlerweile auf über 46 Jahre im Priesteramt zurück. Angefangen hat er als Kinder- und Jugendseelsorger. Dann war er viele Jahre lang Familienseelsorger und seit dem Jahr 2005 ist er geistlicher Leiter im Bildungszentrum Haus der Familie am Ritten. Nun pilgern Paare und Familien zur Beratung zu ihm auf dem Ritten. Auf die Frage, ob er sich am Ritten etwas vom Trubel der Hauptstadt befreit hat, sagt er:
1: Es ist ein Ort, allerdings, wo die Menschen hinkommen. Deshalb ist auch bei uns im Haus der Familie auch viel Trubel. Aber ein Trubel, der wohltuend ist und wo ich mich immer freue, wenn Menschen da sind, wenn es ihnen gut geht. Und dort, ja, gibt es viel, viel, viel Kontakt, viele Gespräche, viel Begleitung. Auch manchmal schwierige Gespräche, die ich gerne führe. Und es ist für mich ein bisschen so jetzt, früher bin ich ja vor allem ich hingefahren in die Ortschaften, in die Pfarreien. Ich war ja teilweise fast jeden Abend unterwegs und habe versucht, über Treffen, über Gruppen, über Vorträge und so weiter bei den Menschen zu sein. Jetzt ist es ein bisschen so, dass die Menschen herkommen. Und ich bin nicht mehr so viel unterwegs. Das tut mir auch gut, weil ich auch merke, früher hat mir überhaupt nichts ausgemacht, dort zu starten. Meistens um 6 Uhr auf Nacht ist man gestartet, damit man gegen 7:30, 8 Uhr dort ist, wo man sein soll. Jetzt merke ich, ist es ein bisschen, muss ich mich mehr überwinden, wenn es so jetzt starte. Und deshalb bin ich sehr froh, dass ich im Haus der Familie bin und dort auch vieles machen kann von dem, was ich früher gemacht habe, nämlich durch Gruppen, durch Seminare, durch Begleitung, durch Coaching oder auch durch schöne Gottesdienste.

0: gerne. Was kannst du uns denn da verraten?
1: Luxus. Der größte Luxus ist jetzt, dass ich so versorgt bin, so gut versorgt bin wie noch nie in meinem Leben. Also das ist schon einmal, ich brauche nicht zu kochen, ich brauche nicht zu denken, was gibt es, habe ich noch was im Eisschrank. Und vor allem, ich bin gut versorgt und das ist schon, das ist einmal Luxus. Sonst, natürlich habe ich mir ein feines E-Bike geleistet, teilweise geschenkt auch. Für mich heißt auch jetzt auf, ich habe das Radl und Fahrerstickel. Ich habe auch den Luxus, dass ich ein Auto habe, das gut fährt und dass ich nicht zweimal denken muss, startet er noch oder startet er nicht. Das ist für mich auch, also die Mobilität zu wissen, ich kann irgendwo hinfahren, ohne zu überlegen, das ist mittlerweile schon Luxus.
2: Sagt der Seelsorger Toni Fjung. Das gesamte Interview mit dem beliebten Familienseelsorger hören Sie am nächsten Montag, dem 5. Oktober um 18 Uhr hier auf Radio Grüne Welle. Dann gibt's auch Antwort auf die Frage, ob es etwas gibt, das den verständnisvollen, ruhigen Seelsorger auch so richtig auf die Palme bringen kann. Und er erzählt auch von seinem Traumjob, den er als Kind hatte.

Elisa Lehn war das und Träumer. Es ist jetzt gleich 8.43 Uhr um 10 vor 9. Also in knapp 7 Minuten gibt's hier auf Radio Grüne Welle die nächsten Nachrichten. Um 9 Uhr übertragen wir die Heilige Messe aus dem Bozener Dom und danach geht's weiter mit unserem Vormittagsprogramm. Ich wünsche Ihnen jetzt noch einen schönen und angenehmen Dienst.

Dienstag. Wir hören uns wieder heute ab 17.30 Uhr mit Musik und verschiedenen Themen bei Radio Grünewelle am Abend. Machen Sie es gut bis dahin und natürlich weiterhin gute Unterhaltung mit Radio Grünewelle wünsche ich. Auf Wiederhören, sagt Florian Mayer.

0: 10 vor 9.
1: Touristenhubschrauber sorgen für Zoff in Kastelruth. Flughafen Catania nach Sperre wegen Aschewolke wieder offen. Das Wetter größtenteils bewölkt. Ich bin Florian Scheringer, guten Morgen.
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1: Einmal mehr sorgen private Hubschrauberflüge für Streit, dieses Mal in St. Valentin bei Kastelruth. Da landen regelmäßig Hubschrauber auf einem Acker in einem Wohngebiet und bringen Touristen zu ihren Hotels. Der Gemeinderat hat sich eigentlich gegen den Landeplatz ausgesprochen. Die Hubschrauber fliegen aber weiter. Es wird nämlich nicht kontrolliert. Eine Bürgerinitiative protestiert deshalb und hat jetzt eine Eingabe bei der Luftfahrtbehörde eingereicht. Und bleiben wir beim Thema Luftfahrt. Der Flughafen von Catania auf Sizilien ist wieder offen. 3 Tage lang war er gesperrt, weil der Ätna wieder einmal Rauch und Asche gespuckt hat. Jetzt ist die Alarmstufe beendet und der Flugbetrieb läuft wieder normal, teilt der Flughafenbetreiber mit. In diesem Sommer war der Flughafen Catania schon mehrmals gesperrt worden, weil der Ätna gerade besonders aktiv ist. Der extreme Sommer mit Hitze, Dürre und Bränden hat der Landwirtschaft in Europa zu schaffen gemacht. Noch ist die Ernte nicht abgeschlossen, aber der Schaden wird schon jetzt auf 14 bis 17 Milliarden Euro geschätzt, sagt der EU-Agrarkommissar. In Zukunft brauche es mehr Investitionen in die Wasserspeicherung und die präzise Bewässerung, um Wasser zu sparen. Und auch über eine Versicherungspflicht denkt die EU nach. Derzeit sind nämlich nur 12% der landwirtschaftlichen Produktion in der EU gegen Schäden versichert. Nach vielen Rückschlägen meldet das US-Raumfahrtunternehmen SpaceX jetzt einen Erfolg bei Starship. Die größte Rakete der Welt hat bei einem Testflug zum ersten Mal eine Umlaufbahn um die Erde erreicht. Der Flug war allerdings kürzer als geplant. Tina Eck berichtet.
2: Nach 3 Stunden kam das Starship als Flammenball zurück und stürzte in den Pazifik. Eine kontrollierte Landung. Warum die Mission verkürzt wurde, sagte SpaceX zunächst nicht. Eigentlich hatte die Rakete die Erde 6-mal umrunden sollen. Das Starship besteht aus 2 Teilen und ist größer als die Freiheitsstatue. Der 70 Meter lange Booster und die 50 Meter lange Kapsel können nach der Rückkehr zur Erde wiederverwendet werden. Viele vorherige Testflüge waren schon schiefgegangen.
1: Knapp 50 Südtirolerinnen und Südtiroler machen sich heute auf den Weg nach Mittelitalien, und zwar nach Assisi. Sie pilgern in die Stadt des heiligen Franziskus, weil am Samstag sein 800. Todestag gefeiert wird. Mit dabei sind auch Bischof Musa und Generalvikar Ungaldir. Auf ihrer 3-tägigen Reise besichtigen sie viele Pilgerstätten und Kirchen. Und vereinzelt kommt jetzt die Sonne raus. Mehr zum Wetter hören Sie gleich.
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4: Vor allem im Finchgau und Arntal kommt jetzt die Sonne raus. Im Rest des Landes halten sich noch viele Wolken. Die lösen sich in den nächsten Stunden aber auf. Jetzt hat es 14 Grad in Pfatten, 13 in Naturns, 11 in Terenten und 7 Grad messen wir in Corvara. Mit viel Sonne steigt das Thermometer am Nachmittag auf bis zu 26 Grad. Auch morgen und in den nächsten Tagen erwartet uns freundliches Herbstwetter.
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5: Aus der Landesverkehrsmeldezentrale begrüßt Sie Renate Stauder. Auf der Bustertaler Staatsstraße gibt es zwischen Mühlbach und Kienz bis 16 Uhr abschnittsweise eine Einbahnregelung wegen Mäharbeiten. Eine Einbahnregelung wegen Arbeiten gibt es unter anderem auf der Jaufenpassstraße bei Kalch, auf der Gardertaler Staatsstraße bei Zwischenwasser und auf der Passauer Staatsstraße zwischen Riffion und Saltaus. Rechnen Sie mit Verzögerungen und Wartezeiten. Gute Fahrt!

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Eine Zeitangabe, es ist 9 Uhr. Wir schalten nun in den Bozner Dom und übertragen von dort die Heilige Messe.

Wir singen als Eingangslied Nummer 539: Gott aller Schöpfung, heilger Herr.

0: Im Namen des Vaters und des Sohnes und des Heiligen Geistes.
1: Amen.
0: Der Herr sei mit euch.
1: Und mit deinem Geiste.
0: Wir haben heute diesem Engelfest die Engel gegrüßt und angerufen, die drei Erzengel Michael, Gabriel und Raphael. In jedem der Namen ist ein Bezug zu Gott da. El, der alttestamentliche Gottesname. Und dieser Name, so kommt in den drei Engelnamen schön zum Ausdruck, hat immer einen ganz konkreten Bezug, einen Bezug zu uns. Michael, wer ist wie Gott? Gabriel, Gott ist meine Stärke. Raphael, Gott heilt. Herr Jesus Christus, lass uns nie vergessen, wer wir sind und vor allem, wer Gott ist und wer letztendlich wirkt und Heil schenkt. Herr, erbarme dich unser.
1: Herr, erbarme dich unser.
0: Gabriel, lass uns nie vergessen, dass Gott im Letzten unsere Kraft und unsere Stärke ist. Christus, erbarme dich unser.
1: Christus, erbarme dich unser.
0: Raphael, Gott heilt, Gott schenkt Heil. Lass uns nie vergessen, dass all unser Wirken letztendlich dein Heil bewirkt. Herr, erbarme dich unser.
1: Herr, erbarme dich unser.
0: Nachlass, Vergebung und Verzeihung unserer Sünden gewähre uns der allmächtige und barmherzige Herr.

0: Gott, du ordnest alles mit Macht und Weisheit. Engeln und Menschen teilst du ihre Dienste zu. Gib, dass die Macht des Bösen nicht überhand nimmt. Sende uns deine heiligen Engel, die im Himmel vor dir stehen, in diese Welt, damit sie uns vor allem Unheil schützen. Darum bitten wir durch Jesus Christus, deinen Sohn, unseren Herrn und Gott, der in der Einheit des Heiligen Geistes mit dir lebt und herrscht in Ewigkeit.
1: Lesung aus der Offenbarung des Johannes. Im Himmel entbrannte ein Kampf. Michael und seine Engel erhoben sich, um mit dem Drachen zu kämpfen. Der Drachen und seine Engel kämpften, aber sie hielten nicht stand und verloren ihren Platz im Himmel. Er wurde gestürzt, der große Drache, die alte Schlange, die Teufel oder Satan heißt und die ganze Welt verführt. Der Drache wurde auf die Erde gestürzt und mit ihm wurden seine Engel hinabgeworfen. Da hörte ich eine laute Stimme im Himmel rufen: Jetzt ist er da, der rettende Sieg, die Macht und die Königsherrschaft unseres Gottes und die Vollmacht seines Gesalbten. Denn gestürzt wurde der Ankläger unserer Brüder, der sie bei Tag und bei Nacht vor unserem Gott verklagte. Sie haben ihn besiegt durch das Blut des Lammes und durch ihr Wort und ihr Zeugnis. Sie hielten ihr Leben nicht fest bis hinein in den Tod. Darum jubelt der Himmel und alle, die darin wohnen. Wort des lebendigen Gottes.
2: Danke sei Gott.

0: preist den Herrn, all seine Heerscharen, seine Diener, die seinen Willen tun.
1: Halleluja, Halleluja.
0: Der Herr sei mit euch.
2: Und mit deinem Geiste.
0: Aus dem Heiligen Evangelium nach Johannes.
2: Ehre sei dir, o Herr.
0: In jener Zeit sah Jesus Nathanael auf sich zukommen und sagte über ihn: Sieh, ein echter Israelit, an dem kein Falsch ist. Nathanael sagte zu ihm: Woher kennst du mich? Jesus antwortete: Schon bevor dich Philippus rief, habe ich dich unter dem Feigenbaum gesehen. Nathanael antwortete: Rabbi, du bist der Sohn Gottes, du bist der König von Israel. Jesus sagte: Du glaubst, weil ich dir sagte, dass ich dich unter dem Feigenbaum sah. Du wirst noch Größeres als dieses sehen. Und er sprach zu ihm: Amen, ich sage euch, ihr werdet den Himmel geöffnet und die Engel Gottes auf- und niedersteigen sehen über dem Menschensohn. Evangelium unseres Herrn Jesus Christus.
2: Lob sei dir, Christus.
0: Im Gebet wenden wir uns an Jesus Christus, dem die Engel dienen.
3: Schütze die Kirche durch die heiligen Erzengel vor den Angriffen des Bösen. Wir bitten dich, erhöre uns. Segne jene, die den heiligen Erzengel Michael als Schutzpatron anrufen.
4: Wir bitten dich, erhöre uns.
3: Geleite die Sterbenden durch die heiligen Engel in das Land des Friedens und des Lichtes.
4: Wir bitten dich, erhöre uns.
3: Vereine unser Gotteslob mit dem Lobpreis der heiligen Engel.
4: Wir bitten dich, erhöre uns.
3: Wir feiern die heilige Messe mit Gedenken an Philippa Durst als Jahrtag, mit Gedenken an Bärbel Steingroß als Jahrtag, mit Gedenken an Valeria und Ilja Rossetto, mit Gedenken an Anni Blankensteiner, geborene Druckner, und an Albert Zuenelli. Wir beten auch für die Verstorbenen der letzten Tage. Aus der Presse kennen wir folgende Namen: Rosa Reiterer, geborene Unterkofler, Verschneid, Mölten. Agnes Brucker, Bruneck. Christine Christel Gatscher, verheiratete Palmieri, Bozen. Und Leonhard Hartl-Meraner, St. Michael, Eppan. Gib allen Verstorbenen, die den Glauben bewahrt haben, die Krone des Lebens.
2: Wir bitten dich, erhöre uns.
0: Allmächtiger Gott, durch das Wirken der heiligen Engel hast du deine Größe und Liebe offenbart. Führe uns mit ihnen zur Schau deines Lichtes durch Christus, unseren Herrn.
2: Amen. Amen.

0: Betet, Schwestern und Brüder, dass mein und euer Opfer Gott, dem allmächtigen Vater, gefalle. Herr, unser Gott, wir bringen dir unsere Gaben dar für das Opfer des Lobes. Lass deine Engel sie vor dein Angesicht tragen. Nimm sie an, schenke uns durch sie dein Heil. Darum bitten wir durch Christus, unseren Herrn.
1: Zum Sanctus singen wir die Nummer 190, zum Agnus Dei 202.
0: Der Herr sei mit euch.
1: Und mit deinem Geiste.
0: Erhebet die Herzen.
1: Wir haben sie beim Herrn.
0: Lasst uns danken dem Herrn, unserem Gott.
1: Das ist würdig und recht.
0: In Wahrheit ist es würdig und recht, dir, allmächtiger Vater, zu danken und in der Herrlichkeit der Engel deine Macht und Größe zu preisen. Denn dir gereicht es zur Verherrlichung und zum Lob, wenn wir sie ehren, die du geschaffen hast. An ihrem Glanz und ihrer Würde erkennen wir, wie groß und über alle Geschöpfe erhaben du selber bist. Dich, den ewigen Gott, rühmen sie ohne Ende durch unseren Herrn Jesus Christus. Mit ihrem Lobgesang lass auch unsere Stimmen sich vereinen und voll Ehrfurcht rufen.

0: Ja, du bist heilig, großer Gott, du bist der Quell aller Heiligkeit. Darum bitten wir dich, sende deinen Geist auf diese Gaben herab, heilige sie, damit sie uns werden Leib und Blut deines Sohnes, unseres Herrn Jesus Christus. Denn am Abend, an dem er ausgeliefert wurde und sich aus freiem Willen dem Leiden unterwarf, nahm er das Brot und sagte Dank, brach es, reichte es seinen Jüngern und sprach, nehmet und esset alle davon, das ist mein Leib, der für euch hingegeben wird. Ebenso nahm er nach dem Mahl den Kelch, dankte wiederum, reichte ihn seinen Jüngern und sprach, nehmet und trinket alle daraus. Das ist der Kelch des neuen und ewigen Bundes, mein Blut, das für euch und für alle vergossen wird zur Vergebung der Sünden. Tut dies zu meinem Gedächtnis. Geheimnis des Glaubens. Deinen Tod, o Herr, verkünden wir und deine Auferstehung preisen wir, bis du kommst in Herrlichkeit. Darum, gütiger Vater, feiern wir das Gedächtnis des Todes und der Auferstehung deines Sohnes und bringen dir so das Brot des Lebens und den Kelch des Heiles dar. Wir danken dir, dass du uns berufen hast, vor dir zu stehen, dir zu dienen. Wir bitten dich, schenke uns Anteil an Christi Leib und Blut, und lass uns eins werden durch den Heiligen Geist. Gedenke deiner Kirche auf der ganzen Erde, vollende dein Volk in der Liebe. Vereint mit unserem Papst Leo, unserem Bischof Ivo, mit allen Bischöfen, den Priestern, den Ordensleuten, den Diakonen und mit allen, die zum Dienst in der Kirche bestellt sind. Gedenke unserer Brüder und Schwestern, die gestorben sind in der Hoffnung, dass sie auferstehen. Nimm sie und alle, die in deiner Gnade aus dieser Welt geschieden sind, in dein Reich auf, wo sie dich schauen von Angesicht zu Angesicht. Vater, erbarme dich über uns alle, damit uns das ewige Leben zuteil wird, in der Gemeinschaft mit der seligen Jungfrau und Gottesmutter Maria, mit deinen Aposteln, mit allen, die bei dir Gnade gefunden haben von Anbeginn der Welt, dass wir dich loben und preisen durch deinen Sohn Jesus Christus. Durch ihn und mit ihm und in ihm ist dir, Gott, allmächtiger Vater, in der Einheit des Heiligen Geistes alle Herrlichkeit und Ehre jetzt und in Ewigkeit. Lasst uns beten, wie der Herr uns zu beten gelehrt hat. Vater unser im Himmel, geheiligt werde dein Name. Dein Reich komme, dein Wille geschehe, wie im Himmel, so auf Erden. Unser tägliches Brot gib uns heute und vergib uns unsere Schuld, wie auch wir vergeben unseren Schuldigern. Und führe uns nicht in Versuchung, sondern erlöse uns von dem Bösen. Erlöse uns, Herr allmächtiger Vater, von allem Bösen. Gib Frieden unseren Tagen, komm uns zu Hilfe mit deinem Erbarmen, bewahre uns vor Verwirrung und Sünde, lass uns voll Hoffnung und Zuversicht auf das Kommen unseres Erlösers, Jesus Christus, warten.
1: Denn dein ist das Reich, die Kraft und die Herrlichkeit, in Ewigkeit. Amen.
0: Herr Jesus Christus, bei dir ist die Quelle des Lebens, der Liebe, des Friedens. Wir bitten dich, lass uns aus dieser Quelle auch für uns immer wieder neu Kraft schöpfen und lass uns selber Menschen der Liebe und des Friedens sein. Der Friede des Herrn sei allezeit mit euch.

Seht das Lamm Gottes, das hinwegnimmt die Sünde der Welt. Herr, ich bin nicht würdig, dass du eingehst unter mein Dach, aber sprich nur ein Wort, so wird meine Seele gesund.

Gott ist gegenwärtig, dem die Cherubinen dienen. Nummer 387, zweite und vierte Strophe.

0: Lasset uns beten. Barmherziger Gott, du hast uns mit dem Brot des Himmels gestärkt. Lass uns in der Kraft dieser Speise und unter dem Schutz der heiligen Engel auf dem Weg des Heiles voranschreiten. Darum bitten wir durch Christus, unseren Herrn.
1: Amen.
0: Der Herr sei mit euch.
1: Und mit deinem Geiste.
0: Es segne und begleite euch der allmächtige Gott, der Vater und der Sohn und der Heilige Geist.
1: Amen.
0: Geht hin in Frieden.
1: Dank sei Gott, dem Herrn.

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0: Es ist Dienstag, der 29. September. Heute feiert die Kirche die Erzengel Michael, Gabriel und Raphael sowie die Heiligen Adalrich, Johannes von Dukla und Konrad von Zieringen. Mehr dazu jetzt von Karin Warasin.
11: Michael wird als der luziferstürzende Kämpfer dargestellt. Er war nach der Überlieferung jener Engel, der Adam und Eva aus dem Paradies trieb und unter anderem auch den Lebensbaum bewachte. Auch reichte er Seth einen Zweig vom Baum der Erkenntnis. Michael gilt als einer der drei Männer, die Abraham besuchten. Er hinderte weiters Abraham, Isaak zu töten, teilte das Rote Meer beim Auszug aus Ägypten, führte Israel ins gelobte Land und kämpfte mit dem Teufel um die Seele Moses. In den Darstellungen der Johannesoffenbarung erfüllt Michael seine besondere Aufgabe beim jüngsten Gericht. Seine Posaune erweckt die Toten aus den Gräbern, er befreit die Frau mit dem Kinde und tötet im endzeitlichen Kampf den Drachen zu seinen Füßen. Michael gilt als der Seelengeleiter und noch heute wird er im Totenoffizium der katholischen Kirche angerufen. In unserer Diözese sind dem heiligen Michael die Pfarrkirchen von Brixen, Inichen, St. Michael Eppan, Kastelruth und Dartsch geweiht, außerdem noch eine ganze Reihe von kleineren Kirchen und Kapellen. Der Erzengel Gabriel wird auch als weibliches Wesen vorgestellt. Dann ist es der Engel der Verkündigung, der Auferstehung und der Gnade. Im Alten Testament richtete Gabriel den zu Boden gestürzten Daniel auf, erklärte ihm seine Geschichte und prophezeite ihm die Ankunft des Messias. Gabriel hat Zacharias im Tempel die Geburt seines Sohnes Johannes, des Täufers, verkündet, erschien Josef im Traum mit der frohen Botschaft von der Geburt Jesu und hat diese auch Maria und den Hirten verkündet. Und eben weil der heilige Gabriel in den Evangelien eine große Rolle als Überbringer wichtiger Nachrichten spielt, ist er der Patron der Rundfunk- und Fernsehsprecher, der Postboten und der Kuriere. Raphael gilt als Regent des zweiten Himmels, als Schutzengel für den Baum des Lebens im Paradiesgarten Eden und als einer der sieben Engel um Gottes Thron. Er soll Noah das Buch mit der Anleitung zum Bau der Arche gegeben haben. Raphael wurde im Mittelalter zum Inbegriff des Schutzengels. Der Erzengel Raphael ist Patron gegen Albträume. Konrad von Zieringen wurde 1200 Zisterziensermönch und 1209 Abt des Klosters in Villers in Brabant. Er war Ratgeber von Papst Honorius III., der ihn zum Kardinalbischof von Porto und San Rufino ernannte. Hier engagierte er sich im Kampf gegen die Albigenser, warb für den Kreuzzug und um eine erneuerte Ordnung in den Klöstern und unter dem Klerus. Legenden berichten, wie die Finger seiner linken Hand geleuchtet haben, damit er auch des Nachts schreiben konnte. Konrad starb am 29. September 1227 in Rom.
0: Das war Karin Warasin über Leben und Wirken der Heiligen des heutigen Tages. Jetzt ist es Zeit, innezuhalten. Wir hören jetzt die Gedanken zum Tag und die kommen diese Woche von Daniel Schulte. Er ist Theologe, Seelsorger und Leiter des Vereins Forum Vivid in Meran, das sich mit Lebenskunst, Spiritualität, Werten und alltäglicher Orientierung befasst.
12: Liebe Hörerinnen und Hörer, wie sehr doch Psalm 23 als Bekenntnis eines wohlbehüteten Schafes vor Gewissheit und Geborgenheit strotzt. Der Hirte David sieht sich selbst ultimativ in der Rolle des Schafes und seinen Gott in der Rolle des Hirten. Und er weiß sich bestens versorgt und gut geführt, denn er weiß, von meinem Hirten kann ich nie groß genug und nie gut genug denken. Außerdem kenne ich ihn nicht nur vom Hörensagen, sondern er wurde mir zum Vertrauten gegenüber. Ich liebe ihn nicht nur für das, was er mir schenkt, sondern erst recht für das, wer er mir unterwegs geworden ist. Das wertvollste Du meines Lebens. Wie oft bleibt unser Bekenntnis ein Sonntagsglaube, ganz anders bei David. Sein Glaube ist absolut alltagstauglich, denn sein Hirte bewährt sich gerade in den Wirrungen und Irrungen des Alltags. Gutes und Barmherzigkeit werden mir folgen mein Leben lang. Oder, wie es besser übersetzt wäre, alle Tage meines Lebens. Gutes und Barmherzigkeit werden mir folgen. Fast scheint es, als würde David hier an zwei Hirtenhunde denken, die die Herde im Auftrag des Hirten begleiten und sie immer wieder von allen Seiten in die Nähe des Hirten führen, der vorangeht. Bei diesem Bild würde der eine Hirtenhund heißen Gutes und der andere Barmherzigkeit. So verstehe ich übrigens meinen eigenen

0: Gegenwart unbegrenzt genießen, zu Hause sein bei Gott für alle Zeit und Ewigkeit. Ich werde bleiben im Hause des Herrn immer da, wo er ist. Da will ich immer bleiben. Dahuam ist Dahuam. Jesus spricht uns zu, in meines Vaters Hause sind viele Wohnungen und ich gehe hin, um euch eine Stätte zu bereiten. Wenn ihr wissen wollt, wie ihr dorthin kommt, folgt mir als dem guten Hirten, denn ich bin der Weg zur ewigen und ultimativen Heimat. Liebe Hörerinnen und Hörer, mit diesen Worten verabschiede ich mich und bedanke mich für Ihr offenes Ohr. Bleiben Sie wohlbehütet und bleiben Sie dran an diesem wunderbaren Hirten. Jesus ist jedes Vertrauen wert.
1: Das war Daniel Schulte mit den Gedanken zum Tag, nachzuhören auf unserer Website rgw.it. Um 10 vor 10 hören Sie hier auf Radio Grüne Welle wieder die nächsten Nachrichten und bis dahin gibt's Volks- und Stubenmusik. Als erstes Stück habe ich für Sie ein Menuett ausgewählt und zwar von Angelika Lindner.

0: 10 vor 10.
1: Finchka Anti-Mobbing-Kampagne soll aufs ganze Land ausgedehnt werden. Kritik an Hubschrauberlärm nimmt immer weiter zu. Das Wetter teils sonnig, teils bewölkt. Ich bin Florian Scheringer, schönen Vormittag.
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1: Gemeinsam gegen Mobbing, das ist das Motto einer Kampagne, die vom Jugendtreff Patschins entwickelt wurde und jetzt im ganzen Land bekannt gemacht werden soll. Mobbing ist unter Kindern und Jugendlichen immer noch ein aktuelles Thema. Kinder- und Jugendanwältin Daniela Höller sagt:
2: Das Thema Mobbing und Cybermobbing wird immer wieder an uns herangetragen, leider oft sehr spät. Also wenn schon vieles passiert ist, wenn der Leidensdruck besonders groß ist. Deswegen ist es für uns ganz wichtig zu sagen, Kinder und Jugendliche sollen frühzeitig lernen, nicht Situationen auszusitzen oder wegzuschauen, sondern Ausgrenzung, ganz entschlossen die rote Karte zu zeigen.
1: Und deshalb sei es wichtig, über Mobbing zu sprechen und zu helfen oder Hilfe zu holen, wenn man sieht, dass jemand gemobbt oder ausgegrenzt wird. Nach dem neuen Aufreger über Touristenhubschrauberflüge in Kastelruth schließt sich jetzt auch das Team K der Kritik an. Das Land müsse endlich seine neuen Kompetenzen aus der Autonomiereform nutzen, um die Hubschrauberflüge einzuschränken. Statt zu handeln, weiche die Landesregierung dem Problem aber nur aus, sagt das Team K. Es fehle nicht an Zuständigkeit, sondern an politischem Willen, die Lärmbelastung zu senken, heißt es weiter. Der Flughafen von Catania auf Sizilien ist wieder offen. 3 Tage lang war er gesperrt, weil der Ätna wieder einmal Rauch und Asche gespuckt hat. Jetzt ist die Alarmstufe beendet und der Flugbetrieb läuft wieder normal, teilt der Flughafenbetreiber mit. In diesem Sommer war der Flughafen Catania schon mehrmals gesperrt worden, weil der Ätna gerade besonders aktiv ist. 10 Jahre nach der Ermordung des italienischen Wirtschaftsstudenten und Forschers Giulio Regeni in Ägypten gibt es jetzt ein Urteil. Das Schwurgericht in Rom hat 3 Agenten des ägyptischen Geheimdienstes in Abwesenheit zu langen Haftstrafen verurteilt, allerdings nur wegen Entführung und Folter und nicht wegen Mord. Außerdem müssen sie Hunderttausende Euro an Entschädigungen zahlen. Regeni war im Jänner 2016 in Kairo verschwunden. Seine Leiche wurde später an einer Autobahn gefunden. Knapp 50 Südtirolerinnen und Südtiroler machen sich heute auf den Weg nach Mittelitalien, und zwar nach Assisi. Sie pilgern in die Stadt des heiligen Franziskus, weil am Samstag sein 800. Todestag gefeiert wird. Mit dabei sind auch Bischof Moser und Generalvikar Rungaldir. Auf ihrer 3-tägigen Reise besichtigen sie viele Pilgerstätten und Kirchen. Und mit viel Nebel geht's durch den Vormittag. Gleich mehr zum Wetter.
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1: Es lockert zunehmend auf, aber in vielen Landesteilen hält sich immer noch hartnäckiger Hochnebel. Aktuell messen wir 16 Grad in Kaltern, 15 in St. Martin in Passaia, 13 in Freienfeld und 10 Grad hat es in Toblach. Spätestens am Nachmittag scheint im ganzen Land die Sonne und die Höchstwerte liegen zwischen 23 und 26 Grad.
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12: Einen schönen Vormittag aus der Landesverkehrsmeldezentrale. Pustertaler Stadtstraße. Zwischen Mühlbach und Kienz gilt abschnittsweise eine Einbahnregelung bis 16 Uhr wegen Mehrarbeiten. Rechnen Sie mit Verzögerungen. Gute Fahrt!

Was ist scharf und die absolute Geheimwaffe für unser Immunsystem im Winter? Das erfahren Sie gleich in unserer Rubrik Die Pflanze der Woche. Aber zuerst starten wir die Sendung mit Musik. Schönen Vormittag aus dem Pastoralzentrum in Bozen.

0: Dieses Jahr ist er 86 Jahre alt geworden. Das war Tom Jones hier auf Radio Grüne Welle. Er ist dunkel, er ist scharf und er ist die absolute Geheimwaffe für unser Immunsystem im Winter. Herzlich willkommen zu unserer Rubrik Die Pflanze der Woche. Heute dreht sich alles um eine echte Powerknolle, die optisch vielleicht erstmal unscheinbar wirkt, aber ein echtes Superfood für die Gesundheit ist. Der schwarze Rettich. Von unserer Kräuterexpertin und Biologin Dr. Sigrid Thaler erfahren wir nun die Einzelheiten dazu.
1: Der Herbst ist für mich die Zeit der Knollen, Rüben, Wurzeln und wo man wieder gern scharfe und wärmende Speisen zu sich nimmt. Ja, und dazu gehört auch der schwarze Rettich. Der schwarze Rettich wird auch Winterrettich genannt und den Namen schwarz hat er wegen seiner schwarzen Schale. Im Inneren ist er aber dagegen ganz weiß. Er schmeckt deutlich schärfer als der bekannte weiße Rettich und so wie alle Rettiche gehört er zur Familie der Kreuzblütler und ist somit eng mit alle Kohlgewächse verwandt. Ja, für unsere Vorfahren im alpinen Raum war der schwarze Rettich so wie auch der Meerrettich, also unser Krähe, ein wichtiger Schutz vor winterlichen Krankheiten, also vor allem grippale Infekte und Erkältungen. Und auch ein wichtiger Bestandteil der sogenannten Arme-Leute-Apotheke, also für diejenigen, die sich im Doktor nicht leisten haben können. Weiters war er aber auch Symbol für die Lebenskraft im Winter. Man muss ja bedenken, dass in früheren Zeiten der Winter eine große Herausforderung fürs Überleben war, eben durch die Kälte, durch Nahrungsmangel. Und der schwarze Rettich, der ist über den Winter gut lagerfähig, bleibt oft bis ins nächste Frühjahr frisch. Und durch die Signatur war er Sinnbild für Durchhaltevermögen und Lebenskraft. Auch die schwarze Schale und das hellere Innere, das war ein Zeichen, dass nach der Dunkelheit wieder das Licht kommt. Aber dass der schwarze Rettich nicht leicht symbolisch ins Gut über den Winter bringt, sondern auch eine große Heilkraft besitzt, ist durch seine Inhaltsstoffe mittlerweile auch wissenschaftlich belegt.
0: Dankeschön, Sigrid Thaler. Nun gibt's Musik von Udo Lindenberg und gleich anschließend schauen wir mit Sigrid Thaler noch genauer auf die gesundheitlichen Vorzüge, die der schwarze Rettich für uns zu bieten hat.

0: Du knallst in mein Leben von Udo Lindenberg und der schwarze Rettich knallt in unseren Gaumen. Willkommen zurück zum zweiten Teil unserer Rubrik Die Pflanze der Woche mit unserer Kräuterexpertin Sigrid Thaler. Heute spricht sie über den schwarzen Rettich, der mit seinen scharfen Senfölen ein hervorragendes Hausmittel gegen Erkältung und Husten ist.
1: Ja, und zu den heilsamen Inhaltsstoffen, da gehören einmal verschiedene Senföle wie das Raffanin, Sulforaphan, aber auch Vitamin C, also er ist sehr reich an Vitamin C, was ja auch unser Immunsystem stärkt. Dann hat er auch noch eine Reihe von B-Vitamine, also auch für unsere Nerven, die ja auch im Winter durch Lichtmangel ein bisschen ins Schwanken kommen. Und dann ist er auch noch reich an Mineralstoffe wie Kalium, Calcium, Eisen und Magnesium. Ja, und schon seit Jahrhunderten wird der schwarze Rettich in der Volksheilkunde bei Atemwegserkrankungen eingesetzt. Also der traditionelle Hustensaft aus schwarzem Rettich und Honig, das gehört zu den bekanntesten Heil- oder Hausmitteln Mitteleuropas. Und dabei wird einfach von schwarzem Rettich eine Grube ausgehöhlt, das wird dann mit Honig gefüllt. Der Honig löst dann die Inhaltsstoffe des Rettichs und das kann man dann löffelweise einnehmen. Was vielleicht weniger bekannt ist, ist, dass der schwarze Rettich auch die Leberfunktion, den Gallenfluss, die Fettverdauung und auch die Darmtätigkeit fördert. Und dass man in schwarzen Rettich auch in der Küche verwenden kann, ist leider vielfach in Vergessenheit geraten. Vor allem in den Wintermonaten sollte er auch kulinarisch wieder mehr verwendet werden. Es gilt ja das, was uns eigentlich schon Hippokrates gesagt hat, lasst eure Heilmittel enkle Nahrungsmittel sein. Also roh geraspelt passt er gut mit Äpfeln, Karotten oder Rohnen zusammen als Wintersalat, aber auch gemixt in Aufstriche, gedünstet kann ihn als Beilage verwenden oder auch als Zutat in einer Gemüsesuppe. Eine sehr gesunde Delikatesse, das war auch noch der fermentierte schwarze Rettich.
0: Vielen Dank an unsere Kräuterexpertin, die Biologin und Autorin Sigrid Thaler. Diesen Beitrag über den schwarzen Rettich finden Sie natürlich wie immer auch zum Nachhören auf unserer Facebook-Seite. Es ist jetzt 10:10. Hier ist jetzt Nina Mondschein mit Wo sind all die guten Männer hin?

Du bist schon ein Zauberer von Doris Russo. Sind Sie Religionslehrer oder Religionslehrerin? Wollen Sie bei der nächsten Erstkommunionsvorbereitung helfen? Oder gestalten Sie Gottesdienste und vor allem arbeiten Sie gerne kreativ? Dann notieren Sie sich den 10. Oktober. An diesem Tag findet nämlich in der Bibliothek und Medienstelle des Pastoralzentrums ein kostenloser Workshop statt. Das Thema ist kreatives Erzählen mit biblischen Erzählfiguren. Das sind so kleine Figuren, die zum Beispiel Mose darstellen oder Jesus oder Maria. Die Referentinnen sind Kreisflöss Gerda und Sonja Vescoli-Daldos. Um Anmeldung wird gebeten. Die Telefonnummer lautet 0471 30 62 48. Der Workshop findet von 9.15 Uhr bis 12 Uhr statt.

0: meine Liebe, singt uns hier Romy Meier um 10:30. Und 10:30, das ist auch schon das Stichwort, denn um diese Zeit öffnen wir wie immer unseren Trödelmarkt für Sie.
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0: Die Anzeigen werden heute von meinem Kollegen Florian Meier gelesen. Florian, was wird denn heute alles in Südtirol verkauft, verschenkt und gesucht?
2: Zu kaufen gesucht wird ein Butterkübel aus Inox oder aus Holz mit Hand- oder Motorbetrieb im Raum Bustertal. Telefon 347 73 82 953. Eine Tiefkühltruhe wird im Raum Burggrafenamt gesucht. Telefon 347 10 09 146. Gesucht wird ein Aufbauladewagen für einen Reform-Muli. Telefon 333 77 02 060. Zu verkaufen ist eine vierreihige steirische Harmonika Strasser in der Stimmung GCFB. Das Instrument ist in super Zustand und wird wegen Nichtgebrauch verkauft. Telefon 340 18 19 19 8. Eine neue Jacke Größe L ist zu verschenken. Ein Spielwagele, ein Sitz, Plüschtiere und ein Rollkoffer für Kinder werden gegen eine freiwillige Spende abgegeben. Ein heller Kasten wird um 40 Euro verkauft, ebenso eine Schaukel um 40 Euro. Telefon 346 23 13 361. Ein Fernseher ist um 60 Euro zu verkaufen, die Maße sind 40 cm Höhe, 60 cm Breite. Ein Elektrodamenrad, wenig benutzt, mit guter Batterie, wird um 190 Euro abgegeben. Telefon 347 48 46 736. Ein E-Bike Frisbee 7, wenig gefahren und mit neuer Batterie, ist zu verkaufen. Weitere Auskünfte unter 331 21 60 716. Jalousien für zwei Türen und für vier Fenster werden verschenkt. Es handelt sich um Jalousien in Standardgröße. Weitere Auskünfte unter 0473 94 55 70. Eine Gefriertruhe Marke Liebherr ist zu verkaufen unter 327 22 10 883. Günstig abgegeben wird ein Holzofen, außen mit Kacheln, ideal für eine Stube oder eine Hütte. Außerdem werden ältere Gebetsbücher verkauft, und zwar im Raum Eisacktal. Telefon 347 034 96 52. Zwei handgefertigte Schiffe sind günstig zu verkaufen. Telefon 339 73 88 940.
0: Dankeschön, Florian. Wir entschuldigen uns für die technischen Schwierigkeiten zu Beginn des Trödelmarkts, aber glücklicherweise können Sie alle Anzeigen ja auch nachlesen auf unserer Website rgw.it. Und dort können Sie auch selbst Anzeigen aufgeben oder schreiben Sie uns einfach eine E-Mail an info@rgw.it. Sie können uns natürlich auch anrufen. Unsere Nummer lautet 0471 30 00 92. Private Verkaufsanzeigen, Kaufgesuche und Stellengesuche geben wir hier auf Radio Grüne Welle eine Woche lang kostenlos durch.

0: 76 Jahre alt geworden. Das war Dirk Busch mit Unwiderstehlich. Nun zu einer sehr beliebten Tradition. Es geht um das Gosselschnöllen. In Südtirol gibt es mittlerweile 39 Schnöllergruppen mit fast 1000 Mitgliedern. Ob beim traditionellen Kirchtag oder bei packenden Landes- oder sogar Weltmeisterschaften, lassen die Schnöller ihre Gosseln mit Muskelkraft und Taktgefühl knallen. Die Herstellung der Gossel ist eine ganz besondere Kunst, sagt der Obmann des Landesverbandes der Südtiroler Gosselschnöller, Gilbert Stillebacher.
1: Das ist jetzt mittlerweile so, es hat eine Zeit gegeben, wo es ganz wenig Gosselmacher mehr gewesen hat. Und also schon ist, was Gosselmachen ist, eine alte Handwerkkunst, die nicht ganz ohne ist, die nicht ganz einfach ist. Aber mittlerweile durch die ganzen Vereine hat fast, nicht gerade unbedingt fast jeder Verein, aber jede Tollschaft zumindest, hat einige Gosselmacher, weil ja auch die Unterschiede ein bisschen sein. Die Gosseln von Oberfinchgau oder von Finchgau schauen anders aus wie die von Eisacktal ein bisschen. Vor allem Unterschiede gibt es noch in Passaiertal oder in Oberpustertal, wo noch auch mit zwei Händen geschnellt wird. Deswegen, es gibt da einiges an Unterschieden und mittlerweile hat fast jeder Verein, Tollschaft seine Gosselmacher.
2: Ja, was braucht es denn eigentlich zur Gosel? Ist da ein Stückchen Holz und vorne eine Schnur dran? Oder was sind also die wichtigsten Bestandteile, dass wir uns da ein Bild machen können?
1: Ja, also fangen wir mal an, der Stiel. Der Stiel variiert eben auch mit der Länge und mit der Beweglichkeit. Es gibt fixe Stiel. In Oberpustertal, auch in Unterpustertal verwenden sie fixe Stiele, sprich, das sind so Hoseln und Stecken oder so. Im ganzen restlichen Land sind es eher bewegliche Stiele, die muss man verstehen, dass die praktisch beim Schnellen nachgeben, halt dann Vorteil, um im Schwung besser zu halten. Dann ist eben der Stiel, der in der Länge variieren kann, gleich wie die Gosel selber. Die Gosel besteht mittlerweile fast ausschließlich aus Drahtgarn. Das ist so Hirschgarn, sagt man. Das ist praktisch ein Stoff. Das ist ein ganz dünner Faden und mit dem fängt eine Gosel an. Das sind auch etliche tausend Fäden bei einer Gosel, dass die praktisch vom Beginn, wo der Stiel angemacht wird, bis zum Ende verjüngt sich der, um praktisch in Schwung gehalten zu werden, um dann auch einen Knall durch die Überschallgeschwindigkeit zu erzeugen. Es gibt auch noch ein paar Gosseln, die aus Leder sind, was mittlerweile sehr wertvoll sein und auch nicht mehr leicht zu kriegen, weil es Sattler

0: oder Gerber nicht mehr so viele sein. Und das Herzstecken von einer Gasel ist logisch am Ende. Das ist auch das, das man praktisch in Knall erzeugt. Und das ist der sogenannte Schmitz oder Schmitzel oder Schmatz. Da gibt es noch verschiedene Bezeichnungen, je nach Dolschaft.
1: Sie hörten Gilbert Stillebacher. Er ist der Obmann der Südtiroler Gorselschnöller. Wenn auch Sie interessiert sind, mit dem Gorselschnöllen anzufangen, und das ist in jedem Alter möglich, dann schauen Sie einfach auf die Webseite des Landesverbandes der Südtiroler Gorselschnöller. Unter den 39 Gruppen im Lande ist sicherlich auch eine in Ihrer Nähe. Jetzt geht's weiter mit Musik von Howard Carpendale. Blumen in den Haaren.

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0: 10 vor 11.
1: Weitere Tankstellen führen Preisdeckel ein. Gasalarm, Innsbrucker Hauptbahnhof evakuiert. Das Wetter größtenteils bewölkt. Ich bin Florian Scheringer, schönen Vormittag.
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1: Nach Eni und IP führt jetzt auch die Tankstellenfirma Kuwait einen Preisdeckel für Benzin und Diesel ein. Ab übermorgen soll er gelten, einen Monat lang. Wie hoch der Preis genau sein soll, das weiß man noch nicht. Bei Eni gilt der Spritpreisdeckel schon seit gestern früh. Da sind es 2,19 Euro pro Liter Diesel und 1,99 Euro pro Liter Benzin. Und das hat zu langen Warteschlangen an den Tankstellen geführt, auch bei uns in Südtirol. An vielen Tankstellen war der Treibstoff schon nach wenigen Stunden ausverkauft. Auch heute ist der Andrang noch groß. Nach dem neuen Aufreger über Touristenhubschrauberflüge in Kastelruth schließt sich jetzt auch das Team K der Kritik an. Das Land müsse endlich seine neuen Kompetenzen aus der Autonomiereform nutzen, um die Hubschrauberflüge einzuschränken. Statt zu handeln, weiche die Landesregierung dem Problem aber nur aus, sagt das Team K. Es fehle nicht an Zuständigkeit, sondern an politischem Willen, die Lärmbelastung zu senken, heißt es weiter. Der Innsbrucker Hauptbahnhof ist heute früh evakuiert worden. Gegen 8 Uhr gab es den Verdacht eines Gasaustritts. Alle Menschen mussten den Bahnhof verlassen. Wenig später hat sich aber herausgestellt, dass nur Kühlmittel in einem Lebensmittelgeschäft ausgetreten war. Offenbar wurde eine Leitung angebohrt. Es bestand keine Gefahr und nach rund einer Stunde wurde der Bahnhof wieder geöffnet. Im Zugverkehr kam es zu Verspätungen. Ministerpräsidentin Meloni reist heute nach Prag. Sie trifft ihren tschechischen Amtskollegen Babiš, um gemeinsame Vorschläge für den EU-Gipfel im Oktober auszuarbeiten. Dabei geht es vor allem um Maßnahmen gegen die hohen Energiepreise. In Myanmar hat ein Kampfflugzeug einen Markt und eine Brücke bombardiert. Dabei sind mindestens 50 Menschen ums Leben gekommen, darunter Händler und Kunden. Weitere 60 wurden zum Teil schwer verletzt. Menschenrechtler werfen den Streitkräften schon lange vor, ihre Angriffe gezielt auf Schulen, Krankenhäuser, Märkte und Wohngebiete zu richten. Seit dem Putsch von 2021 wird Myanmar vom Militär regiert. Die Regierungschefin wurde damals abgesetzt. Papst Leo XIV. Hat seinen viertägigen Frankreich-Besuch beendet und ist jetzt zurück im Vatikan. Beim Rückflug hat der Papst dazu aufgerufen, Warnungen vor der künstlichen Intelligenz ernst zu nehmen. Er hat sich für einen breiten Dialog mit Tech-Konzernen, Politik und gesellschaftlichen Gruppen ausgesprochen. Und mit Sonne und Wolken geht's durch den Vormittag. Gleich mehr zum Wetter.
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1: Das Land ist wettertechnisch zweigeteilt. Am Alpenhauptkamm ist es supersonnig, während weiter im Süden immer noch Wolken und Nebel den Himmel trüben. Langsam wird es wärmer. Jetzt hat es 18 Grad in Bozen, 16 in Schlanders, 13 in Sterzing und 12 Grad messen wir in Bruneck. Am Nachmittag erwarten wir dann Höchstwerte von 23 bis 26 Grad.
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4: Schönen Vormittag wünscht Manuel Scutellaro aus der Landesverkehrsmeldezentrale. Wegen Arbeiten und Überlastung kommt es zu Kolonnenbildungen und Staus auf der Finchgauer Stadtstraße bei Kortsch und Rabland, bei den Baustellen auf der Landesstraße zwischen Unterrhein und Andrian sowie auf der Brenner Stadtstraße zwischen Blumau und Atzwang. Und auch auf der Pustertaler Stadtstraße zwischen Mühlbach und Kienz gibt es abschnittsweise eine Einbahnregelung wegen Mehrarbeiten. Es kommt zu Staus in beiden Richtungen. Kommen Sie gut und sicher ans Ziel.
5: Willkommen zur zweiten Stunde unserer Sendung. Schön, dass Sie mit uns den Vormittag genießen. Was machen Sie in Ihrer Freizeit? Ich muss sagen, ich entspanne für mein Leben gern und manchmal, wenn mir die Familie freigibt, fahre ich gern mit meinem Rad auf unseren schönen Südtiroler Radwegen. Es gibt aber viele Menschen, die in ihrer Freizeit so richtig anpacken. Koordiniert wird das Ganze über den Verein Freiwillige Arbeitseinsätze. Mehr darüber erfahren Sie gleich. Zuerst gibt's aber noch Musik. Es ist jetzt 5 Minuten vor 11 Uhr.

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Okay, du bist also Brad Pitt.

Ich wünsche allen Hörerinnen, allen Hörern von Radio Grüne Welle viel Freude mit dem Lied Vergissmeinnicht. Und ich wünsche uns allen, dass wir mit Menschen verbunden bleiben und immer wieder aufs Neue in Beziehung treten, auch wenn sich vieles verändert.

0: In unserer Zeit der zunehmenden Militarisierung wieder aktuell das Antikriegslied You're in the Army Now von Status Quo. Übrigens eine Coverversion. Ursprünglich hat das Lied die niederländische Band Bolland und Bolland gesungen. Schauen wir jetzt auf Menschen, die das Herz am rechten Fleck haben, auf die Helferinnen und Helfer des Vereins Freiwillige Arbeitseinsätze. Während wir uns auf das wohlverdiente Wochenende oder den Urlaub freuen, packen viele Freiwillige auf den steilen Bergwiesen an. Sie opfern ihre Freizeit für eine wirklich harte körperliche Arbeit am Hof, im Stall oder im Haushalt, wo jede Hand drängend gebraucht wird. Und das Faszinierende ist, wer von so einem Einsatz zurückkehrt, der ist nicht nur erschöpft, sondern vor allem unendlich dankbar. Dankbar. Das erlebt auch die Koordinatorin des Vereins, Monika Thaler, immer wieder.
1: Es war für mich ganz zu Beginn einfach unverständlich. Sie haben immer uns gedankt. Sie berichten auch, sie bekommen sehr viel zurück. Sie erleben die Arbeit auf einem Bergbauernhof hautnah. Sie arbeiten in der Natur, mit der Natur, erleben, wie eigentlich wetterabhängig die Bergbauern oder Bauern generell, Landwirte generell sind. Sie lernen neue Menschen kennen. Sie sehen aber am Ende des Tages, was sie geleistet haben, was sie geschafft haben, was sie gemeinsam gemeistert haben. Und das ist für sie einfach sehr bereichernd. Sie werden aufgenommen in die Familie, haben Einblick. Sie werden einfach auch gut behandelt und es wird gewertschätzt, es wird gedankt. Und es ist für sie kein Opfer, sondern eine bewusste Entscheidung. Und sie möchten etwas Sinnvolles tun und sie sind dankbar für die Begegnungen, für das bessere Verständnis, auch dass sie dadurch bekommen für die bäuerliche Welt, für die Produkte und die Lebensmittel. Sie sehen die dann auch ganz in einem anderen Blickwinkel.
2: Mhm. Das werden Leute sein, die wahrscheinlich oder manchmal auch aus dem Ausland kommen, oder? Aus Deutschland zum Beispiel, die das ganze Jahr in einem Büro sitzen und dann sich sowas unter Anführungszeichen antun und dann trotzdem glücklich sind.
1: Genau. Also wir haben mittlerweile oder schon über Jahre eigentlich die meisten Helfer aus Deutschland. Also 70-80%, das schwankt jährlich ein bisschen, sie kommen aus der Bundesrepublik Deutschland. Viele kommen aus dem ländlichen Bereich, sind vielleicht auch auf einem Bauernhof aufgewachsen oder führen selbst noch einen Bauernhof. Aber die große Masse kommt aus der Stadt, ja. Mhm. Also wirklich aus dem Flachland auch. Wichtig ist, dass sie gesund sind, dass sie womöglich keine Allergien gegen Heu oder Gräser haben, dass sie vor allem auch sportlich sind, geländegängig, also mindestens wandern oder auf einem Berg sollten sie mal gewesen sein. Ja, das ist. ansonsten wird es schwierig. Aber wir haben auch Bauern, die dafür Verständnis haben und dass sie einfach auch das akzeptieren und annehmen und sie probieren lassen. Und die meisten, wie gesagt, meistern das hervorragend.
2: Der Verein für Freiwillige Arbeitseinsätze wurde 1996 gegründet. Ihr begeht heuer also das 30-jährige Jubiläum. Dafür wird Anfang Oktober ein Buch vorgestellt, das in Zusammenarbeit mit dem Athesia der Beiner Verlag entstanden ist. Geschrieben hat es Leo Hillebrand.
3: Ja, Leo Hillebrand ist ein Oberschullehrer, der gleichzeitig eben auch noch so Dorfchroniken und Bücher schreibt. Der hat das sehr einfühlsam gemacht. Er hat von den Anfängen bis zur heutigen Zeit viel über die Freiwilligen zusammengetragen, aber auch die ersten beiden Koordinatoren, den Herrn Breitenberger und den Günter Falser. Und jetzt eben mit der Monika Thaler, er hat die ganze Geschichte da rekonstruiert. Wir hatten oft auch finanzielle Probleme. Jetzt haben wir das etwas besser im Griff, auch dank der Sponsoren. Und die möchte ich auch erwähnen, vor allem die Aschberg, aber natürlich die Landesverwaltung, die das institutionell macht, die uns unterstützen. Und der Verein, das möchte ich auch sagen, hat ja keine direkten Einnahmen. Mhm. Die Bauern bekommen die Freiwilligen und die Freiwilligen können nicht noch etwas bezahlen für das, dass sie da freiwillig arbeiten. Aber allein die Tatsache der Struktur, denn sie werden ordentlich betreut, das kostet was und das haben wir jetzt im Griff. Weil zeitweise hätte es so ausgeschaut, als ob wir müssten einschränken. Und gesagt, dann würde ich zurücktreten, weil uns die Gesellschaft nicht so viel unterstützt, nachdem wir ehrenamtlich alle arbeiten, aber die Minimum an Kosten für Versicherung und Büro und so weiter, das muss es natürlich geben. Wenn es das nicht wert ist, dann können auch die Freiwilligen nicht arbeiten. Das haben wir eigentlich jetzt schon im Griff.
0: Sie hörten den Obmann des Vereins für freiwillige Arbeitseinsätze, Georg Mayer. Wie gehört, zum 30-jährigen Bestehen des Vereins wurde eigens ein Buch in Auftrag gegeben. Es trägt den Titel »Man spürt jede Hand« und wurde von Leo Hillebrand geschrieben. Vorgestellt wird es bei der jährlichen großen Dankesfeier im Sahner Bürgerhaus am 3. Oktober.

0: Das war Ella Baila Sola mit Cuando los Sapos Bailen Flamenco. Auf gut Deutsch, wenn die Kröten Flamenco tanzen. Kommen wir nun zum 800. Todestag des heiligen Franz von Assisi. Aus diesem Anlass organisiert die Pfarrgruppe Freunde des heiligen Franziskus Amici di San Francesco eine Dauerausstellung in der Heiliggeistkirche in Bruneck. Von Marilena Tomassoni erhalten wir nun die Einzelheiten dazu.
1: Wir haben in Bruneck als Pfarrgruppe die Freunde des heiligen Franziskus gemeinsam mit anderen Freiwilligen und unter der Leitung von Pfarrer Pater Piotr von Kapuzinerorden in Bruneck haben wir eine Darstellung eingerichtet. Wir wollten die wichtigsten Ereignisse im Leben des Heiligen in einer eigenen Darstellung nacherzählen. Diese Darstellung besteht aus künstlerischen gestalteten Figuren. Es sind Werke, die speziell für dieses Projekt geschaffen worden sind. Es handelt sich um einzigartige Terrakotta-Stücke, die von Künstlern modelliert und von Hand bemalt wurden. Die Künstler, die Figuren gestalten haben, sind Salvatore und Ivan De Francesco, zwei Künstler aus Neapel. Die szenische Gestaltung ist von Salvatore Affinito und die Beleuchtung von Renato Valle. Ja, diese Figuren stellen die wichtigsten historischen Episoden aus dem Leben des Heiligen nach, wie zum Beispiel die Begegnung mit dem Wolf oder Begegnung mit dem Aussätzigen und alle. Insgesamt sind 9 Szenen.
2: Die Schirmherrschaft über diese Ausstellung hat Bischof Ivo Moser, oder?
1: Ja, erstens ist es sicher eine Ehre und eine große Freude, den Bischof bei uns zu haben. Und das Wichtige ist, dass der Bischof der Schirmherrschaft für diese Initiative übernommen hat.
2: Die Ausstellung zum heiligen Franziskus wird dann am Samstag, 3. Oktober um 17 Uhr im Rahmen eines Gottesdienstes eben mit Bischof Ivo Moser dann feierlich eröffnet.
1: Ja, genau, wie Sie richtig gesagt haben, die Ausstellung wird am Samstag eröffnet von Bischof Ivo Moser. Das ist für uns sehr wichtig, weil natürlich das ist ein Signal, das wichtig ist. Vielleicht können wir noch dazu sagen, dass diese Heiliggeistkirche befindet sich im Zentrum in Bruneck am Kapuzinerplatz. Dann ist es leicht zu erreichen.
2: Ja, und die Ausstellung ist zu den Öffnungszeiten der Kirche öffentlich zugänglich, oder?
1: Ja, weil es ist eine Dauerausstellung, dann bleibt diese Ausstellung in der Kirche und möglichst immer diese Ausstellung besichtigen.
2: Ja, vielleicht ein paar Worte zur Spiritualität des heiligen Franziskus. Was ist denn dieser ganz besondere Geist?
1: Ja, die Spiritualität des heiligen Franziskus bedeutet, nach dem Evangelium zu leben. Die Grundlage des franziskanischen Geistes sind daher Frieden, Brüderlichkeit, Demut und natürlich Bewahrung der Schöpfung.
2: Frau Tomassoni, welches Ziel verfolgen Sie mit dieser Ausstellung zum heiligen Franziskus?
1: Ja, unser Ziel ist es vor allem, den heiligen Franziskus durch Episoden aus seinem Leben besser bekannt machen. Episoden, die natürlich uns über den franziskanischen Geist nachdenken lassen.
0: Sie hörten Marilena Tomassoni von der Pfarrgruppe Amici di San Francesco, Freunde des heiligen Franziskus, im Gespräch mit meiner Kollegin Claudia Meierhofer. Die Dauerausstellung zum heiligen Franziskus wird an diesem Samstag um 17 Uhr im Rahmen des Gottesdienstes mit Bischof Ivo Moser in der Heiliggeistkirche in Bruneck feierlich eröffnet.

0: Down Under von Man at Work hier auf Radio Grüne Welle. Es ist jetzt 11:30 und wie immer um diese Uhrzeit hören Sie jetzt unsere Veranstaltungstipps.
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0: Florian, was kann man denn heute alles in Südtirol unternehmen?
2: Dietmar Gamper ist heute mit seinem Programm Menschsein zu Gast im Naturmuseum Südtirol in Bozen. In seinem misanthropischen Vortrag nimmt der Kabarettist das Menschsein aus philosophischer, naturkundlicher und vor allem satirischer Perspektive unter die Lupe. Beginn ist um 20 Uhr. Die US-amerikanische Singer, Songwriterin, Lyrikerin, Fotografin und Malerin Patti Smith, eine der einflussreichsten und tiefgründigsten Stimmen unserer Zeit, ist heute zu Gast beim Festival Transart in Bozen. Im Neudeckpark präsentiert sie ihr Projekt Words and Music, Where Francis Walked, eine Aufführung, die von ihrer tiefen Verbindung zur Figur des heiligen Franziskus zeugt. Das Konzert widmet sich den Liedern, Gedichten, Texten und Erfahrungen, die das persönliche und spirituelle Leben der amerikanischen Künstlerin geprägt haben. Beginn ist um 20 Uhr. Ein Orgelkonzert mit Marian Paulin findet ab 20.30 Uhr in der Pfarrkirche in Schenna statt. Im Rahmen der Finchgau Literaturtage gibt es heute ab 19.30 Uhr in der Mittelpunktbibliothek in Schlanders eine Lesung mit Horst Moser. Er liest aus seinem Roman »Weil wir nichts wussten«, in dem die persönlichen Verstrickungen und lang verschwiegenen Tabus einer Kleinstadtfamilie auf europäische Krisen und gesellschaftliche Proteste prallen. Begleitet wird Horst Moser von seiner Band Matchbox. Im Filmclub Bozen sehen Sie um 18 Uhr den französischen Film Maigret, l'amore e la morte. Ab 18.15 Uhr läuft der Dokumentarfilm NASA. Dieser Film beleuchtet durch anonymisierte Aussagen israelischer Soldaten und Geheimdienstmitarbeiter den Einsatz von künstlicher Intelligenz und automatisierten Überwachungssystemen bei militärischen Zielerfassungen im Gazastreifen. Um 18.30 Uhr läuft der Dokumentarfilm Simon Messner aus dem Schatten. Dieser Film begleitet den Alpinisten auf eine anspruchsvolle Expedition nach Pakistan und beleuchtet gleichzeitig die persönliche Auseinandersetzung damit, als Sohn einer Bergsteigerlegende seinen eigenen Weg zwischen extremem Risiko und familiärer Verantwortung zu finden. Der deutsch-österreichisch-französische Film Gentle Monster läuft ab 20.15 Uhr und um 20.30 Uhr sehen Sie den italienischen Film Nessun Dolore von Gianni Amelio.
0: Herzlichen Dank, Florian. 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Mittlerweile ist es 3:50 und jetzt geht's weiter mit Musik aus Südtirol von Sepp Messner, Windschnur.

0: Die österreichische Band Wanda mit Columbo hier auf Radio Grüne Welle. Am 4. Oktober kommen wir zum ersten Mal in den Genuss des neuen Feiertags zu Ehren des heiligen Franziskus. Aber werden wir den Feiertag heuer überhaupt bemerken? Es ist ja ein Sonntag. Dieser Frage geht heute das Südtirol-Journal Mittagsmagazin nach. Außerdem geht's dort um Mobbing und die Frage, ob Patschins ein Vorbild für ganz Südtirol sein kann. Ein weiteres Thema ist auch die sogenannte tödliche Midlife-Crisis. Denn Bewegung und Sport sind gesund, aber man kann es auch übertreiben. Es sind vor allem Männer im mittleren Alter, die noch einmal voll durchstarten wollen und sich dann zu viel zumuten. Sabrina Fleischmann?
1: Von 0 auf 100 in wenigen Sekunden. Das geht beim Autofahren, aber nicht beim Sporteln. Wer zu schnell zu viel will, kann vom eigenen Körper eingebremst werden. Knieprobleme sind nur ein Beispiel. Sogar Herzinfarkte können die Folge sein, wenn man über seine Grenze geht. Im Südtirol-Journal Mittagsmagazin fragen wir bei Experten nach, was Männer dazu treibt, Leistung vor die Gesundheit zu stellen.
0: Danke, Sabrina Fleischmann. Das Südtirol-Journal Mittagsmagazin hören Sie hier auf Radio Grüne Welle um 10 vor 12.

Der Septemberwind weht nicht mehr lange in Südtirol, nur mehr 2 Tage und dann haben wir Oktober. Mittlerweile ist es 11.47 Uhr geworden und somit Zeit, mich zu verabschieden. Danke, dass Sie heute am Vormittag mit dabei waren. Danke, dass Sie eingeschaltet haben. Morgen begrüße ich Sie wieder nach der 9 Uhr Messe zu Radio Grüne Welle am Vormittag. Machen Sie es gut bis dahin, haben Sie einen schönen Tag und Mahlzeit. Am Mikrofon verabschiedet sich Felix Schiffelhuber.

0: 10 vor 12. 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
1: Grüß Gott, ich bin Sabrina Fleischmann. Nach 49 Jahren ist der 4. Oktober jetzt wieder ein Feiertag. Herzinfarkt nach zu viel Sport. Ist die Midlife-Crisis lebensgefährlich?
2: Ich weiß, dass es ein neuer Feiertag ist, aber ich weiß nicht genau, um was es sich handelt.
3: Nein, nicht befasst damit. Nein, keine Ahnung.
4: Nein, das weiß jetzt nicht, welcher das ist.
3: Das muss ich überlegen. Ich weiß, es ist etwas Franziskustag, glaube ich.
1: Der heilige Franziskus hat jetzt wieder seinen staatlichen Feiertag, den 4. Oktober. Die italienische Regierung hat das vor einem Jahr beschlossen. Und an diesem Sonntag ist es soweit. Weil es ein Sonntag ist, werden wir heuer vom neuen Feiertag nicht allzu viel merken. Auf dem Lohnzettel allerdings schon. Denn ein Feiertag bringt mehr Geld, sagt die Direktorin im Handels- und Dienstleistungsverband HDS, Sabine Meyer.
5: Man muss unterscheiden, arbeite ich an diesem Feiertag, dann erhalte ich den Zuschlag für einen Feiertag, das sind im Kollektivvertrag Handel beispielsweise 30%, oder arbeite ich an diesem Feiertag nicht, weil er beispielsweise an einem Sonntag fällt wie heuer, dann erhalte ich ein 26. zusätzliche Entlohnung für einen nicht genossenen Feiertag, weil der Feiertag auf den Sonntag fällt und ich dort sowieso Feiertag habe.
1: Der neue Feiertag bringt für alle Arbeitnehmer ein Plus. Wie viel es ist, hängt vom Kollektivvertrag ab. Im Gastgewerbe wird der Lohn an diesem Tag verdoppelt und dazu kommt noch ein Aufschlag von 20%. Im nächsten Jahr fällt der Franziskustag dann auf einen Montag. Das heißt, die meisten haben einen zusätzlichen freien Tag. Das hat Vorteile und Nachteile, sagt Arbeitsrechtler Josef Tschöll.
6: Weil natürlich in der Industrie fehlt ein Tag, wo produziert wird. Auf der anderen Seite profitieren natürlich wieder Gastronomie, Hotellerie, weil die Menschen konsumieren dann eben an diesen freien Tagen, weil sie eben etwas unternehmen und in der Freizeit eben ihr Geld ausgeben.
1: Bischof Ivo Musa freut sich über den neuen Feiertag. Er denkt dabei allerdings nicht an die Wirtschaft, sondern an die Botschaft des heiligen Franziskus. Er sei ein sehr aktueller Heiliger.
7: Franziskus ist ein leuchtendes Vorbild. Es geht um Werte wie Dialog, Respekt, Bewahrung der Schöpfung. Es geht vor allem auch um die Bereitschaft zur Versöhnung und zu Frieden.
1: Bischof Ivo Musa ist derzeit mit Pilgern aus Südtirol auf dem Weg nach Assisi. Dort wird am Samstag der 800. Todestag des Heiligen gefeiert. Am Sonntag ist dann zum ersten Mal Franziskus Feiertag in ganz Italien und auch bei uns in Südtirol. Mit 50 plötzlich Extremsportler. Extremsportler, das gibt es. Oft beginnen Männer im mittleren Alter sehr aktiv zu werden. Sie joggen jeden Morgen, machen stundenlange Fahrradtouren, gehen ins Fitnessstudio und beginnen intensiv zu trainieren. Und das, obwohl sie vorher eigentlich wenig sportlich waren. Wilhelm Schatzer, tut das wirklich gut?
8: Offenbar brauchen das einige Männer, Stichwort Midlife Crisis. Sie haben neue Freiheiten und Energie und suchen nach etwas Neuem. Oder sie weichen Problemen aus, sagt der Psychologe Manuel Schmelzer.
9: Vielleicht hat man auch ein Alter, wo es dann unter Umständen unangenehme Gedanken und Gefühle gibt. Und mit diesen unangenehmen Gedanken und Gefühlen dann irgendwie umzugehen, ist ohne Strategie natürlich, in eine Aktivität zu gehen, in ein Handeln zu gehen, nochmal irgendwo einen Anreiz für Leistung zu finden, zum Beispiel im Sport. Ja, und weniger, indem man zum Beispiel jetzt drüber spricht oder indem man unangenehme Sachen reflektiert oder vielleicht sich mit Gedanken oder Erfahrungen des Lebens jetzt in die Reflexion geht. Und dann kann das eine gute Ablenkung sein.
8: Dieses Aktivsein kann einem gut tun. Man kann es aber auch übertreiben. Sport kann auch zu einer Sucht werden, sagt Schmelzer. Und dann schadet das der Psyche. Und was macht der plötzliche Sportschub mit dem Körper? Der Sportarzt Max Regele sagt, grundsätzlich sei Bewegung gesund.
10: Zu viel Sport treiben, wenn kein Risiko vorhanden ist, bringe ich mich nicht um, sage ich immer.
8: Und dann kommt das Aber. Männer im mittleren Alter wollen vielleicht ihr Übergewicht loswerden, Muskeln abbauen, sich wieder attraktiv fühlen. Sie beginnen dann mit Sport, obwohl sie zu viel Cholesterin und falsche Blutzuckerwerte haben. Und dann wird es gefährlich. Wer meint, mit sehr viel Sport diese Gesundheitswerte zu verbessern, liegt falsch, sagt Regele.
10: Das schafft man mit Training nicht, auch mit aeroben Training und auch mit Krafttraining nicht. Wenn die zu hoch sind, dann muss man eine Lebensstiländerung machen, diätetisch etwas unternehmen und wenn das zu wenig ist, noch zusätzlich medikamentös etwas machen, um keinen Herzinfarkt zu bekommen.
8: Deshalb rät Regeler zu sportärztlichen Visiten, ganz besonders wenn Männer ab einem bestimmten Alter erst mit Laufen oder Radfahren beginnen. Dann muss man vorher abklären lassen, wie stark man sich belasten kann. Sonst besteht wirklich die Gefahr, sich zu schaden, bis hin zum Herzinfarkt.
1: Beim Preisdeckel für Benzin und Diesel machen bald weitere Tankstellen mit. Gleich dazu mehr in den Kurznachrichten.
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1: Günstigeren Treibstoff gibt es bald an noch mehr Tankstellen. Die Firma Coet hat angekündigt, ab übermorgen einen Preisdeckel einzuführen. Wie hoch der genau sein soll, weiß man noch nicht. Florian Scheringer mit den Kurznachrichten.
12: Damit folgt Coet auf Eni und IP, die ihre Preise bei 2,19 Euro pro Liter Diesel und 1,99 Euro pro Liter Benzin gedeckelt haben. Und zwar schon seit gestern früh. Das hat zu langen Warteschlangen an den Tankstellen geführt, auch bei uns in Südtirol. An vielen Tankstellen war der Treibstoff schon nach wenigen Stunden ausverkauft. Und auch heute ist der Andrang noch groß. Der Innsbrucker Hauptbahnhof ist heute früh evakuiert worden. Gegen 8 Uhr gab es den Verdacht eines Gasaustritts. Alle Menschen mussten den Bahnhof verlassen. Wenig später hat sich aber herausgestellt, dass nur Kühlmittel in einem Lebensmittelgeschäft ausgetreten war. Offenbar wurde eine Leitung angebohrt. Es bestand keine Gefahr und nach rund einer Stunde wurde der Bahnhof wieder geöffnet. Im Zugverkehr kam es zu Verspätungen. Südtirol produziert viel günstige Wasserkraft. Trotzdem zahlen wir für den Strom gleich viel wie der Rest Norditaliens. Der Landtagsabgeordnete Andreas Leiter-Reber findet das ungerecht und fordert deshalb eine eigene Stromtarifzone nur für Südtirol. Nächstes Jahr will die Regulierungsbehörde die Tarifzone nämlich neu einteilen und das sei die perfekte Gelegenheit. Leiter-Reber glaubt, ein eigener Südtiroler Tarif würde große Entlastungen bringen. Er hat deshalb einen Beschlussantrag im Landtag eingebracht, der die Landesregierung auffordert, sich für so eine Zone stark zu machen. Österreich sagt Ja zum neuen Wahlgesetz der Regierung Meloni. Der Notenwechsel ist positiv verlaufen. Darüber wurde die SVP-Spitze bei einem Treffen in Neumarkt informiert. Das Gesetz, das den neuen Wahlkreis Bozen-Leifers vorsieht, wird ab morgen in der Abgeordnetenkammer behandelt. Nächste Woche folgt die Schlussabstimmung. Die SVP-Spitze spricht von einem guten Kompromiss. Im Unterland sieht man das aber anders. Der Bürgermeister von Truden, Michael Epp, ist jetzt aus dem Bezirksausschuss zurückgetreten und weitere Mitglieder könnten folgen. In Myanmar hat ein Kampfflugzeug der Militärregierung einen Markt und eine Brücke bombardiert. Dabei sind mindestens 50 Menschen ums Leben gekommen, darunter Händler und Kunden. Weitere 60 wurden zum Teil schwer verletzt. Menschenrechtler werfen den Streitkräften schon lange vor, ihre Angriffe gezielt auf Schulen, Krankenhäuser, Märkte und Wohngebiete zu richten. Ministerpräsidentin Meloni reist heute nach Prag. Sie trifft ihren tschechischen Amtskollegen Babiš, um gemeinsame Vorschläge für den EU-Gipfel im Oktober auszuarbeiten. Dabei geht es vor allem um Maßnahmen gegen die hohen Energiepreise.
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12: Die KI-Firma Anthropic mit ihrem Chatbot Claude, einer der Hauptkonkurrenten von OpenAI und ChatGPT, will an die Börse. Und trotz eines riesigen Verlusts soll der Börsengang alle Rekorde sprengen. Anthropic peilt eine Bewertung von mehr als 2 Billionen US-Dollar an. Das ist etwa so viel wie das Bruttoinlandsprodukt von ganz Italien. Und das, obwohl der Konzern letztes Jahr 42 Milliarden Euro Verlust gemacht hat. Der bisher größte Börsengang war die Weltraumfirma SpaceX diesen Sommer mit einer Bewertung von 1,8 Billionen Dollar. Schauen wir noch an die Börsen in Europa. Die sind heute im Plus. DAX in Frankfurt mit 0,4%, MIP-Index in Mailand mit 0,8.
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1: Mobbing kann alle treffen. Kinder, Jugendliche und Erwachsene. Bei der Arbeit, im Verein oder in der Schule. In Bad Schinz im Burggrafenamt läuft derzeit ein Projekt. Es heißt, wir sagen Nein zu Mobbing. Ein ganzes Dorf hält zusammen. Der Jugendtreff Batschins hat einen Anti-Mobbing-Song aufgenommen und mit Videobotschaften in den sozialen Netzwerken veröffentlicht. Jugendarbeiterin Sandra Steck sagt:
13: Uns hat das afrikanische Sprichwort fasziniert. Es sagt, es braucht ein ganzes Dorf, um ein Kind zu erziehen. Und wir sagen, es braucht ein ganzes Dorf, um Mobbing zu stoppen. Das ist unsere Botschaft, es braucht die Gemeinschaft.
1: Viele in Batschins machen mit, vom Kindergarten bis zur Mittelschule, aber auch Vereine und Geschäfte. Die Kampagne hat die Batschinser zum Nachdenken gebracht und viele haben von persönlichen Erfahrungen mit Mobbing erzählt. Die Wirkung kann man zwar nicht messen, aber sie ist da, sagt Manuel Rederlechner vom Jugendtreff.
14: Ich glaube, die Effekte sind vor allem im Kleinen. Also man sieht, dass die Leute über die Kampagne reden. Man sieht es eher, glaube ich, im kleinen Bereich. Also ganz in den kleinen alltäglichen Situationen, dass es schon gedacht, was bewegt hat. Aber wenn man es nicht offen sieht, ich glaube, innen drin arbeitet es auf jeden Fall. Und früher oder später sieht man es natürlich auch draußen, dass wirklich zusammengearbeitet wird, alle auf einen Strang ziehen. Ich glaube, das ist ganz toll zu sehen. Ja.
1: Weil es in Batschins so gut geklappt hat, wird die Kampagne jetzt auf ganz Südtirol ausgedehnt. Mitmachen ist einfach, sagt Sandra Steck.
13: Jeder, der mit dir macht, macht ein kurzes Video von sich oder von Verein, der sagt eben, dass er gegen Mobbing ist. Egal wie, er kann kreativ sein, er kann es auch ganz einfach gleich sagen. Wichtig ist, dass sie mitmachen und es braucht ein paar Sekunden.
1: Die Videos werden dann gesammelt und in den sozialen Medien verbreitet. Von Batschins aus soll das Anti-Mobbing-Projekt weite Kreise ziehen, bei Jugendzentren, Gemeinden, Schulen, Betrieben und Vereinen. Unterstützung dafür kommt von Kinder- und Jugendanwältin Daniela Höller.
15: Es geht darum, dass wir solchen Situationen nur gemeinsam vorbeugen können. Denn wir wissen, Mobbing entsteht dort, wo weggeschaut wird und verliert dort an Wirkung, wo eine Gemeinschaft aktiv Haltung zeigt. Da gibt es dann gar keinen Nährboden für Mobbing.
1: Es braucht Mut zum Hinschauen und zum Handeln, appelliert die Kinder- und Jugendanwältin. Die Aktion steht unter dem Motto: Wir sagen Nein zu Mobbing. Ein ganzes Land hält zusammen.
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1: Wir sind heute stellenweise mit Hochnebel über den Tälern aufgestanden und die Sonne kämpft sich nur langsam durch. Am Nachmittag wird sie es aber schaffen und die Temperaturen klettern noch bis auf 26 Grad in Bozen. Wie schaut es denn in den nächsten Tagen aus, Günter Geier vom Landeswetterdienst?
17: Ja, morgen wird es recht ähnlich wie heute. Zu Tagesbeginn liegt wieder über vielen Tälern Hochnebel. Der lichtet sich dann am Vormittag und macht der Sonne Platz. Die Temperaturen, die bleiben überdurchschnittlich mit Höchstwerten von 23 bis 26 Grad in den Tälern. Auf den Bergen zu Mittag in 2000 Metern Werte um 12 Grad. Am Donnerstag, Freitag und auch am Wochenende geht es dann überwiegend sonnig weiter. Morgendliche Hochnebel lösen sich meist am Vormittag auf und auch tagsüber ziehen nur ein paar harmlose Wolken durch.
1: Das war das Südtirol-Journal vom Dienstag. Ich bin Sabrina Fleischmann und wünsche Ihnen noch einen feinen Nachmittag.
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18: Schönen Vormittag wünscht Manuel Scutellato aus der Landesverkehrsmeldezentrale. Wegen Arbeiten und Überlastung kommt es zu Kolonnenbildungen und Staus auf der Finchgauer Staatsstraße bei Kortsch und Rabland, bei den Baustellen auf der Landesstraße zwischen Unterrhein und Andrian sowie auf der Brenner Staatsstraße zwischen Blumau und Atzwang. Und auch auf der Pustertaler Staatsstraße zwischen Mühlbach und Kienz gibt es abschnittsweise eine Einbahnregelung wegen Mehrarbeiten. Es kommt zu Staus in beiden Richtungen. Kommen Sie gut und sicher ans Ziel.

0: 10 vor 1.
1: Bootsmädchen von Kleinlaster angefahren und in Lebensgefahr. Treibstoffe künftig auch bei Kuwait-Tankstellen billiger. Und so langsam lockert es überall auf. Ich bin Marlies Winkler, schönen Dienstagmittag.
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1: In Bozen hat es einen tragischen Unfall gegeben. Am späten Vormittag hat ein Lieferwagen in der Garibaldi-Straße in der Nähe des Bahnhofs ein 5-jähriges Mädchen angefahren. Es ist dabei erheblich verletzt worden und schwebt nun in Lebensgefahr. Wie genau es zum Unfall gekommen ist, ist noch nicht bekannt. Tanken wird bald an noch mehr Tankstellen in Italien günstiger. Nach Eni und IB führt nun auch die Firma Kuwait einen Preisdeckel ein. Er soll übermorgen starten. Wie hoch der genau sein soll, ist allerdings noch nicht bekannt. Bei Eni und IB kostet Diesel nicht mehr als 2,19 Euro pro Liter und Benzin nicht mehr als 1,99 Euro. Und zwar schon seit gestern in der Früh. Das hat zu langen Warteschlangen an den Tankstellen geführt, auch bei uns in Südtirol. An vielen Tankstellen war der Treibstoff schon nach wenigen Stunden ausverkauft und auch heute ist der Andrang noch groß. Nach den Erfolgen der Südtiroler Teilnehmer bei den Berufsweltmeisterschaften gibt es nun auch Glückwünsche von den Landesräten Achammer und Galateo und auch die Freiheitlichen gratulieren. Sie nehmen das Ergebnis zum Anlass, um Entlastungen für Südtiroler Handwerker zu fordern. Vor allem müsse die regionale IRAP-Steuer gesenkt werden und kleine Betriebe müssten vom bürokratischen Aufwand entlastet werden, sagen die Freiheitlichen. So stärke man bestehende Betriebe und man stärke die Voraussetzungen für junge Handwerker, ihren eigenen Betrieb zu gründen. Handykäufer in der ganzen EU wurden wohl hinters Licht geführt. Kriminelle sollen im großen Stil Handys im Internet als Neuware verkauft haben, obwohl sie aus alten Teilen zusammengesetzt waren. Deshalb läuft gerade eine europaweite Razzia mit 160 Durchsuchungen in 19 Ländern. Mit den Einzelheiten Katrin Müller.
2: Die Rede ist von einem Schaden für die betrogenen Verbraucherinnen und Verbraucher von mindestens 300 Millionen Euro. Im Visier der Ermittler ein Top-Anbieter für Handys im Internet. Demnach lief das Ganze wohl so ab. In Hongkong und den Vereinigten Arabischen Emiraten wurden Mobiltelefone aus gebrauchten Bauteilen zusammengesetzt, sauber gemacht und neu verpackt in die Niederlande verschickt. Aus Lagern in Deutschland wurden die Mogelhandys dann auf Online-Marktplätzen in der gesamten EU verkauft. Insgesamt wohl mehr als 1 Million Handys führender Hersteller im Lauf der letzten 8 Jahre.
1: In Rom werden Golfkarts immer mehr zur Plage. Und zwar nicht etwa auf Golfplätzen, sondern in der Altstadt. Da werden immer mehr Touristen mit den kleinen Elektrokarts zu Sehenswürdigkeiten, Hotels und zum Flughafen gefahren. Einheimische beschweren sich über Verkehrsverstöße und Sicherheitsrisiken. Die Fahrgäste sitzen oft ohne Sicherheitsgurt in den offenen Fahrzeugen. Und die Taxifahrer protestieren, weil ihnen die Golfkarts Konkurrenz machen. Und es stellt sich auch die Frage, ob die Anbieter der Golfkartfahrten das überhaupt dürfen oder Sondergenehmigungen bräuchten. Ja, und so langsam wird's was mit der Sonne. Alle Wetteraussichten gibt's gleich bei uns.
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1: Es hat zwar etwas gedauert, aber jetzt setzt sich immer öfter die Sonne durch. Am Nachmittag scheint sie dann verbreitet im ganzen Land und die Temperaturen dazu klettern auf maximal 23 bis 26 Grad. Gerade hat 16 Grad in Sarntein, 20 in Naturns, 16 in Olang und 19 in Kaltern-Oberplanitzing. Morgen wird das Wetter dann nochmal ähnlich wie heute. Hochnebel in der Früh und am Vormittag und dann wieder viel Sonne bei spätsommerlichen Höchstwerten von 23 bis 26 Grad.
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6: Guten Nachmittag aus der Landesverkehrsmeldezentrale. Von der Brenner Autobahn wurden uns keine Störungen gemeldet und freie Fahrt haben sie momentan auch auf den anderen Hauptstraßen Südtirols. Pustertaler Stadtstraße zwischen Mühlbach und Kienz gilt abschnittsweise eine Einbahnregelung bis 16 Uhr wegen Mehrarbeiten. Kommen Sie gut voran.
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0: 10 vor 2.
1: Bozen, von Kleinlaster angefahren, 5-jähriges Mädchen verstorben. Freiheitliche fordern Entlastung für Südtirols Handwerk. Und die Sonne setzt sich immer öfter durch. Ich bin Marlies Winkler, schönen Nachmittag.
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1: Wir schauen zuerst nach Bozen. Dort hat das 5-jährige Mädchen den tragischen Unfall von heute Vormittag nicht überlebt. Es ist im Bozner Krankenhaus verstorben. Zu dem Unfall ist es um kurz vor 10:30 gekommen. Ein Kleinlaster hat das Mädchen gegenüber vom Bozner Bahnhof vor dem Eingang zum Walterpark angefahren. Die Rettungskräfte haben vor Ort noch versucht, das Mädchen wiederzubeleben. Es wurde dann ins Krankenhaus gebracht, ist dort nun aber seinen erheblichen Verletzungen erlegen. Das Handwerk in Südtirol muss entlastet werden. Das fordern die Freiheitlichen nach den Berufsweltmeisterschaften in Shanghai. Da haben die Südtiroler Teilnehmer ja wieder gute Ergebnisse erzielt. Die Freiheitlichen sagen, die regionale IRAP-Steuer müsse gesenkt werden. Außerdem müssten kleine Betriebe vom bürokratischen Aufwand entlastet werden. So würden bestehende Betriebe gestärkt und so würden auch die Voraussetzungen für junge Handwerker besser, um ihren eigenen Betrieb zu gründen. Es muss neue Gespräche über ein Ende im Ukraine-Krieg geben. Das fordert Papst Leo auf dem Heimflug von seinem Besuch in Frankreich. Putin und Zelensky sowie andere Länder müssten sich an einen Tisch setzen, so der Papst. In der Zwischenzeit gibt es in der Ukraine weiterhin heftige Angriffe auf die Hauptstadt Kiew. Ulf Mauder berichtet für uns aus Moskau.
2: Kiews Bürgermeister Klitschko berichtet von russischen Angriffen auf zivile Infrastruktur, darunter eine Bildungseinrichtung. Für die ukrainische Flugabwehr gelten die neuen schnellen und hochfliegenden russischen Jetdrohnen als Problem. Zudem fordert Kiew vom Westen weiter dringend die Lieferung von Flugabwehrraketen. Hier in Moskau behauptet das Verteidigungsministerium, es seien in Kiew nur militärische Ziele angegriffen worden.
1: Aus Madrid in Spanien gibt es gute Nachrichten. Die 87-jährige Frau darf nach der Zwangsräubung wieder in ihre Wohnung zurück und das zu einem bezahlbaren Preis. Zuvor hatte ein Investor die Miete der Frau um 275% erhöht. Das konnte sie nicht bezahlen und musste die Wohnung deshalb verlassen. Das Schicksal der Seniorin hatte in ganz Spanien zu massiven Protesten geführt gegen die Wohnungsnot und gegen die hohen Mieten. In Spanien haben sich die Mieten in 10 Jahren fast verdoppelt und es fehlt mehr als 700.000 Wohnungen. In Rom werden Golfkarts immer mehr zur Plage. Und zwar nicht etwa auf Golfplätzen, sondern in der Altstadt. Da werden immer mehr Touristen mit den kleinen Elektrokarts zu Sehenswürdigkeiten, Hotels und zum Flughafen gefahren. Einheimische beschweren sich über die Verkehrsverstöße und Sicherheitsrisiken. Die Fahrgäste sitzen oft ohne Sicherheitsgurt in den offenen Fahrzeugen. Und auch die Taxifahrer protestieren, weil ihnen die Golfkarts Konkurrenz machen. Und es stelle sich die Frage, ob die Anbieter der Golfkartfahrten das überhaupt dürfen oder ob sie Sondergenehmigungen bräuchten. Und bei immer mehr von uns zeigt sich die Sonne. Wie es mit dem Wetter weitergeht, das hören Sie gleich bei uns.
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3: Ja, bei einigen von uns halten sich die Wolken noch hartnäckig am Rittnerhorn etwa, im Überetsch auch teilweise. Strahlend sonnig dagegen ist es bereits im Norden des Landes, im oberen Finchgau und im Bustertal. So langsam sollte es aber im ganzen Land auflockern, dazu Höchstwerte von 23 bis 26 Grad. Gerade hat es im Bruneck 19 Grad, 22 in Brandzoll, 14 in Deutschnofen und 12 in Hintermattel. Morgen gibt es dann sozusagen eine Kopie von heute, der Vormittag verläuft wieder trüb. Später am Nachmittag sollte sich verbreitet die Sonne zeigen, wieder bei Höchstwerten von 23 bis 26 Grad.
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4: Guten Nachmittag aus der Landesverkehrsmeldezentrale. Ich bin Manuel Scutellaro. Auf der Pustertaler Staatsstraße zwischen Mühlbach und Kienz gibt es abschnittsweise eine Einbahnregelung wegen Mäharbeiten. Rechnen Sie mit Kolonnenverkehr in beiden Richtungen. Und wegen Arbeiten kommt es zu kurzen Wartezeiten auch auf der Landesstraße zwischen Unterhain und Andrian, auf der Jaufenpassstraße bei Kalch und auf der Brenner Stadtstraße bei Stig. Gute Fahrt!
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0: 10 vor 3.
1: Vierjähriges Mädchen stirbt in Boot nach Unfall mit Kleinlaster. Feiertag am 4. Oktober bringt mehr Lohn für Angestellte. Und es ist teils sonnig, teils noch bewölkt. Ich bin Marlies Winkler, schönen Dienstagnachmittag.
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1: Große Trauer herrscht im Boot nach dem tragischen Unfall heute Vormittag. Ein vierjähriges Mädchen ist von einem Kleinlaster angefahren worden und seinen schweren Verletzungen wenig später im Krankenhaus erlegen. Zu dem Unfall ist es um kurz vor 10:30 gekommen, und zwar am Gehsteig in der Garibaldi-Straße vor dem Einkaufszentrum Walterbach. Der Kleinlaster war für eine Lieferung dort. Die Rettungskräfte konnten nichts mehr für das Mädchen aus Bangladesch tun. Der Bozner Bürgermeister Claudio Corarati spricht der Familie des Mädchens sein Beileid aus. Heuer feiert Italien zum ersten Mal wieder den Franziskusfeiertag. 1977 wurde er abgeschafft. Vor einem Jahr hat die Regierung in Rom beschlossen, ihn wieder einzuführen als staatlichen Feiertag am 4. Oktober. Dieses Jahr fällt der Feiertag auf einen Sonntag, deshalb werden wir nicht viel davon spüren. Auf dem Lohnzettel allerdings schon, denn ein Feiertag bringt mehr Geld. Das sagt die Direktorin im Handels- und Dienstleistungsverband HDS, Sabine Meyer.
2: Man muss unterscheiden, arbeite ich an diesem Feiertag, dann erhalte ich den Zuschlag für einen Feiertag, das sind im Kollektivvertrag Handel beispielsweise 30%, oder arbeite ich an diesem Feiertag nicht, weil er eben beispielsweise an einem Sonntag fällt, wie heuer, dann erhalte ich ein 26. zusätzliche Entlohnung für einen nicht genossenen Feiertag, weil der Feiertag auf den Sonntag fällt und ich dort sowieso Feiertag habe.
1: Im nächsten Jahr fällt der Franziskustag auf einen Montag, das bedeutet für die meisten von uns einen zusätzlichen freien Tag. Die italienischen Abschiebezentren in Albanien kosten viel Geld. Laut Innenminister Matteo Piantedosi waren es im letzten Jahr rund 50 Millionen Euro. Das Geld sei aber gut investiert, meint Piantedosi. Bisher seien 100 Menschen über Albanien abgeschoben worden. Darunter seien mehrfach Mörder sowie Serientäter und Täter von Sexualdelikten an Minderjährigen. Ursprünglich war vorgesehen, dass in den Zentren in Albanien bis zu 36.000 Migranten untergebracht werden, bis über ihr Asylverfahren entschieden ist. Das haben Gerichte aber immer wieder gestoppt, deshalb sind dort nur wenige in Abschiebehaft. Die heftigen Proteste in Spanien haben offenbar etwas bewirkt. Die 87-jährige Frau darf nach der Zwangsräumung wieder in ihre Wohnung in Madrid zurück, und das zu einem bezahlbaren Preis. Zuvor hatte ein Investor die Miete der Frau um 275% erhöht. Das konnte sie nicht bezahlen und musste die Wohnung deshalb verlassen. Das Schicksal der Seniorin hatte in ganz Spanien zu massiven Protesten geführt gegen die Wohnungsnot und gegen die hohen Mieten. In Spanien haben sich die Mieten in 10 Jahren fast verdoppelt und es fehlen mehr als 700.000 Wohnungen. Der Südtiroler Straßendienst bekommt Verstärkung. 45 neue Straßenwärter sind im Dienst. Für sie hat es heute in Bozen eine Willkommensveranstaltung gegeben. Personallandesrätin Magdalena Armhoff sagt in ihrer Ansprache, die Straßenwärter würden jeden Tag dafür sorgen, dass Kinder und Jugendliche sicher zur Schule kommen und Menschen ihren Arbeitsplatz erreichen. Darauf könnten sie stolz sein. Auch Mobilitätslandesrat Daniel Alfreider sagte, die Arbeit der Straßenwärter sei unverzichtbar, und er hat sich bei allen 500 Straßenwärtern dann für ihren Einsatz bedankt. Ja, und die Sonne hat es heute nicht ganz so einfach. Alle Details zum Wetter hören Sie gleich.
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3: Ja, die Sonne setzt sich heute nicht so einfach durch, während es im Bustertal im oberen Finchgau und im Norden Südtirols schon strahlend sonnig ist, halten sich bei einigen von uns noch dichte Wolken. Am Rednerhorn etwa im Überätsch teilweise in Meran und in Gummer. Werfen wir einen Blick auf die aktuellen Temperaturen. 22 Grad messen wir in Bozen, 21 in Salurm, 20 in Sterzing und 14 Grad in Sulden. Maximal werden es heute noch 23 bis 26 Grad. Morgen wird das Wetter dann ähnlich wie heute. Der Vormittag verläuft meist trüb. Später wird es dann verbreitet sonnig im Land bei Höchstwerten von 23 bis 26 Grad.
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4: Einen schönen Nachmittag aus der Landesverkehrsmeldezentrale wünscht Renate Stauder. Eine Einbahnregelung wegen Arbeiten gibt es unter anderem auf der Jaufenpassstraße bei Kalch, auf der Bustertaler Staatsstraße abschnittsweise zwischen Mühlbach und Kienz, auf der Gadertaler Staatsstraße bei Zwischenwasser und bei Picolein und auf der Passaerer Staatsstraße zwischen Riffian und Salthaus. Rechnen Sie mit Verzögerungen und Wartezeiten. Gute Fahrt!
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1: Und hier sind die heutigen Anzeigen. Zu kaufen gesucht wird ein Butterkübel aus Inox oder aus Holz mit Hand- oder Motorbetrieb im Raum Bustertal. Telefon 347 73 82 953. Eine Tiefkühltruhe wird im Raum Burggrafenamt gesucht. Telefon 347 10 09 146. Gesucht wird ein Aufbauladewagen für einen Reform-Muli. Telefon 333 77 02 060. Zu verkaufen ist eine vierreihige steirische Harmonika Strasser in der Stimmung GCFB. Das Instrument ist in super Zustand und wird wegen Nichtgebrauch verkauft. Telefon 340 18 19 19 8. Eine neue Jacke Größe L ist zu verschenken. Ein Spielwagele, ein Sitz, Plüschtiere und ein Rollkoffer für Kinder werden gegen eine freiwillige Spende abgegeben. Ein heller Kasten wird um 40 Euro verkauft, ebenso eine Schaukel um 40 Euro. Telefon 346 23 13 361. Ein Fernseher ist um 60 Euro zu verkaufen, die Maße sind 40 cm Höhe, 60 cm Breite. Ein Elektrodamenrad, wenig benutzt, mit guter Batterie, wird um 190 Euro abgegeben. Telefon 347 48 46 736. Ein E-Bike Frisbee 7, wenig gefahren und mit neuer Batterie, ist zu verkaufen. Weitere Auskünfte unter 331 21 60 716. Jalousien für zwei Türen und für vier Fenster werden verschenkt. Es handelt sich um Jalousien in Standardgröße. Weitere Auskünfte unter 0473 94 55 70. Eine Gefriertruhe Marke Liebherr ist zu verkaufen unter 327 22 10 883. Günstig abgegeben wird ein Holzofen, außen mit Kacheln, ideal für eine Stube oder eine Hütte. Außerdem werden ältere Gebetsbücher verkauft, und zwar im Raum Eisacktal. Telefon 347 034 96 52. Zwei handgefertigte Schiffe sind günstig zu verkaufen. Telefon 339 73 88 940. Soweit die Durchsagen im Trödelmarkt hier auf Radio Grüne Welle. Wenn auch Sie was zu verkaufen haben, zu verschenken haben oder suchen, dann können Sie gerne hier bei uns anrufen unter der Nummer 0471 30 00 92 0471 30 00 92. Sie können die Anzeigen natürlich auch gerne schriftlich schicken per Mail an info@rgw.it. oder direkt von unserer Homepage aus aufgeben unter www.rgw.it. Da finden Sie alle eben gehörten Anzeigen zum Nachlesen. Private Verkaufsanzeigen, Kaufgesuche und Stellengesuche im Trödelmarkt geben wir kostenlos durch.
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0: 10 vor 4.
1: Kleintransporter überfährt Mädchen, Bozen trauert. Terrorverdacht, 17-Jähriger im Trentino verhaftet. Und die Sonne hat sich noch nicht überall durchgesetzt. Ich bin Marlies Winkler, schönen Nachmittag.
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1: In Bozen sitzen Schock und Trauer tief nach dem Unfall von heute Vormittag. Das 4-jährige Mädchen hat nicht überlebt. Zu dem Unfall ist es gegen 21:15 gekommen, und zwar gegenüber vom Bozner Bahnhof vor dem Eingang zum Einkaufszentrum Walterpark. Ein Kleintransporter hat dort eine Lieferung abgegeben. Dabei hat er das Mädchen angefahren. Das war ersten Informationen zufolge mit seiner Mutter in der Nähe der Bushaltestelle vor dem Walterpark und hatte sich in dem Moment offenbar von seiner Mama entfernt. Die Rettungskräfte haben vor Ort versucht, das Mädchen wiederzubeleben. Im Krankenhaus ist es seinen Verletzungen aber erlegen. Bozens Bürgermeister Claudio Corarati spricht der Familie aus Bangladesch sein Beileid aus. Dieser Sonntag ist auch Feiertag. Der Franziskusfeiertag am 4. Oktober kommt zurück. Er wurde 1977 abgeschafft und nun wieder neu eingeführt. Heuer fällt er auf einen Sonntag, da werden wir nicht viel merken. Im nächsten Jahr ist es dann ein Montag. Das bedeutet für die meisten einen zusätzlichen freien Tag. Das hat Vor- und Nachteile, sagt Arbeitsrechtler Josef Zschöll.
2: In der Industrie fehlt ein Tag, wo produziert wird. Auf der anderen Seite profitieren natürlich wieder Gastronomie, Hotellerie, weil die Menschen konsumieren daneben an diesen freien Tagen, weil sie etwas unternehmen und in der Freizeit eben ihr Geld ausgeben.
1: Der Franziskusfeiertag bringt auch ein Plus auf dem Lohnzettel. Angestellte bekommen entweder einen Feiertagszuschlag oder eine Zusatzzahlung für einen nicht genossenen Feiertag. Im Trentino hat die Polizei einen 17-Jährigen verhaftet, und zwar wegen Terrorverdachts. Der Jugendliche soll Teil der Neonazi-Szene sein. Die Ermittler haben bei ihm zu Hause mehrere Waffen gefunden, teilweise selbstgebaute, und auch jede Menge rechtsradikales Material, darunter Hakenkreuzfahnen. Auf seinem Handy hatte er Anleitungen für Terroranschläge und eine Liste tödlicher Giftstoffe. In diversen Chatgruppen soll der Jugendliche über geplante Angriffe geschrieben haben. Als mögliche Opfer hat er Juden, Einwanderer, Homosexuelle und Politiker genannt. Der junge Mann sitzt nun im Jugendgefängnis von Treviso. Die beiden italienischen Abschiebezentren in Albanien kosten jede Menge Geld. Rund 50 Millionen Euro waren es allein letztes Jahr, sagt Innenminister Piantedosi. Er verteidigt diese Ausgaben und sagt, bisher seien bereits 100 Menschen über Albanien abgeschoben worden, darunter Mehrfachmörder, Serientäter und Sexualstraftäter. Eigentlich wären die Zentren in Albanien für bis zu 36.000 Menschen gebaut. Gerichte haben Abschiebungen dorthin aber immer wieder gestoppt, deshalb sitzen dort nur sehr wenige in Abschiebehaft. In Südtirol sind 45 neue Straßenwärter im Dienst. Für sie hat es heute in Bozen eine Willkommensveranstaltung gegeben. Mobilitätslandesrat Daniel Alfreider sagte, die Arbeit der Straßenwärter sei unverzichtbar, und er hat sich bei allen 500 Straßenwärtern für ihren Einsatz bedankt. Und Personallandesrätin Magdalena Amhoff sagte in ihrer Ansprache, die Straßenwärter würden jeden Tag dafür sorgen, dass Kinder und Jugendliche sicher zur Schule kommen und Menschen ihren Arbeitsplatz erreichen. Darauf könnten sie stolz sein. Und bei den einen ist es strahlend sonnig, bei den anderen immer noch bewölkt. Alle Details zum Wetter hören Sie gleich.
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1: Ja, schauen wir gleich zu den Temperaturen. 17 Grad sind es gerade in Franzensfeste, 20 in St. Martin in Passaia, 14 in Wolkenstein und in St. Magdalena in Xiers 19 Grad. Die Sonne traut sich nicht raus, es ist immer noch bewölkt rund um Eppan, Bozen, Meran und am Ritten zum Beispiel. Ganz anders schaut es aus im Bustertal zum Beispiel oder im oberen Finchgau, dort ist es strahlend sonnig. Wie geht es morgen weiter? In vielen Tälern starten wir wieder mit Hochnebel rein, die lösen sich dann aber auf und es scheint verbreitet die Sonne. Die Temperaturen bleiben dabei überdurchschnittlich hoch für die Jahreszeit. Höchstwerte von 23 bis 26 Grad.
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9: Guten Nachmittag aus der Landesverkehrsmeldezentrale. Von der Brenner Autobahn und auch von den anderen Hauptstraßen Südtirols wurden uns keine Störungen gemeldet. Gute Fahrt!
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1: Heute ist Dienstag, der 29. September. Dietmar Gamper ist heute mit seinem Programm Menschsein zu Gast im Naturmuseum Südtirol in Bozen. In seinem misanthropischen Vortrag nimmt der Kabarettist das Menschsein aus philosophischer, naturkundlicher und vor allem satirischer Perspektive unter die Lupe. Beginnt es um 20 Uhr. Die US-amerikanische Singer, Songwriterin, Lyrikerin, Fotografin und Malerin Patti Smith, eine der einflussreichsten und tiefgründigsten Stimmen unserer Zeit, ist heute zu Gast beim Festival Transart in Bozen. Im Neudeckpark präsentiert sie ihr Projekt Words and Music, Where Francis Walked, eine Aufführung, die von ihrer tiefen Verbindung zur Figur des heiligen Franziskus zeugt. Das Konzert widmet sich den Liedern, Gedichten, Texten und Erfahrungen, die das persönliche und spirituelle Leben der amerikanischen Künstlerin geprägt haben. Beginn ist um 20 Uhr. Ein Orgelkonzert mit Marian Polin findet ab 20.30 Uhr in der Pfarrkirche in Schenna statt. Im Rahmen der Finchgauer Literaturtage gibt es heute ab 19.30 Uhr in der Mittelpunktbibliothek in Schlanders eine Lesung mit Horst Moser. Er liest aus seinem Roman »Weil wir nichts wussten«, in dem die persönlichen Verstrickungen und lang verschwiegenen Tabus einer Kleinstadtfamilie auf europäische Krisen und gesellschaftliche Proteste prallen. Begleitet wird Horst Moser von seiner Band Matchbox. Im Filmclub Bozen sehen Sie um 18 Uhr den französischen Film Maigret, l'amore e la morte. Ab 18.15 Uhr läuft der Dokumentarfilm NASA. Dieser Film beleuchtet durch anonymisierte Aussagen israelischer Soldaten und Geheimdienstmitarbeiter den Einsatz von künstlicher Intelligenz und automatisierten Überwachungssystemen bei militärischen Zielerfassungen im Gazastreifen. Um 18.30 Uhr läuft der Dokumentarfilm Simon Messner aus dem Schatten. Dieser Film begleitet den Alpinisten auf eine anspruchsvolle Expedition nach Pakistan und beleuchtet gleichzeitig die persönliche Auseinandersetzung damit, als Sohn einer Bergsteigerlegende seinen eigenen Weg zwischen extremem Risiko und familiärer Verantwortung zu finden. Der deutsch-österreichisch-französische Film Gentle Monster läuft ab 20.15 Uhr und um 20.30 Uhr sehen Sie den italienischen Film Nessun Dolore von Gianni Amelio. Soweit unsere Veranstaltungstipps für den heutigen Dienstag.

0: 10:50.
1: Vierjährige stirbt bei Unfall, Trauer und Schock in Bozen. Altreifenplage, Land zahlt Förderungen für Abtransport. Und es ist teils bewölkt, teilweise sonnig. Ich bin Marlies Winkler, schönen Nachmittag.
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1: In Bozen herrscht tiefe Trauer nach dem tragischen Unfall von heute Vormittag. Ein vierjähriges Mädchen ist gestorben, nachdem es von einem Kleinlaster angefahren wurde. Der Bozener Bürgermeister, der Stadtrat, die Gemeindeverwaltung und die Bevölkerung sprechen der Familie des Mädchens ihr Beileid aus. Zu dem Unfall ist es gegen 21:15 gekommen, und zwar gegenüber vom Bozener Bahnhof vor dem Eingang zum Einkaufszentrum Walterbach. Ein Kleintransporter hat dort eine Lieferung abgegeben. Dabei hat er das Mädchen angefahren. Das war mit seiner Mutter in der Nähe der Bushaltestelle vor dem Walterbach und hatte sich in dem Moment offenbar von seiner Mama entfernt. Die Rettungskräfte haben vor Ort versucht, das Mädchen aus Bangladesch wieder zu beleben. Im Krankenhaus ist es seinen Verletzungen aber erlegen. Darauf haben viele Werkstätten und Reifenhändler in Südtirol hart gewartet. Für sie gibt es vom Land Hilfe bei der Entsorgung von Altreifen. Die stapeln sich bei vielen Firmen ja seit Monaten, weil sie von der zuständigen italienischen Firma einfach nicht abgeholt werden. Und jetzt im Herbst, wo wieder der Reifenwechsel ansteht, spitzt sich die Lage zu. Deshalb gibt es jetzt eine Soforthilfe vom Land. Und zwar schaut die so aus, dass Firmen einen Beitrag bekommen, wenn sie die Altreifen von einem privaten Entsorgungsunternehmen abholen lassen. Bis zu 80% der Kosten will das Land hier übernehmen. Der italienische Handwerkerverband GNA und die Kfz-Betriebe in Handwerkerverband LVH begrüßen diese Maßnahme. Herz-Kreislauf-Erkrankungen sind die häufigste Todesursache in Südtirol. Auch Herzinfarkte sind an der Tagesordnung. Dagegen vorbeugen kann man mit Bewegung und ausgewogener Ernährung. Plötzlich übermäßig Sport treiben kann allerdings gefährlich sein, das sagt der Sportarzt Max Regele. Wenn Männer im mittleren Alter mit Laufen oder Radfahren beginnen und das exzessiv betreiben, müssen sie zuerst in einer sportärztlichen Visite abklären, wie es mit den Cholesterin- und Blutwerten ausschaut.
2: Wenn die zu hoch sind, dann muss man eine Lebensstiländerung machen, diätetisch etwas unternehmen, und wenn das zu wenig ist, noch zusätzlich medikamentös etwas machen, um keinen Herzinfarkt zu bekommen.
1: In Trentino hat die Polizei einen 17-Jährigen wegen Terrorverdachts verhaftet. Der Jugendliche soll Teil der Neonazi-Szene sein. Die Ermittler haben bei ihm zu Hause mehrere Waffen gefunden, teilweise selbstgebaute, und auch jede Menge rechtsradikales Material, darunter Hakenkreuzfahnen. Auf seinem Handy hatte er Anleitungen für Terroranschläge und eine Liste tödlicher Giftstoffe. In diversen Chatgruppen soll der Jugendliche über geplante Angriffe geschrieben haben. Als mögliche Opfer hat er Juden, Einwanderer, Homosexuelle und Politiker genannt. Frankreich kann aufatmen. Ein großer Waldbrand im Südwesten des Landes ist jetzt endgültig gelöscht. Der Brand war im Juli ausgebrochen und hatte 42.000 Hektar Wald vernichtet. Mehr als 220.000 Menschen mussten evakuiert werden. Anfang August wurde das Feuer unter Kontrolle gebracht, aber unter der Erde hat es weiter geschwelt. Erst jetzt haben die Behörden offiziell Brand ausgemeldet. Ja, und beim Wetter heißt es auch morgen wieder zuerst Wolken, dann vielleicht Sonne. Alle Aussichten hören Sie gleich bei uns.
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1: Ja, das ist heute zweigeteilt. Bei den einen gibt's viel Sonne, in Ridnaun etwa oder in Graun im Finchgau. Und bei den anderen ist es weiter bewölkt. Am Ridnerhorn zum Beispiel, in Girlan und Eppan. Morgen starten wir in vielen Tälern wieder mit Hochnebel in den Tag. Die lösen sich dann teilweise auf und es sollte am Nachmittag einiges an Sonne geben. Dazu spätsommerliche Höchstwerte von 23 bis 26 Grad. Auch heute ist es noch recht fein. Wir messen 24 Grad in Auer, 22 in Bruneck, in Schlanders 20 und 14 Grad in Deutschnofen.
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5: Aus der Landesverkehrsmeldezentrale begrüßt Sie Manuel Scutellaro. Wegen Überlastung kommt es zu Kolonnenbildungen auf der Finchgauer Staatsstraße zwischen Kortsch und Laas und in Bozen vom Vögeltunnel bis zur Eisack-Uferstraße. Rechnen Sie jetzt im Abendverkehr auch auf den anderen Stadtzufahrten mit Verzögerungen. Kommen Sie gut und sicher ans Ziel.

0: 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Aus der Propsteikapelle in Bozen übertragen wir nun die Andacht.
1: Im Namen des Vaters und des Sohnes und des Heiligen Geistes,
2: Amen.
1: Liebe Schwestern und Brüder im Herrn, durch die Radioübertragung sind wir eine sehr große, lebendige Gebetsgemeinschaft, wobei der Rosenkranz in den Mittelpunkt gestellt wird. Heute feiern wir auch den Gedächtnistag der Erzengel Michael, Gabriel und Raphael, die als Boten Gottes einen besonderen Auftrag in der Geschichte Gottes mit uns Menschen erfüllen. Auf die Fürsprache der Heiligen Maria und der Erzengel Michael, Gabriel und Raphael wollen wir unsere Anliegen und unsere Bitten in dieser außergewöhnlichen, unruhigen Zeit vor den Herrn bringen und die Geheimnisse des Rosenkranzes zu den Engeln betrachten. Das Licht Christi begleite uns dabei. Gemeinsam bekennen wir unseren Glauben. Ich glaube an Gott, den Vater, den Allmächtigen, den Schöpfer des Himmels und der Erde, und an Jesus Christus, seinen eingeborenen Sohn, unseren Herrn,
2: empfangen durch den Heiligen Geist, geboren von der Jungfrau Maria, gelitten unter Pontius Pilatus, gekreuzigt, gestorben und begraben, hinabgestiegen in das Reich des Todes, am dritten Tage auferstanden von den Toten, aufgefahren in den Himmel, er sitzt zur Rechten Gottes des allmächtigen Vaters, von dort wird er kommen, zu richten die Lebenden und die Toten. Ich glaube an den Heiligen Geist, die heilige katholische Kirche, Gemeinschaft der Heiligen, Vergebung der Sünden, Auferstehung der Toten und das ewige Leben. Amen.
1: Vater unser im Himmel, geheiliget werde dein Name, dein Reich komme, dein Wille geschehe, wie im Himmel, so auf Erden.
2: Unser tägliches Brot gib uns heute und vergib uns unsere Schuld, wie auch wir vergeben unseren Schuldigern. Und führe uns nicht in Versuchung, sondern erlöse uns von dem Bösen.
1: Gegrüßet seist du, Maria, voll der Gnade, der Herr ist mit dir. Du bist gebenedeit unter den Frauen, und gebenedeit ist die Frucht deines Leibes, Jesus, der in uns den Glauben vermehre.
2: Heilige Maria, Mutter Gottes, bitte für uns Sünder, jetzt und in der Stunde unseres Todes. Amen.
1: Gegrüßet seist du, Maria, voll der Gnade, der Herr ist mit dir. Du bist gebenedeit unter den Frauen, und gebenedeit ist die Frucht deines Leibes, Jesus, der in uns die Hoffnung stärke.
2: Heilige Maria, Mutter Gottes, bitte für uns Sünder, jetzt und in der Stunde unseres Todes. Amen.
1: Gegrüßet seist du, Maria, voll der Gnade, der Herr ist mit dir. Du bist gebenedeit unter den Frauen, und gebenedeit ist die Frucht deines Leibes, Jesus, der in uns die Liebe entzündet.
2: Heilige Maria, Mutter Gottes, bitte für uns Sünder, jetzt und in der Stunde unseres Todes. Amen.
1: Ehre sei dem Vater und dem Sohn und dem Heiligen Geist.
2: Wie im Anfang, so auch jetzt und alle Zeit und in Ewigkeit. Amen.
1: O mein Jesus,
2: verzeih uns unsere Sünden, bewahre uns vor dem Feuer der Hölle, führe alle Seelen in den Himmel, besonders jene, die deiner Barmherzigkeit am meisten bedürfen.
1: Erstes Geheimnis, du Maria, Königin der Engel, segne und beschirme uns. Vater unser im Himmel, geheiliget werde dein Name, dein Reich komme, dein Wille geschehe, wie im Himmel, so auf Erden.
2: Unser tägliches Brot gib uns heute und vergib uns unsere Schuld, wie auch wir vergeben unseren Schuldigern. Und führe uns nicht in Versuchung, sondern erlöse uns von dem Bösen.
1: Gegrüßet seist du, Maria, voller Gnade, der Herr ist mit dir. Du bist gebenedeit unter den Frauen, und gebenedeit ist die Frucht deines Leibes, Jesus. Du, Maria, Königin der Engel, segne und beschirme uns.
2: Heilige Maria, Mutter Gottes, bitte für uns Sünder, jetzt und in der Stunde unseres Todes. Amen.
1: Gegrüßet seist du, Maria, voller Gnade, der Herr ist mit dir. Du bist gebenedeit unter den Frauen, und gebenedeit ist die Frucht deines Leibes, Jesus. Du, Maria, Königin der Engel, segne und beschirme uns.
2: Heilige Maria, Mutter Gottes, bitte für uns Sünder, jetzt und in der Stunde unseres Todes. Amen.
1: Gegrüßet seist du, Maria, voller Gnade, der Herr ist mit dir. Du bist gebenedeit unter den Frauen, und gebenedeit ist die Frucht deines Leibes, Jesus. Du, Maria, Königin der Engel, segne und beschirme uns.
2: Heilige Maria, Mutter Gottes, bitte für uns Sünder, jetzt und in der Stunde unseres Todes. Amen.
1: Gegrüßet seist du, Maria, voller Gnade, der Herr ist mit dir. Du bist gebenedeit unter den Frauen, und gebenedeit ist die Frucht deines Leibes, Jesus. Du, Maria, Königin der Engel, segne und beschirme uns.
2: Heilige Maria, Mutter Gottes, bitte für uns Sünder, jetzt und in der Stunde unseres Todes. Amen.
1: Gegrüßet seist du, Maria, voller Gnade, der Herr ist mit dir. Du bist gebenedeit unter den Frauen, und gebenedeit ist die Frucht deines Leibes, Jesus. Du, Maria, Königin der Engel, segne und beschirme uns.
2: Heilige Maria, Mutter Gottes, bitte für uns Sünder, jetzt und in der Stunde unseres Todes. Amen.
1: Gegrüßet seist du, Maria, voller Gnade, der Herr ist mit dir. Du bist gebenedeit unter den Frauen, und gebenedeit ist die Frucht deines Leibes, Jesus. Du, Maria, Königin der Engel, segne und beschirme uns.
2: Heilige Maria, Mutter Gottes, bitte für uns Sünder, jetzt und in der Stunde unseres Todes. Amen.
1: Gegrüßet seist du, Maria, voller Gnade, der Herr ist mit dir. Du bist gebenedeit unter den Frauen, und gebenedeit ist die Frucht deines Leibes, Jesus. Du, Maria, Königin der Engel, segne und beschirme uns.
2: Heilige Maria, Mutter Gottes, bitte für uns Sünder, jetzt und in der Stunde unseres Todes. Amen.
1: Gegrüßet seist du, Maria, voller Gnade, der Herr ist mit dir. Du bist gebenedeit unter den Frauen, und gebenedeit ist die Frucht deines Leibes, Jesus. Du, Maria, Königin der Engel, segne und beschirme uns.
2: Heilige Maria, Mutter Gottes, bitte für uns Sünder, jetzt und in der Stunde unseres Todes. Amen.
1: Gegrüßet seist du, Maria, voller Gnade, der Herr ist mit dir. Du bist gebenedeit unter den Frauen, und gebenedeit ist die Frucht deines Leibes, Jesus. Du, Maria, Königin der Engel, segne und beschirme uns.
2: Heilige Maria, Mutter Gottes, bitte für uns Sünder, jetzt und in der Stunde unseres Todes. Amen.
1: Gegrüßet seist du, Maria, voller Gnade, der Herr ist mit dir. Du bist gebenedeit unter den Frauen, und gebenedeit ist die Frucht deines Leibes, Jesus. Du, Maria, Königin der Engel, segne und beschirme uns.
2: Heilige Maria, Mutter Gottes, bitte für uns Sünder, jetzt und in der Stunde unseres Todes. Amen.
1: Ehre sei dem Vater und dem Sohn und dem Heiligen Geist.
2: Wie im Anfang, so auch jetzt und alle Zeit und in Ewigkeit. Amen.
1: Vater Jesus,
2: verzeih uns unsere Sünden, bewahre uns vor dem Feuer der Hölle, führe alle Seelen in den Himmel, besonders jene, die deiner Barmherzigkeit am meisten bedürfen.
1: Zweites Geheimnis.

Unser tägliches Brot gib uns heute und vergib uns unsere Schuld, wie auch wir vergeben unseren Schuldigern. Und führe uns nicht in Versuchung, sondern erlöse uns von

0: deines Leibes, Jesus. Du heilige Herzlichkeit, verteidige und beschütze uns.
1: Heilige Maria, Mutter Gottes, bitte für uns Sünder, jetzt und in der Stunde unseres Todes. Amen.

0: Verteidige und beschütze uns.
1: Heilige Maria, Mutter Gottes, bitte für uns Sünder, jetzt und in der Stunde unseres Todes. Amen.
0: Gegrüßet seist du, Maria, voll der Gnade, der Herr ist mit dir. Du bist gebenedeit unter den Frauen und gebenedeit ist die Frucht deines Leibes, Jesus. Du heilige und erzählende Michael, verteidige und beschütze uns.
1: Heilige Maria, Mutter Gottes, bitte für uns Sünder, jetzt und in der Stunde unseres Todes. Amen.
0: Gegrüßet seist du, Maria, voll der Gnade, der Herr ist mit dir. Du bist gebenedeit unter den Frauen und gebenedeit ist die Frucht deines Leibes, Jesus. Du heiliger Erzengel Michael, verteidige und beschütze uns.
1: Heilige Maria, Mutter Gottes, bitte für uns Sünder, jetzt und in der Stunde unseres Todes. Amen.
0: Gegrüßet seist du, Maria, voll der Gnade, der Herr ist mit dir. Du bist gebenedeit unter den Frauen und gebenedeit ist die Frucht meines Leibes, Jesus. Du heiliger Erzengel Michael, verteidige und beschütze uns.
1: Heilige Maria, Mutter Gottes, bitte für uns Sünder, jetzt und in der Stunde unseres Todes. Amen.
0: Gegrüßet seist du, Maria, voll der Gnade, der Herr ist mit dir. Du bist gebenedeit unter den Frauen und gebenedeit ist die Frucht deines Leibes, Jesus. Du heiliger Erzengel Michael, verteidige und beschütze uns.
1: Heilige Maria, Mutter Gottes, bitte für uns Sünder, jetzt und in der Stunde unseres Todes. Amen.
0: Gegrüßet seist du, Maria, voll der

0: Heilige Maria, Mutter Gottes, bitte für uns Sünder, jetzt und in der Stunde unseres Todes. Amen. Ehre sei dem Vater und dem Sohn und dem Heiligen Geist.
1: Wie im Anfang, so auch jetzt und alle Zeit und in Ewigkeit. Amen.
0: O mein Jesus.

0: die deine Barmherzigkeit am meisten bedürfen.
1: Drittes Geheimnis, du heiliger Erzengel Gabriel, sorge und bitte für uns. Vater unser im Himmel, geheiliget werde dein Name, dein Reich komme, dein Wille geschehe, wie im Himmel, so auf Erden.
0: Unser tägliches Brot gib uns heute und vergib uns unsere Schuld, wie auch wir vergeben unseren Schuldigen. Und führe uns nicht in Versuchung, sondern erlöse uns von dem Bösen.
1: Gegrüßet seist du, Maria, voll der Gnade, der Herr ist mit dir. Du bist gebenedeit unter den Frauen und gebenedeit ist die Frucht deines Leibes, Jesus. Du, heiliger Erzengel Gabriel, sorge und bitte für uns.
0: Heilige Maria, Mutter Gottes, bitte für uns Sünder, jetzt und in der Stunde unseres Todes. Amen.
1: Gegrüßet seist du, Maria, voll der Gnade, der Herr ist mit dir. Du bist gebenedeit unter den Frauen und gebenedeit ist die Frucht deines Leibes, Jesus. Du, heiliger Erzengel Gabriel, sorge und bitte für uns.
0: Heilige Maria, Mutter Gottes, bitte für uns Sünder, jetzt und in der Stunde unseres Todes. Amen.
1: Gegrüßet seist du, Maria, voll der Gnade, der Herr ist mit dir. Du bist gebenedeit unter den Frauen und gebenedeit ist die Frucht deines Leibes, Jesus. Du, heiliger Erzengel Gabriel, sorge und bitte für uns.
0: Heilige Maria, Mutter Gottes, bitte für uns Sünder, jetzt und in der Stunde unseres Todes. Amen.
1: Gegrüßet seist du, Maria, voll der Gnade, der Herr ist mit dir. Du bist gebenedeit unter den Frauen und gebenedeit ist die Frucht deines Leibes, Jesus. Du, heiliger Erzengel Gabriel, sorge und bitte für uns.
0: Heilige Maria, Mutter Gottes, bitte für uns Sünder, jetzt und in der Stunde unseres Todes. Amen.
1: Gegrüßet seist du, Maria, voll der Gnade, der Herr ist mit dir. Du bist gebenedeit unter den Frauen und gebenedeit ist die Frucht deines Leibes, Jesus. Du, heiliger Erzengel Gabriel, sorge und bitte für uns.
0: Heilige Maria, Mutter Gottes, bitte für uns Sünder, jetzt und in der Stunde unseres Todes. Amen.
1: Gegrüßet seist du, Maria, voll der Gnade, der Herr ist mit dir. Du bist gebenedeit unter den Frauen und gebenedeit ist die Frucht deines Leibes, Jesus. Du, heiliger Erzengel Gabriel, sorge und bitte für uns.
0: Heilige Maria, Mutter Gottes, bitte für uns Sünder, jetzt und in der Stunde unseres Todes. Amen.
1: Gegrüßet seist du, Maria, voll der Gnade, der Herr ist mit dir. Du bist gebenedeit unter den Frauen und gebenedeit ist die Frucht deines Leibes, Jesus. Du, heiliger Erzengel Gabriel, sorge und bitte für uns.
0: Heilige Maria, Mutter Gottes, bitte für uns Sünder, jetzt und in der Stunde unseres Todes. Amen.
1: Gegrüßet seist du, Maria, voll der Gnade, der Herr ist mit dir. Du bist gebenedeit unter den Frauen und gebenedeit ist die Frucht deines Leibes, Jesus. Und du, heiliger Erzengel Gabriel, sorge und bitte für uns.
0: Heilige Maria, Mutter Gottes, bitte für uns Sünder, jetzt und in der Stunde unseres Todes. Amen.
1: Gegrüßet seist du, Maria, voll der Gnade, der Herr ist mit dir. Du bist gebenedeit unter den Frauen und gebenedeit ist die Frucht deines Leibes, Jesus. Du, heiliger Erzengel Gabriel, sorge und bitte für uns.
0: Heilige Maria, Mutter Gottes, bitte für uns Sünder, jetzt und in der Stunde unseres Todes. Amen.
1: Gegrüßet seist du, Maria, voll der Gnade, der Herr ist mit dir. Du bist gebenedeit unter den Frauen und gebenedeit ist die Frucht deines Leibes, Jesus. Du, heiliger Erzengel Gabriel, sorge und bitte für uns.
0: Heilige Maria, Mutter Gottes, bitte für uns Sünder, jetzt und in der Stunde unseres Todes. Amen.
1: Ehre sei dem Vater und dem Sohn und dem Heiligen Geist.
0: Wie im Anfang, so auch jetzt und alle Zeit und in Ewigkeit. Amen.
1: O mein Jesus,
0: verzeih uns unsere Sünden, bewahre uns vor dem Feuer der Hölle, führe alle Seelen in den Himmel, besonders jene, die deiner Barmherzigkeit am meisten bedürfen. Vater unser im Himmel, geheiligt werde dein Name, dein Reich komme, dein Wille geschehe, wie im Himmel so auf Erden.
1: Unser tägliches Brot gib uns heute und vergib uns unsere Schuld, wie auch wir vergeben unseren Schuldigern. Und führe uns nicht in Versuchung, sondern erlöse uns von den Bösen.
0: Gegrüßet seist du, Maria, voll der Gnade, der Herr ist mit dir. Du bist gebenedeit unter den Frauen und gebenedeit ist die Frucht deines Leibes, Jesus. Du heiliger Erzengel Raphael, erleuchte und führe uns.
1: Heilige Maria, Mutter Gottes, bitte für uns Sünder, jetzt und in der Stunde unseres Todes. Amen.
0: Gegrüßet seist du, Maria, voll der Gnade, der Herr ist mit dir. Du bist gebenedeit unter den Frauen und gebenedeit ist die Frucht deines Leibes, Jesus. Du heiliger Erzengel Raphael, erleuchte und führe uns.
1: Heilige Maria, Mutter Gottes, bitte für uns Sünder, jetzt und in der Stunde unseres Todes. Amen.

0: deines Leibes, Jesus, du heiliger Erzengel Raphael, erleuchte und führe uns.
1: Heilige Maria, Mutter Gottes, bitte für uns Sünder, jetzt und in der Stunde unseres Todes. Amen.
0: Gegrüßet seist du, Maria.

0: Du heiliger Erzengel Raphael, erleuchte und führe uns.
1: Heilige Maria, Mutter Gottes, bitte für uns Sünder, jetzt und in der Stunde unseres Todes. Amen.

0: die Frucht deines Leibes, Jesus. Du heiliger Erzengel Raphael, erleuchte und führe uns.
1: Heilige Maria, Mutter Gottes, bitte für uns Sünder, jetzt und in der Stunde unseres Todes. Amen.
0: Gegrüßet seist du, Maria, voll der Gnade, der Herr ist mit dir. Du bist gebenedeit unter den Frauen, und gebenedeit ist die Frucht deines Leibes, Jesus. Du heiliger Erzengel Raphael, erleuchte und führe uns.
1: Heilige Maria, Mutter Gottes, bitte für uns Sünder, jetzt und in der Stunde unseres Todes. Amen.
0: Gegrüßet seist du, Maria, voll der Gnade, der Herr ist mit dir. Du bist gebenedeit unter den Frauen, und gebenedeit ist die Frucht deines Leibes, Jesus. Du heiliger Erzengel Raphael, erleuchte und führe uns.
1: Heilige Maria, Mutter Gottes, bitte für uns Sünder, jetzt und in der Stunde unseres Todes. Amen.
0: Gegrüßet seist du, Maria, voll der Gnade, der Herr ist mit dir. Du bist gebenedeit unter den Frauen, und gebenedeit ist die Frucht deines Leibes, Jesus. Du heiliger Erzengel Raphael, erleuchte und führe uns.
1: Heilige Maria, Mutter Gottes, bitte für uns Sünder, jetzt und in der Stunde unseres Todes. Amen.
0: Gegrüßet seist du.

0: erreiche und führe uns.
1: Heilige Maria, Mutter Gottes, bitte für uns Sünder, jetzt und in der Stunde unseres Todes. Amen. Ehre sei dem Vater und dem Sohn und dem Heiligen Geist.
0: Wie im Anfang, so auch jetzt und alle Zeit und in Ewigkeit. Amen.
1: O mein Jesus,
0: verzeih uns unsere Sünden, bewahre uns vor dem Feuer der Hölle, führe alle Seelen in den Himmel, besonders jene, die deiner Barmherzigkeit am meisten bedürfen.
1: Fünftes Geheimnis, ihr heiligen Schutzengel, unsere getreuen Ermahner, bittet für uns. Vater unser im Himmel, geheiliget werde dein Name, dein Reich komme, dein Wille geschehe, wie im Himmel, so auf Erden.
0: Unser tägliches Brot gib uns heute und vergib uns unsere Schuld, wie auch wir vergeben unseren Schuldigern. Und führe uns nicht in Versuchung, sondern erlöse uns von dem Bösen.
1: Gegrüßet seist du, Maria, voll der Gnade, der Herr ist mit dir. Du bist gebenedeit unter den Frauen, und gebenedeit ist die Frucht deines Leibes, Jesus. Ihr heiligen Schutzengel, unsere getreuen Ermahner, bittet für uns.
0: Heilige Maria, Mutter Gottes, bitte für uns Sünder, jetzt und in der Stunde unseres Todes. Amen.
1: Gegrüßet seist du, Maria, voll der Gnade, der Herr ist mit dir. Du bist gebenedeit unter den Frauen, und gebenedeit ist die Frucht deines Leibes, Jesus. Ihr heiligen Schutzengel, unsere getreuen Ermahner, bittet für uns.
0: Heilige Maria, Mutter Gottes, bitte für uns Sünder, jetzt und in der Stunde unseres Todes. Amen.
1: Gegrüßet seist du, Maria, voll der Gnade, der Herr ist mit dir. Du bist gebenedeit unter den Frauen, und gebenedeit ist die Frucht deines Leibes, Jesus. Ihr heiligen Schutzengel, unsere getreuen Ermahner, bittet für uns.
0: Heilige Maria, Mutter Gottes, bitte für uns Sünder, jetzt und in der Stunde unseres Todes. Amen.
1: Gegrüßet seist du, Maria, voll der Gnade, der Herr ist mit dir. Du bist gebenedeit unter den Frauen, und gebenedeit ist die Frucht deines Leibes, Jesus. Ihr heiligen Schutzengel, unsere getreuen Ermahner, bittet für uns.
0: Heilige Maria, Mutter Gottes, bitte für uns Sünder, jetzt und in der Stunde unseres Todes. Amen.
1: Gegrüßet seist du, Maria, voll der Gnade, der Herr ist mit dir. Du bist gebenedeit unter den Frauen, und gebenedeit ist die Frucht deines Leibes, Jesus. Ihr heiligen Schutzengel, unsere getreuen Ermahner, bittet für uns.
0: Heilige Maria, Mutter Gottes, bitte für uns Sünder, jetzt und in der Stunde unseres Todes. Amen.
1: Gegrüßet seist du, Maria, voll der Gnade, der Herr ist mit dir. Du bist gebenedeit unter den Frauen, und gebenedeit ist die Frucht deines Leibes, Jesus. Ihr heiligen Schutzengel, unsere getreuen Ermahner, bittet für uns.
0: Heilige Maria, Mutter Gottes, bitte für uns Sünder, jetzt und in der Stunde unseres Todes. Amen.
1: Gegrüßet seist du, Maria, voll der Gnade, der Herr ist mit dir. Du bist gebenedeit unter den Frauen, und gebenedeit ist die Frucht deines Leibes, Jesus. Ihr heiligen Schutzengel, unsere getreuen Ermahner, bittet für uns.
0: Heilige Maria, Mutter Gottes, bitte für uns Sünder, jetzt und in der Stunde unseres Todes. Amen.
1: Gegrüßet seist du, Maria, voll der Gnade, der Herr ist mit dir. Du bist gebenedeit unter den Frauen, und gebenedeit ist die Frucht deines Leibes, Jesus. Ihr heiligen Schutzengel, unsere getreuen Ermahner, bittet für uns.
0: Heilige Maria, Mutter Gottes, bitte für uns Sünder, jetzt und in der Stunde unseres Todes. Amen.
1: Gegrüßet seist du, Maria, voll der Gnade, der Herr ist mit dir. Du bist gebenedeit unter den Frauen, und gebenedeit ist die Frucht deines Leibes, Jesus. Ihr heiligen Schutzengel, unsere getreuen Ermahner, bittet für uns.
0: Heilige Maria, Mutter Gottes, bitte für uns Sünder, jetzt und in der Stunde unseres Todes. Amen.
1: gegrüßet seist du, Maria, voll der Gnade, der Herr ist mit dir. Du bist gebenedeit unter den Frauen und gebenedeit ist die Frucht deines Leibes, Jesus. Ihr heiligen Schutzengel, unsere getreuen Ermahner, bittet für uns.
0: Heilige Maria, Mutter Gottes, bitte für uns Sünder, jetzt und in der Stunde unseres Todes. Amen.
1: Ehre sei dem Vater und dem Sohn und dem Heiligen Geist.
0: Wie im Anfang, so auch jetzt und alle Zeit und in Ewigkeit. Amen.
1: Auf die Fürsprache der heiligen Maria, segne und behüte uns der allmächtige und barmherzige Gott, im Namen des Vaters und des Sohnes und des Heiligen Geistes.
0: Amen.
1: Gelobt sei Jesus Christus.

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1: Einen schönen guten Abend und herzlich willkommen hier bei Radio Grüne Welle. Fein, dass ich Sie jetzt knapp eine Stunde lang mit Musik und interessanten Themen beim Start in den Feierabend begleiten darf. Was haben wir so vorbereitet? Wir sprechen unter anderem heute über Olivenbäume. Wir stellen Ihnen die neue Impulsmappe der katholischen Männerbewegung vor. Wie immer dienstags gibt's mehr über die Pflanze der Woche zu hören und ein weiteres Thema ist auch eine Ausstellung zum 800. Todestag des heiligen Franz von Assisi in Bruneck. Viele abwechslungsreiche Themen also in dieser Sendung. Ich wünsche Ihnen angenehmes Zuhören und gute Unterhaltung. Und in Kürze hören Sie die Pflanze der Woche.

0: erster Programmpunkt in der Dienstagsausgabe von Radio Grüne Welle am Abend ist nun unsere Rubrik Die Pflanze der Woche. Und heute geht es um eine richtige Powerknolle, die optisch vielleicht erst einmal unscheinbar wirkt, aber ein echtes Superfood für die Gesundheit ist. Es geht um den schwarzen Rettich. Von unserer Kräuterexpertin und Biologin Frau Dr. Sigrid Dahler erfahren Sie nun Einzelheiten dazu.
1: Der Herbst ist für mich die Zeit der Knollen, Rüben, Wurzeln und wo man wieder gern scharfe und wärmende Speisen zu sich nimmt. Ja, und dazu gehört auch der schwarze Rettich. Der schwarze Rettich wird auch Winterrettich genannt und den Namen Schwarz hat er wegen seiner schwarzen Schale. Im Inneren ist er aber dagegen ganz weiß. Er schmeckt deutlich schärfer als der bekannte weiße Rettich und so wie alle Rettiche gehört er zur Familie der Kreuzblütler und ist somit eng mit allen Kohlgewächse verwandt. Ja, für unsere Vorfahren im alpinen Raum war der schwarze Rettich so wie auch der Meerrettich, also unser Krähe, ein wichtiger Schutz vor winterlichen Krankheiten, also vor allem grippale Infekte und Erkältungen. Und auch ein wichtiger Bestandteil der sogenannten Arme-Leute-Apotheke, also für diejenigen, die sich einen Doktor nicht leisten haben können. Weiters war er aber auch Symbol für die Lebenskraft im Winter. Man muss ja bedenken, dass in früheren Zeiten der Winter eine große Herausforderung fürs Überleben war, eben durch die Kälte, durch Nahrungsmangel. Und der schwarze Rettich, der ist über den Winter gut lagerfähig, bleibt oft bis ins nächste Frühjahr frisch. Und durch die Signatur war er Sinnbild für Durchhaltevermögen und Lebenskraft. Auch die schwarze Schale und das hellere Innere, das war ein Zeichen, dass nach der Dunkelheit wieder das Licht kommt. Aber dass der schwarze Rettich nicht nur symbolisch ins Gut über den Winter bringt, sondern auch eine große Heilkraft besitzt, ist durch seine Inhaltsstoffe mittlerweile auch wissenschaftlich belegt.
0: Danke inzwischen an Sigrid Dahler. Jetzt folgt etwas Musik und anschließend schauen wir noch mit Frau Dahler auf die gesundheitlichen Vorzüge, die der schwarze Rettich für uns zu bieten hat.

0: Willkommen zurück zum zweiten Teil unserer Rubrik Die Pflanze der Woche mit unserer Kräuterexpertin Sigrid Thaler. Heute spricht sie über den schwarzen Rettich, der mit seinen scharfen Senfölen ein hervorragendes Hausmittel gegen Erkältung und Husten ist.
1: Ja, und zu den heilsamen Inhaltsstoffen da gehören einmal verschiedene Senföle wie Raffanin, Sulforaphan, aber auch Vitamin C, also er ist ja sehr reich an Vitamin C, was ja auch unser Immunsystem stärkt. Dann hat er auch noch eine Reihe von B-Vitamine, also auch für unsere Nerven, die ja auch im Winter durch Lichtmangel ein bisschen ins Schwanken kommen. Und dann ist er auch noch reich an Mineralstoffe wie Kalium, Calcium, Eisen und Magnesium. Ja, und schon seit Jahrhunderten wird der schwarze Rettich in der Volksheilkunde bei Atemwegserkrankungen eingesetzt. Also der traditionelle Hustensaft aus schwarzen Rettich und Honig, der gehört zu den bekanntesten Heil- oder Hausmitteln Mitteleuropas. Und dabei wird einfach von schwarzem Rettich eine Grube ausgehöhlt, das wird dann mit Honig gefüllt. Der Honig löst dann die Inhaltsstoffe des Rettichs und das kann man dann löffelweise einnehmen. Was vielleicht weniger bekannt ist, ist, dass der schwarze Rettich auch die Leberfunktion, den Gallenfluss, die Fettverdauung und auch die Darmtätigkeit fördert. Und dass man in schwarzen Rettich auch in der Küche verwenden kann, ist leider vielfach in Vergessenheit geraten. Vor allem in den Wintermonaten sollte er auch kulinarisch wieder mehr verwendet werden. Es gilt ja das, was uns eigentlich schon Hippokrates gesagt hat, lasst eure Heilmittel eure Nahrungsmittel sein. Also roh geraspelt passt er gut mit Äpfeln, Karotten oder Rohnen zusammen als Wintersalat, aber auch gemixt in Aufstriche, gedünstet

0: Das waren Joel Brandenstein und Vanessa May. Sie hören Radio Grüne Welle. Jetzt gibt's gleich hier bei uns die Nachrichten aus der Redaktion des Südtirol-Journals, Informationen zu Wetter und Verkehr. Und im Anschluss daran hören wir uns dann wieder zum zweiten Teil der heutigen Abendsendung. Unter anderem geht es da auch um eine ganz besondere Ausstellung zum 800. Todestag des heiligen Franz von Assisi in Bruneck. Mehr dazu und noch einiges mehr nach 18 Uhr hier bei Radio Grüne Welle am Abend.
1: 10 vor 6.
2: Zwei tödliche Unfälle heute im Sarntal und in Bozen. Altreifenplage, jetzt gibt es Hilfe vom Land. Und zuerst Hochnebel und dann Sonne erwarten uns morgen. Ich bin Marlies Winkler, schönen Dienstagabend.
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2: In Bozen ist der Schock noch immer groß nach dem tödlichen Unfall am Vormittag. Ein 4-jähriges Mädchen ist von einem Kleinlaster angefahren worden und wenig später im Krankenhaus gestorben. Beileidsbekundungen für die Familie aus Bangladesch gibt es vom Bozner Bürgermeister, vom Stadtrat und von der Gemeindeverwaltung. Zu dem Unfall ist es gegen 9:15 am Vormittag gekommen, und zwar gegenüber vom Bozner Bahnhof vor dem Eingang zum Einkaufszentrum Walterbach. Ein Kleintransporter hat dort eine Lieferung abgegeben. Dabei hat er das Mädchen angefahren. Das war mit seiner Mutter in der Nähe der Bushaltestelle vor dem Walterpark und hatte sich in dem Moment offenbar von seiner Mama entfernt. Die Rettungskräfte haben vor Ort versucht, das Mädchen zu reanimieren. Im Krankenhaus ist es seinen Verletzungen erlegen. Und auch im Sarntal ist es heute zu einem tödlichen Unfall gekommen, und zwar in der Sarner Fraktion Windlan. Dort ist der 75-jährige Bauer des Winterstollerhofes am Nachmittag gegen 2:30 mit seinem Traktor verunglückt. Er war gerade dabei, Mist auszubringen. Er hat sich so schwer verletzt, dass er noch an der Unfallstelle verstorben ist. Für die Werkstätten und Reifenhändler in Südtirol ist Erleichterung in Sicht. Sie bekommen Unterstützung vom Land bei der Entsorgung von Altreifen. Die stapeln sich bei vielen Firmen ja seit Monaten, weil sie von der zuständigen italienischen Firma einfach nicht abgeholt werden. Und jetzt im Herbst, wo wieder der Reifenwechsel ansteht, spitzt sich diese Lage zu. Deshalb hat das Land eine Soforthilfe beschlossen, und zwar schaut dies so aus, dass Firmen einen Beitrag bekommen, wenn sie die Altreifen von einem privaten Entsorgungsunternehmen abholen lassen. Bis zu 80% der Kosten will das Land hierfür übernehmen. Der italienische Handwerkerverband CNA und die Kfz-Betriebe im Handwerkerverband LVH begrüßen diese Maßnahme. Bewegung und Sport sind gesund, man kann es aber auch übertreiben, sogar so sehr, dass man sich schadet. Das sagt der Meraner Psychologe Manuel Schmelzer. Oft seien es Männer in der Midlife-Crisis, die noch einmal voll durchstarten wollen. Manchmal weichen sie damit aber auch nur Problemen und unangenehmen Gedanken aus, sagt Psychologe Schmelzer.
3: Es gibt durchaus gesunde Anteile, sich zu beschäftigen und einiges zu machen und doch auch das Leben wieder auszulasten. Man muss eben aufpassen, dass es nicht zur Sucht oder zu einer gewissen Abhängigkeit wird. Auch Verhalten kann zu einer Sucht werden, zum Beispiel im Sport. Und gut ist natürlich, im sozialen Kontakt zu reden und immer wieder einen Realitätscheck zu machen. Ist das, was ich mache, nur im normalen Bereich oder übertreibe ich es vielleicht ein bisschen?
2: Und Sportmediziner empfehlen, wer im mittleren Alter mit dem Laufen oder Radfahren beginnt und das exzessiv betreiben will, sollte zuerst in einer sportärztlichen Visite abklären, wie es mit den Cholesterin- und Blutwerten ausschaut. Sonst riskiere man womöglich die eigene Gesundheit, und auch Herzinfarkte können die Folge sein. Morgen streikt das Personal der Sasa-Busse. Der Streik dauert 24 Stunden lang, von heute Mitternacht bis morgen Mitternacht. Deswegen kann es zu Ausfällen kommen in Bozen und Umgebung, Sarntal, Meran und Umgebung, Passaiertal und im Unterland. Die Fahrten zwischen 6 und 9 Uhr sowie zwischen 12 und 15 Uhr werden aber garantiert. Und morgen in der Früh gibt es wieder Hochnebel, dann sollte die Sonne aber durchkommen. Alle weiteren Wetteraussichten hören Sie gleich bei uns.
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2: Morgen in der Früh gibt es wieder einige Hochnebel, der Vormittag wird also bewölkt. Dann sollten sich diese Hochnebel nach und nach auflösen und in einigen Landesteilen scheint dann wieder die Sonne. Die Temperaturen dazu bleiben spätsommerlich, es werden wieder 23 bis 26 Grad. Heute hat sich nicht überall die Sonne durchgesetzt, aber die Temperaturen waren fein. Jetzt am Abend gehen sie dann langsam wieder zurück. In der Nacht kühlt es auf 7 bis 14 Grad runter. Gerade messen wir 16 Grad in Krovara, 19 in Sterzing, in Sulden 10, 15 in Pfunders und 20 Grad in Kollmann.
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6: Guten Abend aus der Landesverkehrsmeldezentrale. Jetzt im Feierabendverkehr herrscht besonders in den Stadtgebieten erhöhtes Verkehrsaufkommen. Rechnen Sie vor allem in Bozen und Meran mit Verzögerungen. Gute Fahrt.

Passend zur Jahreszeit waren das Ö5 und immer, wenn der Herbst kommt. Noch einmal einen schönen guten Abend und willkommen zum zweiten Teil der heutigen Dienstagsausgabe von Radio Grüner Welle am Abend. In Kürze sprechen wir über den heiligen Franz von Assisi und eine Ausstellung, die diesem großen Heiligen gewidmet ist. Diese Ausstellung findet in Bruneck statt. Mehr dazu in wenigen Minuten.

0: Sie hören Radio Grüne Welle am Abend zum nächsten Thema nun. Zum 800. Todestag des heiligen Franz von Assisi organisiert die Pfarrgruppe Freunde des heiligen Franziskus, Amici di San Francesco, eine Dauerausstellung in der Heiliggeistkirche in Bruneck. Von Marilena Tomasuni erfahren Sie nun Einzelheiten dazu.
1: Wir haben in Bruneck als Pfarrgruppe die Freunde des heiligen Franziskus gemeinsam mit anderen Freiwilligen und unter der Leitung von Pfarrer Pater Piotr von Kapuzinerorden in Bruneck haben wir eine Darstellung eingerichtet. Wir wollten die wichtigsten Ereignisse im Leben des Heiligen in einer eigenen Darstellung nacherzählen. Diese Darstellung besteht aus künstlerischen gestalteten Figuren. Es sind Werke, die speziell für dieses Projekt geschaffen worden sind. Es handelt sich um einzigartige Terrakotta-Stücke, die von Künstlern modelliert und von Hand bemalt wurden. Die Künstler, die die Figuren gestalten haben, sind Salvatore und Ivan De Francesco, zwei Künstler aus Neapel. Die szenische Gestaltung ist von Salvatore Affinito und die Beleuchtung von Renato Valle. Ja, diese Figuren stellen die wichtigsten historischen Episoden aus dem Leben des Heiligen nach, wie zum Beispiel die Begegnung mit dem Wolf oder Begegnung mit dem Aussätzigen und alle. Insgesamt sind 9 Szenen.
2: Die Schirmherrschaft über diese Ausstellung hat Bischof Ivo Moser, oder?
1: Ja, erstens ist es sicher eine Ehre und eine große Freude, den Bischof bei uns zu haben. Und das Wichtige ist, dass der Bischof der Schirmherrschaft für diese Initiative übernommen hat.
2: Die Ausstellung zum heiligen Franziskus wird dann am Samstag, 3. Oktober um 17 Uhr im Rahmen eines Gottesdienstes eben mit Bischof Ivo Moser dann feierlich eröffnet.
1: Ja, genau, wie Sie richtig gesagt haben, die Ausstellung wird am Samstag eröffnet von Bischof Ivo Moser. Das ist für uns sehr wichtig, weil natürlich das ist ein Signal, das wichtig ist. Vielleicht können wir noch dazu sagen, dass diese Heiliggeistkirche befindet sich im Zentrum in Bruneck am Kapuzinerplatz. Dann ist es leicht zu erreichen.
2: Ja, und die Ausstellung ist zu den Öffnungszeiten der Kirche öffentlich zugänglich, oder?
1: Ja, weil es ist eine Dauerausstellung, dann bleibt diese Ausstellung in der Kirche und möglichst immer diese Ausstellung besichtigen.
2: Ja, vielleicht ein paar Worte zur Spiritualität des heiligen Franziskus. Was ist denn dieser ganz besondere Geist?
1: Ja, die Spiritualität von der heiligen Franziskus bedeutet, nach dem Evangelium zu leben. Die Grundlage des franziskanischen Geistes sind daher Frieden, Brüderlichkeit, Demut und natürlich Bewahrung der Schöpfung.
2: Frau Tomasoni, welches Ziel verfolgen Sie mit dieser Ausstellung zum heiligen Franziskus?
1: Ja, unser Ziel ist es vor allem, den heiligen Franziskus durch Episoden aus seinem Leben besser bekannt machen. Episoden, die natürlich uns über den franziskanischen Geist nachdenken lassen.
0: Das war Marilena Tomasoni von der Pfarrgruppe Amici di San Francesco, Freunde des heiligen Franziskus. Die Dauerausstellung zum heiligen Franziskus wird an diesem Samstag, dem 3. Oktober um 17 Uhr im Rahmen eines Gottesdienstes mit Bischof Ivo Moser in der Heiliggeistkirche in Bruneck feierlich eröffnet. Alle Gläubigen sind herzlich dazu eingeladen.

0: Nachdem Grund-, Mittel- und Oberschüler schon seit einigen Wochen die Schulbank drücken, geht's jetzt dann auch los mit den Vorlesungen in den Universitäten. Die Universitäten befanden sich ja jetzt in den vergangenen Monaten im Ferienmodus. Trotzdem fanden über den Sommer jede Menge Veranstaltungen und Tagungen statt. Die Hörsäle sind also auch den Sommer über nicht leer. So zum Beispiel gab es in Innsbruck die theologischen Sommertage. Diese standen in diesem Jahr unter dem Motto Optimismus oder Hoffnung. Auf den Plakaten und Einladungen zu der Veranstaltung war ein Olivenhain abgebildet. Warum die Veranstalter gerade dieses Bild gewählt haben, das haben wir den Organisator der Sommertage Innsbruck, André Burke, gefragt.
1: Dieses Bild war für uns in gewisser Hinsicht sprechend, weil es zwei verschiedene Dimensionen der Hoffnung anschaulich macht. Zum einen ist der Olivenbaum ein oft uraltes Gewächs, also auf diesem Bild ist es so, dass es ein uraltes Gewächs ist. Und es hat etwas Mächtiges, es vermittelt etwas Mächtiges, diese Bäume anzusehen. Und auf der anderen Seite ist auf diesem Bild die Landschaft, in der die Olivenbäume stehen, geradezu angegriffen. Es wirkt geradezu angegriffen. Manche Äste wirken abgeknickt, es scheint ein bisschen karg zu sein, es ist gräulich. Und wir haben uns in der Vorbereitung der Innsbrucker Theologischen Sommertage immer wieder gedacht, dass es notwendig ist, die Hoffnung nicht nur in den Kontrast zum Optimismus zu setzen, sondern auch in Kontrast zu einer Gegenwart, die von vielen wahrgenommen wird als angefragt und vielleicht auch manchmal etwas gräulich konturiert durch, wir haben das am Anfang auch gesagt, durch die Wahrnehmung einer Polykrise. Vieles steht gerade in Frage, vieles verändert sich mit Blick auf globale Sicherheit, mit Blick auf Demografie, mit Blick auf die finanzielle Situation, sowohl im Kleinen als auch im Großen. Und da treten gerade viele Unsicherheiten auf. Also dieses Uraltmächtige, das der Olivenbaum auf dem Bild vielleicht zum einen repräsentieren kann, das ist auf der anderen Seite kontrastiert durch ja, eine Gräulichkeit, etwas, das ihn angefragt sein lässt. Und das erschien uns ein angemessenes Bild, um zu beschreiben oder zu fragen, was Hoffnung gerade heute sein kann.
0: Das war André Burke, Professor für Pastoraltheologie und Homiletik am Institut für praktische Theologie der Universität Innsbruck. Und wenn Sie jetzt denken, das klingt spannend, schade, dass ich nicht dabei sein konnte, dann haben Sie Glück. Die Vorträge der Innsbrucker Theologischen Sommertage haben wir für Sie aufgezeichnet. Die gibt's in diesen Wochen hier auf Radio Grüne Welle in der Sonntagsakademie zu hören, jeden Sonntag um 11 Uhr und um 19 Uhr, sowie in unserer Audiothek unter rgw.it.

0: Wir kommen nun hier auf Radio Grüne Welle an diesem Dienstagabend zum letzten Thema. Die katholische Männerbewegung hat ja kürzlich ihr neues Jahresthema vorgestellt. Es lautet: Starke Männer zeigen Haltung. Dazu wurde auch eine Impulsmappe erarbeitet, die als Leitfaden, Arbeitsbehelf und Materialsammlung für das Arbeitsjahr dient. Sie ist das praktische Werkzeug für die Ehrenamtlichen in den Pfarreien. Hannes Rechmacher ist der Geschäftsführer der katholischen Männerbewegung. Er stellt die neue Impulsmappe nun vor.
1: Ja, es hat sich so eingebürgert in den Jahren, dass wir uns nicht nur auf Veranstaltungsebene mit dem Jahresthema auseinandersetzen, sondern wie jetzt erst kürzlich der Bischof beim Nachruf auf den geschätzten Pater Robert Brenner auf Latein gesagt hat, ich sag's jetzt auf Deutsch: Das Gesprochene verfliegt, das Geschriebene bleibt. Deswegen haben wir auch immer gesagt, wir fassen etwas zusammen, damit man auch vor Ort kann die Artikel bearbeiten, sich damit auseinandersetzen. Und mit der Zeit, natürlich, jeder macht die Mappe ein bisschen anders, und bei uns läuft es jetzt so, dass wir in einem ersten Abschnitt uns mit dem Jahresthema beschäftigen. Das heißt, dann sind verschiedene Artikel drin. Wir sind eher bodenständig ausgerichtet. Das heißt, es ist vielleicht zum Jahresthema weniger hochtheologisches dabei, aber ganz viel aus dem Bereich Psychologie mit konkreten Forderungen im Alltag, weil wir halt auch denken, man muss das Verhalten konkret spüren, und dann wird das andere auch nachkommen, als wenn ich schöne Worte habe und mein Verhalten spricht nicht dafür, da bin ich wenig glaubwürdig. Ja, und der zweite Teil ist dann meistens, wo es darum geht, wer ist überhaupt die katholische Männerbewegung? Wer gibt dieser Bewegung Gesicht? Da wird dann unser Vorstand vorgestellt mit seinen Einstellungen zum Jahresthema. Wir haben alle gefragt, was sind eure wichtigsten Werte zum Beispiel? Und dann wird Matthias Oberbacher, unser geschätzter neuer Mitarbeiter, natürlich gebührend vorgestellt. Und dann haben wir auch so einen kurzen Mix an theologischen, religiösen Artikeln, die auch vielleicht in Bezug mit der Diözese sind. Und danach folgen Texte, die zum Nachdenken anregen, die auch hilfreich sein können. Und dann schauen wir auch, dass wir von aktuellen kirchenpolitischen Themen dabei sein können. Zum Beispiel Seben ist bei uns immer ein Thema, wo wir uns dran festbeißen und festlieben und hoffen, dass wir das noch irgendwie positiv gestalten können. Und dann haben wir noch einen letzten Teil, wo es um Kooperationspartner geht, die sich vorstellen können. Wir haben zum Beispiel ein ganz nettes Interview drin vom Stefan Kosinski, der lange Jahre, ich glaube über 3 Jahrzehnte, das Sonntagsblatt gestaltet hat. Oder von den Kollegen von der Männerbewegung Tirol.
2: Eine sehr umfangreiche Impulsmappe, und viele Persönlichkeiten kommen da zu Wort.
1: Genau, ist von der Aufmachung her sollte es fast wie ein Journal sein, wo man sagt, okay, ich schlage eine Seite auf, es ist genau eine Doppelseite mit ein paar Bilder drin, und den Artikel habe ich in 5 Minuten gelesen, dann mache ich sie wieder zu und vielleicht in 3 Wochen mache ich sie bei Gelegenheit wieder auf und lese einen anderen Artikel. Es sind natürlich auch praktische Dinge drinnen, wie ich zum Beispiel von meinem verehrten Vorgänger Herbert Brucker mit auf den Weg bekommen habe. Das ganz eine tolle Sache finde ich, das Wertequadrat, wo man sich mit einem Wert auseinandersetzt, zum Beispiel Sparsamkeit, und wenn dieser Wert überzogen umgesetzt wird, dann wird ein Unwert draus, Geiz. Das heißt, dann muss ich eigentlich einen Gegenwert entwickeln, das wäre die Großzügigkeit, dass es wieder im Gleichgewicht kommt. Und wenn ich aber die Großzügigkeit zu stark auslebe, dann wird Verschwendung daraus. Dann brauche ich wieder als Korrektiv die Sparsamkeit. Und so sieht man, Menschenleben ist eben nicht so einfach, ich habe eine Frage und eine Antwort drauf, sondern ein Menschenleben funktioniert oft, dass ich zwischen Pole balancieren muss, dass ich austarieren muss und immer wieder neues Gleichgewicht finden muss. Und das ist bei Werten eben auch so.
0: Sagt Hannes Rechenmacher. Erhältlich ist die neue Impulsmappe zum Jahresthema Starke Männer zeigen Haltung im Büro der katholischen Männerbewegung in Bozen. Schreiben Sie einfach eine E-Mail an info@kmb.it. 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

Das waren Wind und Morgen. Ja, morgen gibt's auch wieder eine Ausgabe von Radio Grüne Welle am Abend. Aber für den heutigen Tag belassen wir es nun. Um 18.30 Uhr geht's weiter hier bei uns mit dem Nachrichtenmagazin von Radio Vatikan. Um 10 vor 7 gibt's dann die nächsten Nachrichten. Und mir bleibt jetzt eigentlich nur mehr noch, mich von Ihnen zu verabschieden und Ihnen einen schönen und angenehmen Feierabend zu wünschen. Für Sie im Studio war Florian Mayer. Alles Gute Ihnen, weiterhin gute Unterhaltung mit Radio Grüne Welle. Wir hören uns wieder morgen in der Früh zu Guten Morgen Südtirol. Auf Wiederhören.

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2: Papst Leo sagt auf seinem Rückflug von Metz nach Rom, dass er gerne nach Deutschland reisen möchte und lässt seine Frankreich-Reise Revue passieren. Außerdem der DBK-Vorsitzende Heiner Wilmer sieht Frankreich als Labor für neu erwachenden katholischen Glauben in Europa und die DBK berät über Lebensschutz. Das und mehr bei uns in der Sendung heute. Am Mikrofon begrüßt Sie herzlich Christine Seuss. Schön, dass Sie dabei sind. Papst Leo XIV. Wünscht sich in absehbarer Zeit einen Besuch in der Bundesrepublik Deutschland. Das sagte er am Montagabend beim Rückflug von seiner Frankreich-Reise nach Rom zu Journalisten.
3: Auf die entsprechende Frage eines KNA-Journalisten gab der Papst an, dass er schon eine Einladung vorliegen habe. Ich hoffe sehr, wieder dorthin zu reisen. Ich war zwar schon einmal dort, aber nicht als Papst. Ich hoffe, Deutschland zu besuchen, so wie ich hoffe, viele andere Orte zu besuchen. Aber ich habe noch keinen Zeitplan. Bislang sei für nächstes Jahr nur eine Reise zum Weltjugendtag vorgesehen, der im Sommer in Südkorea stattfindet. Leo äußerte sich auch zu einer Frage nach dem zahlenmäßigen Niedergang der katholischen Kirche in Deutschland. Das hat man in der Vergangenheit auch über Frankreich gesagt. Und doch haben wir gesehen, was in den letzten 4 Tagen passiert ist. Ich glaube, wenn wir den wahren missionarischen Geist und den richtigen Weg dafür finden, gibt es in Deutschland immer noch sehr, sehr viele Menschen, die ihren christlichen und katholischen Glauben leben und feiern wollen. Er sei in dieser Hinsicht optimistisch, obwohl er auch die Probleme kenne, so Papst Leo. Ich erkenne die verschiedenen Ursachen, die die Kirche sehr hart getroffen haben. Es hat, wenn man so will, auch die evangelische oder protestantische Kirche sehr hart getroffen und es hat die Gesellschaft auf sehr ähnliche Weise getroffen. Ich hoffe sehr, den Dialog zu suchen. Ich hoffe sehr, weiter mit den Verantwortlichen in der Kirche in Deutschland zusammenzuarbeiten und Wege zu finden, darauf zu reagieren. Der Fragesteller hatte auch wissen wollen, wie der Papst über die steigenden Werte der AfD in Deutschland denkt. Ob das nicht die Einheit Europas gefährde, die Leo in Metz heraufbeschworen habe? Der Papst versetzte darauf, nach seinem Eindruck spalte sich derzeit die Rechte und Teile von ihr radikalisierten sich immer mehr. Gleichzeitig gibt es Anzeichen für eine Vermischung dieser rechtsextremen Standpunkte mit einer bestimmten Art von Religion, die nicht nur meiner Meinung nach, sondern auch nach Ansicht der Verantwortlichen, der katholischen und der evangelischen Kirche in Deutschland, kein authentischer Ausdruck des Christentums ist. Und wieder kehren wir zu den Werten des Evangeliums zurück, bei denen es nicht um Hass und Spaltung geht, sondern um Verständnis, Mitgefühl und Begleitung. Er setzte darauf, dass Wege gefunden würden, um die Mehrheit der Menschen guten Willens anzusprechen, zu Papst Leo. Die Menschen müssten verstehen, wie wichtig ihr Engagement ist. Auch durch die Teilnahme an politischen Prozessen können sie klare Entscheidungen für das Gemeinwohl treffen und sich gegen extremistische Ideen stellen, die vielleicht viel mehr Schaden anrichten, als uns derzeit überhaupt bewusst ist.
2: Soweit eine Zusammenfassung von Stefan von Kempis. Der Vorsitzende der französischen Bischofskonferenz, Kardinal Jean-Marc Avelin, zeigte sich im Nachgang übrigens begeistert über die Begegnung mit dem Kirchenoberhaupt. Hören wir, was der Erzbischof von Marseille, unserem Korrespondenten Jean-Charles Puzolo, in Paris ins Mikrofon gesagt hat. Es war eine Begegnung mit einer Person. Und ich glaube, die Franzosen, die gekommen sind, aber auch diejenigen, die die Begegnungen im Fernsehen verfolgt haben, haben gespürt, dass dieser Mensch sich an sie ganz persönlich wendet. Mit großem Respekt und zugleich mit großer Authentizität. Und ich glaube, es hat ihn tief berührt. Und auch uns, weil es uns an unsere Verantwortung hier in Frankreich erinnert.
4: À notre responsabilité ici en France.
2: Mehr aus dem Bilanzinterview mit Kardinal Avelin gibt es in unserer Abendsendung. Der Erzbischof von Marseille hatte sich übrigens gestern schon beim Papstbesuch in Metz in einem Grußwort öffentlich positiv über die deutsch-französische Freundschaft geäußert.
5: Monseigneur Heiner Wilmer m'a envoyé ce message.
2: Diese sei auch durch eine Botschaft der Deutschen Bischofskonferenz deutlich geworden, die gerade in Fulda in Vollversammlung tagt. Der Vorsitzende der Deutschen Bischofskonferenz, Bischof Heiner Wilmer, habe mitgeteilt, es sei eine Freude zu sehen, was der Besuch des Papstes in Frankreich auslöse. Die DBK bete für Frankreich und den Papst.
5: Prie pour vous. L'amitié continue.
6: In Deutschland trifft sich die katholische Bischofskonferenz seit Montag in Fulda zu ihrer Herbstvollversammlung. Bei der Eröffnungsmesse am Abend ging der Vorsitzende Bischof Heiner Wilmer in seiner Predigt auch auf den Papstbesuch in Frankreich und die zahlreichen Erwachsenentaufen dort ein.
7: Schön zu sehen, wie heute in Metz, aber in den vergangenen Tagen auch in Lourdes und in Paris die Menschen zusammenkommen in Frankreich. Mein Eindruck ist, Frankreich ist das Labor für einen neu erwachsenen katholischen Glauben in Europa. Und es gibt in Frankreich eine tektonische Verschiebung der Glaubensvermittlung. Glaubensvermittlung nicht einfach mehr über den Pfarrer, den Kaplan und die Lehrer in der Schule hin über Katechese zu den jungen Leuten, nein. Glaubensvermittlung durch junge Missionarinnen und Missionare an junge Leute. Vorbei an den Strukturen, über moderne Formen der Verkündigung der Social Media.
6: Papst Leo XIV. Hatte seine Frankreich-Reise am Montag beendet. Der Vorsitzende der Deutschen Bischofskonferenz rief in seiner Predigt auch dazu auf, in einer Zeit von Kriegen, Krisen und Gewalt sowie gesellschaftlicher Verunsicherung auf Gott zu vertrauen und auf Gemeinschaft und Frieden zu setzen.
7: Ehrfurcht vor Gott heißt auch, sich dann in Verantwortung in Beschlag nehmen lassen, zu einem Dienst, damit diese Welt eine bessere werde, damit diese Welt gestaltet wird nach christlichem Menschen- und Weltbild.
6: Hier schlug Bischof Wilmer erneut einen Bogen nach Frankreich zur großen Europarede von Papst Leo XIV. Am Montag in Metz.
7: Wie große christliche Politiker nach dem Zweiten Weltkrieg wie Alcide de Gasperi, Robert Schumann, Konrad Adenauer sich in Lothringen und Umgebung getroffen haben unter der Frage, wie geht ein christliches, neues Europa, so dass Friede bleibt, dass wir uns verständigen, dass wir zusammengehören und dass wir den Höchsten auch anerkennen in der Politik, in der Bildung und in dem Bonum Commune, in der Sorge für alle.
6: Zum Auftakt der Herbstvollversammlung der Bischofskonferenz äußerte sich am Montag auch der neue apostolische Nuntius in Deutschland, Erzbischof Hubertus van Meegen. Er ist seit diesem Sommer im Amt, zuvor war er in Afrika, Nairobi. Der Niederländer war zwar auch längere Zeit in Deutschland, aber das ist schon eine Weile her.
8: Ich spreche dann über den 60er, 70er, 80er Jahren. Seitdem bin ich ja eigentlich auch vom größten Teil auch aus Europa weg und dann wieder zurückzukommen, merkt man, alles geht weiter und auch Deutschland ist weitergegangen, auch in ihrer kulturellen Entwicklung. Und dadurch habe ich auch jetzt irgendwie entdeckt, ich muss wieder vieles neu erlernen.
6: Berichtet Erzbischof van Meegen in einem kurzen Videointerview, das die DBK am Montag auf ihren Social-Media-Kanälen veröffentlichte. Die DBK-Vollversammlung in Fulda sei
8: auch eine Gelegenheit, mal wieder um alle Bischöfen zu begegnen. Ich habe ganz am Anfang im Juni irgendwo um den 20. glaube ich herum, hatte ich zumindest mal die Diözesanbischöfe zu Besuch vom Ständigen Rat. Jetzt sind auch noch natürlich alle Weihbischöfe dazu. Und das ist eine Gelegenheit, um die Menschen dann auch besser kennenzulernen und mehr verstehen, was für eine Kirche ist das jetzt genau, und auch die verschiedenen Diözesankirchen. Denn natürlich auch in Deutschland gibt es wieder einen riesengroßen Unterschied zwischen zum Beispiel Kirche im Osten des Landes und Kirche im Westen des Landes oder im Süden. In dem Sinne freue ich mich, um dabei zu sein, und merke auch schon, wie da irgendwie auch schon freundschaftliche Kontakte langsam aufblühen.
6: Der neue Nuntius hatte zur Eröffnung der DBK-Vollversammlung auch ein Grußwort an die deutschen Bischöfe gehalten. Dabei war ihm besonders wichtig zu betonen:
8: Es ist eine Gesellschaft und eine Kirche in Aufbruch, aber auch in Umbruch. Das ist ein Prozess, der noch immer im Gange ist, wo wir eigentlich auch noch nicht genau wissen, wo es jetzt genau hingeht. Und darum ist es vor allem für Kirche in Deutschland wichtig, dass wir immer den Kontakt mit der Universalkirche behalten als katholische Kirche. Wir sind ja nicht eine Einzelkirche, die sozusagen alleine auf dem Meer des Lebens und der Welt hinaustreibt, aber man gehört zu dieser großen Kirche, zu diesem großen Schiff, wo Christus mit uns fährt als Kapitän, der auch vergegenwärtigt wird durch den Papst. Ich denke, das ist sehr wichtig, dass wir uns immer wieder nach ihm richten, damit wir auch in dieser Einheit der Universalkirche bleiben. Das ist eine Garantie. Auch es geht ja nicht so sehr, würde ich beinahe sagen, um Garantie. Es geht ja nicht so sehr um Universalkirche an sich, aber es ist in dieser Universalkirche, dass Christus anwesend ist. Da geht es drum. Der Leib Christi, das ist der Garant im Papst und in der Eucharistie, dass wir mit Christus fahren in diesen Sturm dieser Welt.
6: So Erzbischof Hubertus van Megen, neuer apostolischer Nuntius in Deutschland. Für Radio Vatikan, Stefanie Stahlhofen.
2: Die Deutsche Bischofskonferenz hat auf ihrer aktuellen Herbstvollversammlung in Fulda heute auch zu Debatten um den Schutz des menschlichen Lebens Stellung bezogen.
9: Bei der Frage der Organspende sprach sich Bischof Franz Josef Overbeck gegen die Umstellung auf eine Widerspruchsregelung aus. Eine Organspende sei ein Akt der Nächstenliebe und müsse auf einer freien Entscheidung basieren.
10: Wenn ich sehe, wie sehr wir uns in den letzten Jahren immer wieder mit diesen Fragen des Lebensschutzes in allen Perspektiven, wir haben jetzt heute einige davon benannt, investiert haben, dann kann ich sagen, wir tun das unter den gegebenen gesellschaftlichen Umständen mit aller Kraft. Dass wir in einer zunehmend postsäkularen Gesellschaft leben, die nicht einfach nur säkular ist, sondern schon fernab der Idee steht, dass ethische Prinzipien etwas mit der Verbindung mit Gott und der Würde des Menschen, die unbedingt von ihm her zu bestimmen ist, zu tun hat, gehört zu den Realitätswahrnehmungen, unter denen wir in dieser hochkomplexen Welt uns für Lebensschutz einsetzen müssen. Und da kann ich nur sagen, das gilt sowohl für das ungeborene Leben, das gilt jetzt aber auch für die Differenziertheit des Umgangs mit den, wie wir gerade gehört haben, verschiedenen Perspektiven, wie Menschen an ein Lebensende kommen wollen. Und das gehört aber auch zu genau denselben Fragen, wie wir uns mit der Organspende beschäftigt haben, mit der Leihmutterschaft und all diesen anderen Fragen.
9: Eva Maria Welskop de Fahr von Caritas Deutschland forderte eine gesetzliche Verankerung der Suizidprävention, die auch Anfragen nach assistiertem Suizid ausdrücklich berücksichtigt. Ein Schutzkonzept müsse Beratung, Aufklärung und Begutachtung umfassen, um die Freiverantwortlichkeit zu sichern.
11: Auch hier ist das Bundesverfassungsgericht in seinem Urteil ja viel klarer, als das in der Relektüre oft aufgegriffen wird. Es sagt ausdrücklich, dass niemand in die Situation gebracht werden soll, sich mit Angeboten der Suizidassistenz auch nur auseinandersetzen zu müssen, weil man genau weiß, dass Menschen in einer prekären Lebenslage den Druck sehr schnell als etwas empfinden, dem sie nichts entgegenzusetzen haben.
9: Mit

0: Weitere Infos bei uns im Internet auf www.radiovatikan.de. Und damit sind wir am Ende unserer Sendung angekommen. Morgen geht es weiter mit der Übertragung der Generalaudienz ab kurz vor 10 Uhr bei uns auf der Seite und über unsere Partnersender sowie über Facebook und YouTube. Damit darf ich mich herzlich von Ihnen verabschieden. Schön, dass Sie dabei waren. Am Mikrofon war Christine Seuss. 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
1: 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Es ist gleich 18:45 Uhr.

0: 10 vor 7.
1: Preisdeckel bei noch mehr Tankstellen in Italien. 2 tödliche Unfälle heute im Sarntal und in Bozen. Und morgen gibt es zuerst Hochnebel, später Sonne. Ich bin Marlies Winkler, schönen Dienstagabend.
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1: Ab übermorgen wird das Tanken an noch mehr Tankstellen in Italien günstiger. Nach Eni und IPI führt nun auch der Betreiber Kuwait ab Donnerstag einen Preisdeckel ein. Wie viel Benzin und Diesel dann an den Kuwait-Tankstellen kosten wird, ist noch nicht bekannt. Bei Eni und IPI kostet Diesel ja nicht mehr als 2,19 Euro pro Liter und Benzin nicht mehr als 1,99 Euro. Dementsprechend ist auch der Ansturm auf diese Tankstellen. Gestern war der Treibstoff auf einigen Eni-Zapfsäulen binnen weniger Stunden ausverkauft und auch heute war der Andrang wieder groß. Heute hat es in Südtirol gleich 2 tödliche Unfälle gegeben. Und zwar einmal im Sarntal in der Fraktion Windlern. Dort ist der 75-jährige Altbauer des Windstallerhofes mit seinem Traktor verunglückt. Er war gerade dabei, Mist auszubringen. Im steilen Gelände ist er dann gegen 2:30 am Nachmittag gestürzt. Der Bauer ist offenbar aus dem Traktor geschleudert worden und hat sich dabei so schwer verletzt, dass er noch an der Unfallstelle verstorben ist. Und der zweite Unfall ist heute Vormittag in Bozen passiert. Gegenüber vom Bozner Bahnhof vor dem Eingang zum Einkaufszentrum Walterberg hat ein Kleinlaster ein 4-jähriges Mädchen angefahren und tödlich verletzt. Das Mädchen war mit seiner Mutter in der Nähe der Bushaltestelle vor dem Walterberg und hatte sich in dem Moment offenbar von seiner Mama entfernt. Der Kleinlaster war wegen einer Lieferung im Walterberg. Bei einem Manöver ist es dann zu dem folgeschweren Unfall gekommen. Die Rettungskräfte konnten nichts mehr für das Mädchen tun. Die Gemeinde Bozen spricht der Familie aus Bangladesch ihr Beileid aus. Wir schauen nach Spanien. Dort sind Zehntausende wegen des Schicksals einer 87-Jährigen auf die Straße gegangen. Jetzt darf die Frau zurück in ihre Wohnung. Die Seniorin ist letzte Woche von der Polizei aus der Wohnung geholt worden, in der sie 70 Jahre gelebt hatte. Julia Macher berichtet aus Spanien. Warum hat gerade die Zwangsräumung dieser 87-Jährigen in Spanien einen so großen Protest ausgelöst?
2: Der Fall von Mari Carmen hat eben auf besonders drastische Weise ein Problem gezeigt, das viele Spanierinnen und Spanier kennen. Die Rentnerin, die hat mehr als 70 Jahre in ihrer Wohnung gelebt, jeden Monat pünktlich die Miete bezahlt, dann wurde das Gebäude verkauft und der neue Eigentümer hat eine Miete verlangt, die fast 3-mal so hoch war wie die alte. Und als diese schwerbehinderte Rentnerin dann auf einer Krankenbahre aus ihrer Wohnung getragen wurde letzte Woche, sorgte das eben in ganz Spanien für eine riesige Welle der Empörung.
1: Für alle, die mit dem Bus fahren, morgen kann es den ganzen Tag über zu Ausfällen kommen. Es gibt nämlich einen Streik bei den Sasa-Bussen. Er dauert 24 Stunden lang, also von heute Mitternacht bis morgen um Mitternacht. Betroffen sind die Sasa-Busse in Bozen und Umgebung, im Sarntal, Meran und Umgebung, Passaiertal und im Unterland. Die Fahrten zwischen 6 und 9 Uhr sowie zwischen 12 und 15 Uhr werden aber garantiert. Ja, und dazu erwarten uns morgen wieder spätsommerliche Temperaturen. Alle weiteren Details zum Wetter hören Sie gleich.
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1: Ja, so langsam wird es wieder kühler. Wir messen 20 Grad in Meran, 14 in Ridnaun, in Salon 21 und 16 Grad ins Franzensfeste. In der Nacht kühlt es dann auf 7 bis 14 Grad runter. Morgen wird das Wetter dann wieder zweigeteilt. Viel Hochnebel und Wolken in der Früh und am Vormittag. Ab zum Mittag sollte es dann auflockern und die Sonne sollte sich in einigen Landesteilen zeigen. Die Temperaturen dazu bleiben überdurchschnittlich warm für diese Jahreszeit. Es werden noch mal bis zu 23 und 26 Grad.
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9: Einen schönen Abend wünscht Renate Stauder aus der Landesverkehrsmeldezentrale. Heute Nacht kommt es auf Südtirols Straßen zu einigen Nachtsperren wegen Arbeiten. Die Mebo ist in Fachrichtung Bozen zwischen Eppern und Bozen Süd von 20 Uhr bis 6 Uhr gesperrt. Die Umleitung erfolgt über die Ausfahrt Eppern. Auf der Pustertaler Staatsstraße ist die Umfahrung von Mühlbach von 20 Uhr bis 6 Uhr und die Umfahrung von Niederdorf von 19 Uhr bis 5 Uhr gesperrt. Es gibt jeweils eine örtliche Umleitung. Auf der Reckenthaler Staatsstraße sind die Tunnels am Taleingang von 22.30 Uhr bis 5.30 Uhr gesperrt. Die Umleitung für Fahrzeuge bis zu 12 Metern Länge erfolgt über Steine-Gummer, für Fahrzeuge über 12 Meter Länge über Auer-Aldein. Die Landesstraße Pfalz-Ehm ist bei Pfalz-Ehm von 21 Uhr bis 5.30 Uhr gesperrt. Und auch auf der Umfahrung von Meran gibt es zeitweilige Sperren bis zu 20 Minuten von 20 Uhr bis 6 Uhr. Noch ein Hinweis für morgen. Wegen eines 24-stündigen Streiks kann es bei den Bussen der Sasa zu Ausfällen und Verspätungen kommen. Die Mindestdienste von 6 bis 9 Uhr und von 12 Uhr bis 15 Uhr sind gewährleistet. Gute Fahrt!

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0: 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Es ist 20.20 Uhr. 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
2: Papst Leo sagt auf seinem Rückflug von Metz nach Rom, dass er gerne nach Deutschland reisen möchte und lässt seine Frankreich-Reise Revue passieren. Außerdem der DBK-Vorsitzende Heiner Wilmer sieht Frankreich als Labor für neu erwachenden katholischen Glauben in Europa und die DBK berät über Lebensschutz. Das und mehr bei uns in der Sendung heute. Am Mikrofon begrüßt Sie herzlich Christine Seuss. Schön, dass Sie dabei sind. Papst Leo XIV. Wünscht sich in absehbarer Zeit einen Besuch in der Bundesrepublik Deutschland. Das sagte er am Montagabend beim Rückflug von seiner Frankreich-Reise nach Rom zu Journalisten.
3: Auf die entsprechende Frage eines KNA-Journalisten gab der Papst an, dass er schon eine Einladung vorliegen habe. Ich hoffe sehr, wieder dorthin zu reisen. Ich war zwar schon einmal dort, aber nicht als Papst. Ich hoffe, Deutschland zu besuchen, so wie ich hoffe, viele andere Orte zu besuchen. Aber ich habe noch keinen Zeitplan. Bislang sei für nächstes Jahr nur eine Reise zum Weltjugendtag vorgesehen, der im Sommer in Südkorea stattfindet. Leo äußerte sich auch zu einer Frage nach dem zahlenmäßigen Niedergang der katholischen Kirche in Deutschland. Das hat man in der Vergangenheit auch über Frankreich gesagt. Und doch haben wir gesehen, was in den letzten 4 Tagen passiert ist. Ich glaube, wenn wir den wahren missionarischen Geist und den richtigen Weg dafür finden, gibt es in Deutschland immer noch sehr, sehr viele Menschen, die ihren christlichen und katholischen Glauben leben und feiern wollen. Er sei in dieser Hinsicht optimistisch, obwohl er auch die Probleme kenne, so Papst Leo. Ich erkenne die verschiedenen Ursachen, die die Kirche sehr hart getroffen haben. Es hat, wenn man so will, auch die evangelische oder protestantische Kirche sehr hart getroffen und es hat die Gesellschaft auf sehr ähnliche Weise getroffen. Ich hoffe sehr, den Dialog zu suchen. Ich hoffe sehr, weiter mit den Verantwortlichen in der Kirche in Deutschland zusammenzuarbeiten und Wege zu finden, darauf zu reagieren. Der Fragesteller hatte auch wissen wollen, wie der Papst über die steigenden Werte der AfD in Deutschland denkt. Ob das nicht die Einheit Europas gefährde, die Leo in Metz heraufbeschworen habe? Der Papst versetzte darauf, nach seinem Eindruck spalte sich derzeit die Rechte und Teile von ihr radikalisierten sich immer mehr. Gleichzeitig gibt es Anzeichen für eine Vermischung dieser rechtsextremen Standpunkte mit einer bestimmten Art von Religion, die nicht nur meiner Meinung nach, sondern auch nach Ansicht der Verantwortlichen, der katholischen und der evangelischen Kirche in Deutschland, kein authentischer Ausdruck des Christentums ist. Und wieder kehren wir zu den Werten des Evangeliums zurück, bei denen es nicht um Hass und Spaltung geht, sondern um Verständnis, Mitgefühl und Begleitung. Er setzte darauf, dass Wege gefunden würden, um die Mehrheit der Menschen guten Willens anzusprechen, zu Papst Leo. Die Menschen müssten verstehen, wie wichtig ihr Engagement ist. Auch durch die Teilnahme an politischen Prozessen können sie klare Entscheidungen für das Gemeinwohl treffen und sich gegen extremistische Ideen stellen, die vielleicht viel mehr Schaden anrichten, als uns derzeit überhaupt bewusst ist. Es sei die Aufgabe der Kirche im Sinn ihrer Soziallehre, zu lehren, was wir als lebensspendende Werte ansehen und nicht Zerstörung, Spaltung und Hass. Aber natürlich ging es bei der fliegenden Pressekonferenz zwischen Metz und Rom nicht nur, noch nicht mal in erster Linie, um Deutschland. Zunächst einmal blickte Papst Leo auf seine 4 Tage in Frankreich zurück und ließ dabei erkennen, dass ihn vor allem 2 Momente beeindruckt haben, die Lichterprozession im Marienwallfahrtsort Lourdes und die Begegnung mit Zehntausenden von jungen Leuten im Stade de France von Saint-Denis vor den Toren von Paris. Das seien insgesamt Tage voller Segen gewesen, beinahe wundersam. In die Politik habe er sich in Frankreich nicht einmischen wollen, auch nicht mit seinen Plädoyers für Menschenwürde und für Lebensschutz. Wer die katholische Soziallehre vertrete, mache nicht Politik, sondern wende das Evangelium auf das Leben der Menschen an. Ich bin in erster Linie nach Frankreich gereist, um das Evangelium zu verkünden. In Lourdes hat sich Papst Leo auch mit Missbrauchsopfern getroffen. Einige von ihnen sprachen von systemischem Missbrauch, berichtete der Papst den Journalisten. Ich persönlich ziehe es vor, das anders auszudrücken, obwohl ich durchaus von einigen Organisationen innerhalb der Kirche gesprochen habe, die sozusagen zeitweise systemisch missbräuchlich gehandelt haben. Aber ich halte es für wichtig, da eine Unterscheidung zu treffen. Sexueller Missbrauch ist in erster Linie ein menschliches Problem. Wenn Missbrauch allerdings in der Kirche geschehe, erhalte er tatsächlich eine ganz andere Dimension, weil das Glaubensleben der Menschen tief verwundet und manchmal sogar zerstört werde, so der Papst. Die Kirche trägt eine besondere Verantwortung, ihnen beizustehen und ihnen zu helfen, Heilung zu finden. In diesem Sinne habe ich mit ihnen darüber gesprochen, dass die Kirche als verantwortlich angesehen wurde, aber dass sie meiner Meinung nach gleichzeitig eine wichtige Rolle dabei spielt, ihnen zu helfen, Heilung zu finden. Ein Beitrag von Stefan Kempis für Radio Vatikan.
2: Der Vorsitzende der französischen Bischofskonferenz, Kardinal Jean-Marc Avelin, zeigte sich im Nachgang übrigens begeistert über die Begegnung mit dem Kirchenoberhaupt. Hören wir, was der Erzbischof von Marseille, unserem Korrespondenten Jean-Charles Puzolo, in Paris ins Mikrofon gesagt hat.
4: Es war eine mit Spannung erwartete, ersehnte Reise und es war eine Begegnung zu einem günstigen Zeitpunkt zwischen einem Mann, der eine Botschaft und eine Verantwortung für die gesamte Kirche trägt und dem französischen Volk, ob katholisch, christlich oder nicht, das seine Präsenz gezeigt hat und das auf etwas gewartet hat. Ich glaube, dass die Franzosen, die gekommen waren oder auch nur im Fernsehen zuschauten, gespürt haben, dass diese Person sich an sie wandte als an einen Menschen mit großem Respekt und zugleich viel Authentizität. Ein weiterer wichtiger Akzent der Reise, der sowohl in Lourdes als auch bei anderen Gelegenheiten angesprochen wurde, war nach Ansicht des Kardinals der kirchliche Einsatz für das Leben, gerade am Lebensende. Dieser kleine Satz, was legal ist, ist nicht unbedingt moralisch erlaubt. Ich denke, das erinnert an die Entschlossenheit der Kirche in Bezug auf die Achtung und Würde des Lebens. Es war übrigens nicht nur der Satz, es war auch der Tonfall. Da wurde der Papst sogar laut. Das bedeutete, dass man irgendwann schreien muss, wenn der Schrei der anderen nicht gehört wird. Man muss die Stimme erheben, wenn andere Menschen, zum Beispiel das Pflegepersonal, überhört werden. Darum war dieses Lautwerden in diesem Fall eine Möglichkeit, das zu tun, was Christus von uns verlangt. Von der letzten Etappe der Papstreise Metz ist Kardinal Avelin vor allem im Gedächtnis geblieben, dass Papst Leo nachdrücklich zu politischem Engagement ermutigt hat. Und man sieht deutlich, wenn man die Geschichte des Aufbaus der europäischen Institutionen, wie wir sie heute kennen, noch einmal nachliest, dass es Menschen brauchte, die von Hoffnung und Glauben getragen waren. Die meisten von ihnen waren Christen, also Menschen, die sich auf den Glauben an die Auferstehung stützen konnten, auf die Gewissheit, dass Versöhnung möglich ist. Und genau das war notwendig, damit aus diesen Intuitionen Institutionen entstehen konnten. Dafür braucht es Männer und Frauen, die sich politisch engagieren. Und deshalb hat der Papst diesen Aufruf lanciert, der sehr wichtig ist. Wenn man die Welt heute betrachtet, dann sieht man doch deutlich, dass diese Fähigkeit, die Männer und Frauen damals am Ende des Zweiten Weltkriegs hatten, nach drei Kriegen, die alles verwüstet hatten, dass diese politische Kraft heute an vielen anderen Orten der Welt nützlich sein kann. Europa muss diese Kraft wiederfinden und wir müssen die Institutionen im Licht der Intuitionen, aus denen sie hervorgegangen sind, neu hinterfragen. Eigentlich müsse man, wie der Papst das ja auch erwähnt habe, in der Geschichte noch weiter zurückgehen, lange vor die Gründung der heutigen Europäischen Union. Zurückgehen zu dem, was am Ursprung Europas steht. All diese kulturellen Synthesen, all dieser Wille zur Einheit, trotz aller Kriege und trotz aller Zerrissenheiten. Europa hat heute eine sehr große Verantwortung in der Welt. Silvia Kritzenberger für Radio Vatikan.
2: Der Erzbischof von Marseille hatte sich übrigens gestern schon beim Papstbesuch in Metz in einem Grußwort öffentlich positiv über die deutsch-französische Freundschaft geäußert.
5: Monseigneur Heiner Wilmer m'a envoyé ce message.
2: Diese sei auch durch eine Botschaft der Deutschen Bischofskonferenz deutlich geworden, die gerade in Fulda in Vollversammlung tagt. Der Vorsitzende der Deutschen Bischofskonferenz, Bischof Heiner Wilmer, habe mitgeteilt, es sei eine Freude zu sehen, was der Besuch des Papstes in Frankreich auslöse. Die DBK bete für Frankreich und den Papst.
5: Prie pour vous. L'amitié continue.
6: In Deutschland trifft sich die katholische Bischofskonferenz seit Montag in Fulda zu ihrer Herbstvollversammlung. Bei der Eröffnungsmesse am Abend ging der Vorsitzende Bischof Heiner Wilmer in seiner Predigt auch auf den Papstbesuch in Frankreich und die zahlreichen Erwachsenentaufen dort ein.
7: Schön zu sehen, wie heute in Metz, aber in den vergangenen Tagen auch in Lourdes und in Paris die Menschen zusammenkommen in Frankreich. Mein Eindruck ist, Frankreich ist das Labor für einen neu erwachsenden katholischen Glauben in Europa. Und es gibt in Frankreich eine tektonische Verschiebung der Glaubensvermittlung. Glaubensvermittlung nicht einfach mehr über den Pfarrer, den Kaplan und die Lehrer in der Schule hin über Katechese zu den jungen Leuten, nein. Glaubensvermittlung durch junge Missionarinnen und Missionare an junge Leute. Vorbei an den Strukturen, über moderne Formen der Verkündigung der Social Media.
6: Papst Leo XIV. Hatte seine Frankreich-Reise am Montag beendet. Der Vorsitzende der Deutschen Bischofskonferenz rief in seiner Predigt auch dazu auf, in einer Zeit von Kriegen, Krisen und Gewalt sowie gesellschaftlicher Verunsicherung auf Gott zu vertrauen und auf Gemeinschaft und Frieden zu setzen.
7: Ehrfurcht vor Gott heißt auch, sich dann in Verantwortung in Beschlag nehmen lassen, zu einem Dienst, damit diese Welt eine bessere werde, damit diese Welt gestaltet wird nach christlichem Menschen- und Weltbild.
6: Hier schlug Bischof Wilmer erneut einen Bogen nach Frankreich zur großen Europarede von Papst Leo XIV. Am Montag in Metz.
7: Wie große christliche Politiker nach dem Zweiten Weltkrieg wie Alcide de Gasperi, Robert Schumann, Konrad Adenauer sich in Lothringen und Umgebung getroffen haben unter der Frage, wie geht ein christliches, neues Europa, so dass Friede bleibt, dass wir uns verständigen, dass wir zusammengehören und dass wir den Höchsten auch anerkennen in der Politik, in der Bildung und in dem Bonum Commune, in der Sorge für alle.
6: Zum Auftakt der Herbstvollversammlung der Bischofskonferenz äußerte sich am Montag auch der neue apostolische Nuntius in Deutschland, Erzbischof Hubertus van Meegen. Er ist seit diesem Sommer im Amt, zuvor war er in Afrika, Nairobi. Der Niederländer war zwar auch längere Zeit in Deutschland, aber das ist schon eine Weile her.
8: Ich spreche dann über den 60er, 70er, 80er Jahren. Seitdem bin ich ja eigentlich auch von größten Teil auch aus Europa weg und dann wieder zurückzukommen, merkt man, alles geht weiter und auch Deutschland ist weitergegangen, auch in ihrer kulturellen Entwicklung. Und dadurch habe ich auch jetzt irgendwie entdeckt, ich muss wieder vieles neu erlernen.
6: Berichtet Erzbischof van Meegen in einem kurzen Video-Interview, das die DBK am Montag auf ihren Social-Media-Kanälen veröffentlichte. Die DBK-Vollversammlung in Fulda sei
8: auch eine Gelegenheit, mal wieder um alle Bischöfen zu begegnen. Ich habe ganz am Anfang im Juni irgendwo um den 20. glaube ich herum, hatte ich zumindest mal die Diözesanbischöfe zu Besuch vom Ständigen Rat. Jetzt sind auch noch natürlich alle Weihbischöfe dazu. Und das ist eine Gelegenheit, um die Menschen noch besser kennenzulernen und mehr verstehen, was für eine Kirche ist das jetzt genau und auch die verschiedenen Diözesankirchen. Denn natürlich auch in Deutschland gibt es wieder einen riesengroßen Unterschied zwischen zum Beispiel Kirche im Osten des Landes und Kirche im Westen des Landes oder im Süden. In dem Sinne freue ich mich, um dabei zu sein und merke auch schon, wie da irgendwie auch schon freundschaftliche Kontakte langsam aufblühen.
6: Der neue Nuntius hatte zur Eröffnung der DBK-Vollversammlung auch ein Grußwort an die deutschen Bischöfe gehalten. Dabei war ihm besonders wichtig zu betonen:
8: Es ist eine Gesellschaft und eine Kirche in Aufbruch, aber auch in Umbruch. Das ist ein Prozess, der noch immer im Gange ist, wo wir eigentlich auch noch nicht genau wissen, wo es jetzt genau hingeht. Und darum ist es vor allem für Kirche in Deutschland wichtig, dass wir immer den Kontakt mit der Universalkirche erhalten als katholische Kirche.
6: So Erzbischof Hubertus van Megen, neuer apostolischer Nuntius in Deutschland. Für Radio Vatikan, Stefanie Stahlhofen.
2: Die Deutsche Bischofskonferenz hat auf ihrer aktuellen Herbstvollversammlung in Fulda heute auch zu Debatten um den Schutz des menschlichen Lebens Stellung bezogen.
9: Bei der Frage der Organspende sprach sich Bischof Franz Josef Overbeck gegen die Umstellung auf eine Widerspruchsregelung aus. Eine Organspende sei ein Akt der Nächstenliebe und müsse auf einer freien Entscheidung basieren.
10: Wenn ich sehe, wie sehr wir uns in den letzten Jahren immer wieder mit diesen Fragen des Lebensschutzes in allen Perspektiven, wir haben jetzt heute einige davon benannt, investiert haben, dann kann ich sagen, wir tun das unter den gegebenen gesellschaftlichen Umständen mit aller Kraft. Dass wir in einer zunehmend postsäkularen Gesellschaft leben, die nicht einfach nur säkular ist, sondern schon fernab der Idee steht, dass ethische Prinzipien etwas mit der Verbindung mit Gott und der Würde des Menschen, die unbedingt von ihm her zu bestimmen ist, zu tun hat, gehört zu den Realitätswahrnehmungen, unter denen wir in dieser hochkomplexen Welt uns für Lebensschutz einsetzen müssen. Und da kann ich nur sagen, das gilt sowohl für das ungeborene Leben, das gilt jetzt aber auch für die Differenziertheit des Umgangs mit den, wie wir gerade gehört haben, verschiedenen Perspektiven, wie Menschen an ein Lebensende kommen wollen. Und das gehört aber auch zu genau denselben Fragen, wie wir uns mit der Organspende beschäftigt haben, mit der Leihmutterschaft und all diesen anderen Fragen.
9: Eva Maria Welskop de Fahr von Caritas Deutschland forderte eine gesetzliche Verankerung der Suizidprävention, die auch Anfragen nach assistiertem Suizid ausdrücklich berücksichtigt. Ein Schutzkonzept müsse Beratung, Aufklärung und Begutachtung umfassen, um die Freiverantwortlichkeit zu sichern.
11: Auch hier ist das Bundesverfassungsgericht in seinem Urteil ja viel klarer, als das in der Relektüre oft aufgegriffen wird. Es sagt ausdrücklich, dass niemand in die Situation gebracht werden soll, sich mit Angeboten der Suizidassistenz auch nur auseinandersetzen zu müssen, weil man genau weiß, dass Menschen in einer prekären Lebenslage den Druck sehr schnell als etwas empfinden, dem sie nichts entgegenzusetzen haben.
9: Mit Blick auf den technologischen Fortschritt warnte Weihbischof Anton Losinger vor einer Ersetzung menschlicher Zuwendung durch Robotik in der Pflege. Technische Systeme könnten Routineaufgaben übernehmen, empathische Kommunikation jedoch nicht ersetzen.
12: Wir brauchen bei allen innovativen, intelligenten, künstlich intelligenten Systemen eine realistische Technikfolgenabschätzung. Wie bei allen innovativen Technologien. Keine Technologie, über deren Folgen man nicht nachgedacht hat, darf in Gang gesetzt werden.
9: Für Radio Vatikan, Mario Galgano.
2: 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Und damit sind wir am Ende unserer Sendung angekommen. Morgen geht es weiter mit der Übertragung der Generalaudienz ab kurz vor 10 Uhr bei uns auf der Seite und über unsere Partnersender sowie über Facebook und YouTube. Damit darf ich mich herzlich von Ihnen verabschieden. Schön, dass Sie dabei waren. Am Mikrofon war Christine Seuss. 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
0: 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Es ist gleich 20:40 Uhr.

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